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3: Im Studio Colin Mock. Das außerordentlich gute Wetter hat der Wiesn einen neuen Besucherrekord beschert. 7,4 Millionen Menschen waren in den letzten gut zwei Wochen auf dem Münchner Oktoberfest. Auch beim Bierabsatz wurde ein Plus verzeichnet, gerade bei der alkoholfreien Variante. Schockierend ist dagegen der Anstieg bei den Sexualstraftaten von 72 im letzten Jahr auf jetzt 80. Lisa Löffler vom Verein Sichere Wiesn für Mädchen und Frauen sagte im Ersten:
4: Wir nehmen nicht an, dass es auf der Wiesn insgesamt mehr sexualisierte Gewalt gibt, sondern wir gehen davon aus, dass das Angebot der sicheren Wiesn, das Angebot des Safe Space, gesamtgesellschaftlich einfach deutlich weiter verbreitet und bekannter ist und dass mehr Frauen den Weg zu uns finden.
3: Wir brauchen einen anderen Umgang mit Wasser. Das sagt Bundesumweltminister Schneider mit Blick auf die niedrigen Pegelstände, etwa am Rhein und im Bodensee. Er fordert die Länder auf, massiv in die Wasserinfrastruktur zu investieren. Nanju Kuhlmann.
5: Die Lage ist eine dramatische Belastung, nicht nur für die Natur, sondern auch für die Wirtschaft, so Schneider im Kölner Stadtanzeiger. In den vergangenen Jahrhunderten ging es darum, Wasser möglichst schnell abzuleiten und nasse Flächen trocken zu legen. Heute, sagt Schneider, sei es die Aufgabe, Wasser so gut wie möglich in der Landschaft zu halten. Das heißt etwa, trockene Moore wieder zu vernässen, Flüssen mehr Raum zu geben und Wälder zu stabilen Mischwäldern umzubauen.
3: Auf unsere Hilfe könnt ihr weiter zählen. Das hat Kanzler Merz den Ukrainern bei einem Überraschungsbesuch in Kiew versprochen. Begleitet wurde sein Besuch von Luftalarm. Russland hat kurz nach Merz Ankunft eine wichtige Brücke in der Stadt angegriffen. Der Kanzler wirft dem Kreml Terror vor. Die Deutsche Bahn will das Familienticket dauerhaft anbieten. Bahnchefin Palla kündigt in der Bild am Sonntag an, das Pauschalangebot, das es im Sommer zeitweise gab, fest ins Angebot aufzunehmen. Heißt, für 100 Euro inklusive ICE-Reservierung kann eine Familie mit bis zu 5 Leuten hin- und zurückreisen. Unentschieden zum Ende der XXL-Länderspielpause für die deutsche Fußballnationalmannschaft. Im Nations League-Gruppenspiel Nummer 4 gab es gegen Griechenland ein 0:0. Mitte November sind dann die letzten beiden Partien der Gruppenphase dran. Nochmal gegen Serbien und die Niederlande.
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6: Mit KI-Support. Wolkig ist es in den nächsten Stunden und gerade an den Alpen kann anfangs noch Regen runterkommen, vereinzelt auch mal mit Gewitter dabei. Das lässt bis zum Nachmittag nach. Sonst ist nach Nebel am Morgen später wieder mehr Sonne drin und meist bleibt es trocken, dazu maximal 17 bis 23 Grad. Morgen geht's nach Frühnebel ähnlich weiter, im Tagesverlauf bis zu 24 Grad.

schwarze Gold der Ruhe genannt. Es spendete Wärme, Behaglichkeit und Energie.

das schwarze Gold ist weiß geworden. Man nehme eine einfache Rezeptur und aus Koks wird wieder Koks.

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1: Im Studio Colin Mock. 7,4 Millionen Besucher. Damit vermeldet das Münchner Oktoberfest am letzten Wochenende einen neuen Rekord. Einzelheiten von Anne Brauer.
2: Dieses Jahr hat das Wetter besonders gut mitgespielt und so wurde die bisherige Bestmarke von vor 3 Jahren nochmal um 200.000 Besucher übertroffen. In den vergangenen gut 2 Wochen sind 6,7 Millionen Maß Bier getrunken worden, mehr als im Vorjahr, gerade bei der alkoholfreien Variante. Aber das Plus beim Bier fällt nicht so groß aus wie das bei den Besuchern. Einen Rückgang verzeichnen die Oktoberfestmacher auch. Der ist aber eine gute Nachricht. Der Stromverbrauch ist nämlich deutlich gesunken.
1: Auf unsere Hilfe könnt ihr weiter zählen. Das hat Kanzler Merz den Ukrainern bei einem Überraschungsbesuch in Kiew versprochen. Er versprach über 1 Milliarde Euro für Ausgaben im militärischen Bereich, aber auch für die Infrastruktur und Energie im Land. Er sagte vor Ort:
3: Wir tun das nicht nur, um die territoriale Integrität der Ukraine zu schützen. Wir tun das zutiefst im eigenen Interesse, denn es geht um Europas Sicherheit.
1: Unterdessen hat Präsident Zelensky neue Friedensverhandlungen angekündigt. Noch diesen Monat wollen die Ukraine, Russland und die USA wieder Dreiergespräche führen. Den Sozialstaat stärken, statt genau da zu sparen. Das fordert ein großes Bündnis aus Gewerkschaften und Wohlfahrtsverbänden von der Bundesregierung. DGB, Caritas und Co. stellen sich gegen die geplanten Änderungen bei der Pflege. Sie sehen die sozialen Sicherungssysteme als Kitt für eine demokratische Gesellschaft. Kinder wachsen heute mit KI auf, an vielen Stellen ohne es benennen zu können oder überhaupt zu bemerken. Die SOS-Kinderdörfer und Terre des Hommes warnen deswegen vor den Gefahren und fordern laut Redaktionsnetzwerk Deutschland mehr Schutz durch gesetzliche Regulierung und bessere Aufklärung. Wieder kein Sieg gegen Griechenland für die deutsche Fußballnationalmannschaft. Im Rückspiel in der Nations League Gruppenphase gab es ein 0:0. Damit ist die XXL-Länderspielpause jetzt vorbei. Für die DFB-Auswahl geht's Mitte November wieder los.

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0: die Zeit. 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
2: Im Studio Holger Dilk. Schönen guten Morgen. Aller guten Dinge sind wohl doch manchmal drei. Im dritten Spiel unter Bundestrainer Jürgen Klopp hat die DFB-Elf den ersten Sieg gefeiert. Gegen Serbien setzten sich die Deutschen im Nations League Heimspiel in München mit 2:0 durch. Torschütze Florian Wirtz sagte nach dem Spiel im ZDF:
3: Es hat unheimlich viel Spaß gemacht. Ich glaube, jeder Einzelne hat heute alles auf den Platz gelassen, dem Matchplan einfach nachgegangen und ja, eigentlich fast alles richtig gemacht heute.
2: Am Sonntag geht es dann im letzten Spiel dieser Länderspielpause wieder gegen Griechenland. Das Hinspiel vergangenen Sonntag hatte Deutschland ja verloren. Am wieder aufgelegten Tankrabatt scheiden sich die Geister, das zeigt der neue ARD-Deutschland-Trend. Jana Klonikowski.
4: Demnach ist knapp die Hälfte der Deutschen für den Tankrabatt. Fast genauso viele sind dagegen. Seit gestern gilt ja wieder eine Steuersenkung auf Benzin und Diesel. Und die hat sich auch gleich an den Tankstellen gezeigt. Laut ADAC sind die Preise im Schnitt um etwa 15 Cent je Liter gesunken. Wirtschaftsexperten kritisieren den Tankrabatt weiter als zu teuer und zu wenig zielgerichtet. Auch 3/4 der Deutschen sagen im ARD-Deutschland-Trend, die Bundesregierung müsse mehr im Kampf gegen hohe Energiepreise tun.
2: Konzerte, Bürgerfest, Mitmachaktionen. Der Tag der Deutschen Einheit wird in diesem Jahr in Bremen gefeiert. Heute Nachmittag startet das große Bürgerfest. Morgen steht dann der offizielle Festakt an. Dazu wird auch die geballte Politprominenz in Bremen erwartet. Drohnen sollen bei der Bundeswehr bald eine größere Rolle spielen. Verteidigungsminister Pistorius hat ein eigenes Drohnenregiment angekündigt. Die Einheit mit bis zu 600 Kräften soll im Laufe des kommenden Jahres aufgebaut werden und mit Drohnen Reichweiten von bis zu 500 Kilometern abdecken. Der Bundesgerichtshof hat die Preiserhöhung von Amazon Prime vor 4 Jahren für unwirksam erklärt. Der Online-Riese hätte das Abo nicht einfach ohne

0: Zustimmung teurer machen dürfen, so die Richter. Für Kunden, die schon vor September 2022 Prime hatten, gelten jetzt erst einmal die alten Preise.
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2: Mit KI-Support. Viele Wolken gibt es heute Morgen. Ab und zu kann auch mal etwas Regen dabei sein. Später wird es dann weniger und zum Abend lockert es stellenweise auf. Dazu sind heute Höchstwerte von 17 bis 23 Grad drin. Morgen startet es oft mit Nebel, der sich teils nur langsam verzieht, danach meist trocken und freundlich, maximal 24 Grad.

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0: Remember Then mit Show Wadi Wadi war der Opener meiner Sendung
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0: Freitag. Freitag. Ihr wisst, das ist der Freitag in der Woche. Genau. Warum? Ja, sage ich euch. Weil ihr mich 2 Tage nicht ertragen müsst, ne? Ist das nicht ein Grund zur Freude? Hä? Der zweite Oktober ist heute 2026. Ihr hört wie immer die Sendung Der Morgen mit Gernot. Die gibt's montags bis freitags immer live von 6 bis 9 Uhr und nicht live mitten in der Nacht von 3 Uhr bis 6 Uhr ran immer als Wiederholungssendung vom Vortag. Auch diese Sendung wird wiederholt dann am Montag früh um 3. Ihr Lieben, zur vollen Stunde ist meine Sendestunde ja strukturiert, so gehört sich das, in einem Radiosender, ne, ist ja klar. Zur vollen Stunde hören wir mal Nachrichten, Sport und Wetterbericht in kompakter Variante, dann in der 20. Sendeminute ein kleiner Beitrag, um 20:30 gibt es die Wetteraussichten und 20:50 gucken wir, wer heute Purzeltag hat. Sprich, Geburtstage des Tages von Leuten, die man eigentlich kennen könnte, sollte, möchte. Des Weiteren, mein Fairness-Filter, den kennt ihr ja seit Jahren, bedeutet, ich spiele meinen deutschsprachig gesungenen, gefolgt von einem nicht deutschsprachig gesungenen Titel, dazwischen die aktuelle Uhrzeit, ein dämlicher Spruch dazu, zack, ist der Drops so gut wie lutscht und das immer im Wechsel. 6 Uhr und 8 Minuten haben wir es, 8 Minuten nach 6 und nach Show Waddy Waddy mit Remember Then. Hören wir Willem. Willem singt nie wieder Alkohol. Ja. Ich weiß, nach so einer durchzechten Nacht hat der ein oder andere durchaus denselben Gedanken gehabt und auch, ja, möchte ich nicht abstreiten, den festen Vorwand nie wieder Alkohol. Aber ob es dann dabei bleibt, tja. 14 Tage später sieht die Welt schon wieder ganz anders aus. Schön, dass ihr da seid, ihr Lieben. Und moin, moin, danke fürs Einschalten. Wir starten zusammen ins Wochenende.

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0: Willem, nie wieder Alkohol. 6:12, 7:03 haben wir es in der Zwischenzeit. Jetzt habe ich noch einen schönen Oldie und zwar von Ree Paterson, ja, Corinna, Corinna. Ja? Die deutschen Varianten heißen übrigens alle Corinna, Corinna. Die englische Originalfassung von Ree Paterson heißt Corinna, Corinna. Das ist der feine Unterschied. Klein, aber fein.
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0: Bree Peterson und Corinna um 6 Uhr und 15 Minuten, Viertel 7 haben wir es oder auch Viertel nach 6 genannt. Dahlia Lavi singt jetzt eine schöne Nummer, das bleibt immer ein Geheimnis. Ja, die habe ich auch ganz gerne im Programm. Und das Original ist übrigens aus dem Französischen von Gérard Lenormand oder so heißt der. La Ballade de Jeanne Hurray oder irgendwie so. Das ist Französisch, ich kann das nicht. Da erwähnt es doch erst gar nicht. Okay, das Original stammt von einem französischen Interpreten. Geht doch, geht doch.
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0: Dalia Lavi, das bleibt immer ein Geheimnis. 6 Uhr und, naja, gleich 20 Minuten. Ne? Ein paar Sekündchen fehlen noch, dann aber es 10 Minuten vor 6:30. Jetzt gibt's den versprochenen Beitrag und dann schöne Mucke aus den 80ern. Real Life und Catch Me, I'm Falling.
1: Schlafend auf der Toilette hat ein 47-jähriger Mann am frühen Freitagmorgen einen Brand in einem Wohnheim überlebt. Während die Feuerwehr alle anderen 10 Bewohner der Unterkunft für Sozialhilfeempfänger im oberbayerischen Fürstenfeldbruck vor den Flammen rettete, saß der arbeitslose Brauer nach Polizeiangaben unbemerkt auf dem Klo. Erst nach dem Ende der Löscharbeiten entdeckten Feuerwehrleute und Polizisten den verschwundenen Bewohner friedlich schlafend auf der Etagentoilette.
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0: Thomas Anders hat den Song auch gesungen. Conny und Jean dann in der deutschen Fassung, Hilf mir, ich lieb dich, und wurden Platz 1 beim Dieter Thomas Heck in der Hitparade. Tatsächlich mit der deutschen Variante. Real Life, Catch Me, I'm Falling. 1983 war es, tatsächlich. Wir bleiben im gleichen Jahr, gehen nur in Deutsch. Ja? Da war die neue deutsche Welle unheimlich schwer angesagt. Unter anderem mit Nena, na? Und ihrem Titel Fragezeichen. Den hören wir uns jetzt an und dann gucken wir mal, was das Wetter macht. Mit einem Blick aus dem Fenster oder so ähnlich.
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0: Das Fragenzeichen mit Nena hier in meiner Sendung, der Morgen mit Gernot, 6 Uhr. Und gleich haben wir es 30, sprich halb 7. Wir hören uns das Wetter an und immer pflege ich auch zu diesem Moment zu sagen, es kann durchaus sein, dass bei dem einen oder anderen Radiosender jetzt gleich eine kurze Werbung zu hören ist. Bei wem nicht, der hat Glück, wie immer, und hört den nächsten Titel. Und der ist diesmal, warte mal, hier ist was faul. Life is life, das muss weg. Da steht Schnickschnack hinten mit dran. Das muss ich dann mal ändern. Ändere ich aber jetzt erstmal sofort für temporär. Aber richtig muss ich es dann auch nochmal ändern. So, haben wir. Kaoma mit Lambada. Hören wir uns an danach. Aber erst das Wetter.
1: Mit KI-Support. Viele Wolken gibt es heute Morgen. Ab und zu kann auch mal etwas Regen dabei sein. Später wird es dann weniger und zum Abend lockert es stellenweise auf. Dazu sind heute Höchstwerte von 17 bis 23 Grad drin. Morgen startet es oft mit Nebel, der sich teils nur langsam verzieht, danach meist trocken und freundlich, maximal 24 Grad.

0: Man muss natürlich aufpassen, wie man das Ding ansagt. Ja? Der Titel heißt richtig Danzcando Lambada. Ne? Der Titel nur Lambada, ohne dem davor, der hört sich ja ganz anders an. Ne? Das war hier der Zweitplatzierte, hätte ich jetzt beinahe gesagt, der Nachfolgesong, ne? Von Kaoma. Wir haben 6 Uhr und 36 Minuten, 6 Minuten nach 6:30. Jetzt haben wir noch einen schnuckeligen Song von Niki, immer nur bei dir. Und dann gucken wir mal, wer denn da heute Geburtstag hat. Übrigens, dieser Song, den wir jetzt hören von Niki, den hat der Ibo auch gesungen, ne? In Deutsch. Alles oder nichts. Das originale Englische ist von Colleen Carter, ja? Every Little Thing. Ja? Das ist das englische Original und hier eine deutsche Cover-Variante, aber gar nicht mal schlecht. Und dann, wie schon angekündigt, gucken wir, wer Geburtstag hat.
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Na, gucken wir mal. Gucken wir mal, wer denn heute Geburtstag hat oder hätte. Ne? Paul von Hindenburg, deutscher Politiker und Reichskanzler, der hätte heute Geburtstag gehabt. Am 2. Oktober 1847 geboren, verstarb er 1934 im Alter von 86 Jahren. Des Weiteren haben wir auf der Pfanne... Nee, der will hier Brandmauer, wird er nicht erlernt, hat er Pech gehabt. Das kommt dabei raus. Siehste. Der ist ja dann jünger wie ich und hat so eine große Klappe. Na gut, egal, wie auch immer. Sting, kennen wir Sting? Na klar, von Police, ne? Der britische Rockmusiker, Sänger, Bassist und Schauspieler. Der hat heute auch Geburtstag, er wird heute ganze 75 Jahre alt. Und das italienische Power kennt ihr bestimmt auch. Albano und Romina Power, ne? Die Romina, die hat heute Geburtstag. US-amerikanische Sängerin, Schauspielerin, Moderatorin und Malerin, ne? Ach nee, er ist aus Italien, sie ist aus Amerika. Ja, siehst du, das hast du jetzt davon, Gerlot. Die Romina, die wird heute 75 Jahre alt. Guck. Der deutsche Schauspieler und Regisseur Dieter Pfaff, ja, 1947 geboren, verstarb im Alter von 65 Jahren 2013. Der hätte heute auch Geburtstag gehabt. Und wen haben wir noch? Don McLean. Okay, der US-amerikanische Sänger und Komponist wird heute ganze 81 Jahre alt. Und der darf jetzt auch das Geburtstagsständchen singen. Sein durchaus bekanntester Titel ist American Pie. Den ziehen wir uns jetzt rein. Da ist er.

0: Geburtstagskind des Tages, Don McLean und American Pie, hier in meiner Sendung, der Morgen mit Gernot. Wir haben 6 Uhr und 46 Minuten, eine Minute nach 6:45. Nicole, die wäre am liebsten mit dir. Na, bitteschön.
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0: Nicole, am liebsten mit dir. 6 Uhr und 51 Minuten haben wir es, 9 Minuten vor 7. Alvaro Soler ist jetzt dran mit El Mismo Sol.
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0: Alvaro Soler hier in der Sendung Der Morgen mit Gernot. Paola besingt im Country-Stil jetzt die kleine Stadt. Bitte.
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0: 6:54 Uhr haben wir es, 6 Minuten vor 7.

0: 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Es ist 7 Uhr. 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
2: Im Studio Holger Dilk. Schönen guten Morgen. Unentschieden, Niederlage und jetzt der erste Sieg für Fußball-Bundestrainer Jürgen Klopp und sein Team im Nations-League-Spiel gegen Serbien setzt sich Deutschland am Abend mit 2:0 durch. Jana Klonikowski.
3: Der deutsche Sieg war hochverdient und hätte durchaus auch höher ausfallen können. Zur Wahrheit gehört aber auch, Serbien war schon der schwächste Gegner bisher. Das Rückspiel gegen Griechenland am Sonntag wird dann wieder ein anderes Kaliber. Dennoch dürfen die Deutschen Rückenwind mitnehmen, um die Niederlage aus dem Hinspiel letzten Sonntag wieder wettzumachen. Und etwas Besonderes gab es gestern Abend auch noch. Celtic-Glasgow-Spieler Mika Bauer ist durch seine Einwechslung zum 1000. Nationalspieler in der DFB-Geschichte geworden.
2: Gute Nachrichten für langjährige Amazon Prime-Kunden. Der Bundesgerichtshof hat eine Preiserhöhung von vor 4 Jahren für unwirksam erklärt. Warum und was das bedeutet, Gisa Weber.
4: Das heißt, wer das Abo vor September 2022 hatte, zahlt erst einmal den Preis, der vor der Erhöhung galt. Konkret sind das 69 statt aktuell rund 90 Euro. Aber Amazon will das bald wieder anpassen, diesmal aber mit Zustimmung. Genau das war nämlich damals das Problem. Amazon hatte einfach so den Preis erhöht. Für den BGH verstößt das gegen geltendes Recht. Ob es auch Geld für die Zeit seitdem zurückgibt, muss in einem anderen Verfahren geklärt werden. Betroffene können grundsätzlich eine Rückzahlung fordern.
2: Am wieder aufgelegten Tankrabatt scheiden sich die Geister. Laut ARD Deutschland Trend hält knapp die Hälfte der Deutschen ihn für richtig. Fast genauso viele finden ihn falsch. Der Tankrabatt gilt seit gestern wieder. Die Spritpreise sind zunächst auch entsprechend gesunken. In Europa werden russische Sabotageaktionen in den kommenden Monaten wohl noch eine größere Rolle spielen. Davon gehen europäische Sicherheitsbehörden aus, berichtet Welt am Sonntag. Die Experten rechnen damit, dass es noch mehr Angriffe geben wird, auch in Deutschland. Konzerte, Bürgerfest, Mitmachaktionen. Der Tag der Deutschen Einheit wird in diesem Jahr in Bremen gefeiert. Heute Nachmittag startet das große Bürgerfest. Morgen steht dann der offizielle Festakt an. Dazu wird auch die geballte Politprominenz in Bremen erwartet.
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5: Mit KI-Support. Viele Wolken gibt es heute früh und Richtung Süden kann am Vormittag auch mal etwas Regen dabei sein. Später wird es dann trockener und zum Abend lockert das Ganze auf. Im Westen startet der Tag erstmal neblig. Dazu liegen die Höchstwerte bei 17 bis 23 Grad. Morgen nach Nebel am Morgen meist sonnig und trocken, maximal bis 24 Grad.

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0: Die Liebe ist ein seltsames Spiel, sang Connie Francis das Ding auch in Deutsch und hier in der englisch aufgenommenen Variante. Everybody's Somebody's Fool war der Opener der zweiten Stunde meiner Sendung.
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0: Da ist er, der Wohlersehnte, ja, sehnsüchtig ersehnte, das müssen wir nochmal üben, gerne. Freitag, der 2. Oktober 2026, ihr hört die Sendung Der Morgen mit Gernot, das ist meine Wenigkeit, der hier sitzt hinter den beiden Mikrofonen und sich freut, euch Dufte aus den Betten zu holen. Und das montags bis freitags live von 6 bis 9 und unlive von 3 Uhr in der Nacht bis 6 Uhr ran immer als Wiederholungssendung vom Vortag. Diese hier hört man dann am Montag früh. Zur vollen Stunde gibt's Nachrichten, Sport und Wetterbericht in kompakter Variante, wie sie es gehört. In einer Radiosendung, dann in der 20. Sendeminute ein kleiner Beitrag um halb die Wetteraussichten und 10 nach halb gucken wir, wer heute Geburtstag hat. Die musikalische Ausrichtung findet mehrheitlich statt in den 50er, 60er, 70er und 80er Jahren, wobei es immer wieder mal einen kleinen Blick über den Tellerrand gibt, nach links und nach rechts raus, ne? Also ja, es gibt dann schon mal, vorige Woche zum Beispiel habe ich Freitag die nagelneuen Titel von Wolfgang Petri gespielt von seinem neuen Album. Das kommt dann schon mal vor, aber mehrheitlich aus diesen 4 Jahrzehnten. Und das in Deutsch und Nicht-Deutsch, immer im Wechsel und dazwischen, na klar, die aktuelle Uhrzeit. 7 Uhr und 8 Minuten haben wir es, 8 Minuten nach 7. Und nach Connie Francis in Englisch hören wir was Deutsches mit Phil und John. Die beiden Haudegen, hätte ich jetzt beinahe gesagt, die standen auch damals schon beim Dieter Thomas Heck in der Hitparade auf der Bühne und haben Marina geschmettert. Und das tun sie jetzt auch. Ich freue mich, dass ihr da seid und wir zusammen Kaffee schlürfen. Moin, danke fürs Einschalten.

0: Rocco Granada hat das Ding auch geschmettert. Ah, und viele, viele, viele, viele andere. Hier die Variante von Phil und John. Ja, die sehr provokant damals in der Hitparade beim Dieter Thomas Heck aufgetreten sind. Aber das war damals so ein bisschen gewagt. Heute lächelt man drüber, was die da so gemacht haben, alle. Nicht so schlimm. Nicht so schlimm. Alle nicht so schlimm. 7:12 in der Zwischenzeit. 8:03. Die Andrea True Connection, die singt jetzt More, More, More. Guck an.
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0: Musik aus der guten alten Disco-Ära, ja, der ist immer noch Nachtrauer. Alles kommt wieder, ja, sämtliche Genre sind irgendwann wieder mal zu hören und kommen wieder. Aber die Disco-Mucke, so mit den Bee Gees und hier so mal zum Beispiel Andrea True Connection, gib it nicht. Schade, schade, schade. More, more, more. 7:15 Uhr, ganz genau 7:45 oder 7:45 genannt. Roland Kaiser besingt jetzt The Sunny Gonna Shine Anymore. Gefühle gehen manchmal vorbei. Hat er gemobst, war? Vor den Walker Brothers, meines Erachtens. Die Flippers haben auch eine deutsche Variante gesungen. Ja, ja, die Walker Brothers sangen das Ding im Original. Hier mal in der Variante mit Roland Kaiser. Gleich, gleich, in wenigen Sekunden geht's los.
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0: Ein Riesenhit der Walker Brothers und hier in der Roland-Kaiser-Variante. The sun gonna shine anymore. Gefühle gehen manchmal vorbei. 7 Uhr und 20 Minuten. In der Zwischenzeit 10 Minuten vor 7:30 haben wir's. Ihr wisst, bei mir in der Sendestunde gibt's in der 20. den Beitrag und dann, was gibt's Schönes musikalischerseits? Oh, guck mal an, Michael Jackson, The Way You Make Me Feel. Lange nicht gehört, aber erst der Beitrag. Einst gebaut, um die Stärke des sozialistischen Systems zu demonstrieren und das DDR-Fernsehen störungsfrei zu verbreiten, ist der Berliner Fernsehturm auch heute noch das höchste Gebäude Deutschlands. Ein 368 Meter hohes Bauwerk mit vielen Namen, den bislang hat sich keiner so richtig durchgesetzt. Die Kugel des Fernsehturms sollte an die sowjetischen Sputnik-Satelliten erinnern, um die Überlegenheit des Kommunismus zu betonen. Daher schien sie, die DDR-Führung auch schon den Namen Spree-Sputnik geeignet zu haben. Doch dann das. Der US-Amerikaner Armstrong und Aldrin landeten 1969 auf dem Mond und beendeten die Moskauer Vorherrschaft im All. Für die Eröffnung des Turms am Alexanderplatz musste ein neuer Name her. Telespargel zum Beispiel? Den erfanden die DDR-Offiziere allerdings ohne Erfolg. Er setzte sich ebenso wenig durch wie die vom Volk geschaffenen Spitznamen Pionierkeule oder Sankt Walter in Anlehnung an Walter Ulbricht. Die meisten Berliner nennen den Fernsehturm einfach Fernsehturm.
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0: Der King of Pop, Michael Jackson, The Way You Make Me Feel. Ja. Wir haben 7 Uhr und 27 Minuten, 3 Minuten vor 7:30. Spüren wir noch einen schnuckeligen Song und dann gucken wir uns das Wetter an. Linda Feller mit 1000 Smileys. Ja, ein relativ aktueller Song von ihr.
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0: Das ist Ihr nagelneuer Titel, ja, Ihr letzter rausgekommener, hätte ich jetzt beinahe gesagt. 1000 Smileys. Linda Feller, die Country Queen aus deutschem Lande. Wir haben es 7:30 Uhr, ganz genau halb acht, sprich Halbzeit meiner kompletten Sendung, der Morgen mit Gernot. Wir hören die Wetteraussichten jetzt gleich und ein paar Verbrauchertipps und dann gibt's entspannte Mucke zum Kiffen. Zum was? Naja, ihr wisst schon, da ist ja jetzt legal, kann man ja drüber sammeln. Ich bin und bleibe Nichtraucher. Da kannst du ein paar Kekse essen, Gernot. Nee. Die bekommen meinem Leib nicht. So, geht also auch nicht. Und somit lasse ich das komplett bleiben, da, mit dem Zugedröhne. Ja, Bob Marley and the Wailers singen Could You Be Loved. Aber erst das Wetter.
1: Mit KI-Support. Viele Wolken gibt es heute früh und Richtung Süden kann am Vormittag auch mal etwas Regen dabei sein. Später wird es dann trockener und zum Abend lockert das Ganze auf. Im Westen startet der Tag erstmal neblig. Dazu liegen die Höchstwerte bei 17 bis 23 Grad. Morgen nach Nebel am Morgen meist sonnig und trocken, maximal bis 24 Grad.

0: Reggae music met Bob Marley en de Wailers en Could You Be Loved om 7 uur en 36 minuten. 6 Minuten nach halb 8 haben wir's. Dann wenden wir uns jetzt mal langsam den Geburtstagskindern des Tages zu. Ne? Vorher hören wir noch einen schnuckligen Song von Lena Valaitis und sie singt den berühmten Titel von Umberto Tozzi, Gloria, nur dass wir ihn hier in Deutsch hören. Mit der Lena.
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Dann gucken wir mal. Gucken wir Paul von Hindenburg, der deutsche Politiker und Reichskanzler. Der hätte heute Geburtstag gehabt. 1934 starb er im Alter von 86 Jahren. Geboren wurde er 1847. Des Weiteren, der US-amerikanische Schauspieler und Entertainer von den Marx Brothers, ja, Groucho Marx, der hätte heute auch Geburtstag gehabt, verstarb 1977 im Alter von 86 Jahren. Des Weiteren, gucken wir. Nee, den hier nicht, der will ja nicht. Ah, hier, vorige Stunde hatten wir auch den Titel gehört, Don McLean, der US-amerikanische Sänger und Komponist, ja, der wird heute 81 Jahre alt, haben wir gehört, vorige Stunde American Pie, dann der deutsche Schauspieler und Regisseur Dieter Pfaff, ja, der hätte heute auch Geburtstag gehabt, 2013 ist er verstorben mit 65 Jahren. Dann haben wir noch Sting auf der Pfanne, ja, auf der Agenda der Geburtstagskinder des Tages. Er wird heute ganze 75 Jahre alt, der britische Rockmusiker, Sänger, Bassist und Schauspieler. Ne? Kennen wir von der Formation Police unter anderem. Ne? Und Romina Power, ja, die US-amerikanische Sängerin, Schauspielerin, Moderatorin und Malerin und ehemalige Ehefrau von Albano. Ja, das Gesangsduo kennt man ja, Albano und Romina Power. Sie wird heute 75 Jahre alt. Herzlichen Glückwunsch dafür. Singen können Sie jetzt auch nochmal. Nee, Quatsch, wir machen das mal andersrum. Wir werden mal die Albano nächste Stunde spielen. Wir werden mal jetzt lieber den Sting spielen lassen. Ja, genau. Der Sting von Police. Da. Gehen wir das noch aus den 80ern? Nicht? Nee? Na gut, dann hört es euch einfach nochmal an.

0: The Police, beziehungsweise Sting ist ja in der Formation mit drin gewesen, ne? Heute Purzeltag. Genau, Geburtstagskind des Tages. Da, du, du, du, da, da, da. Ja, ich kann mich noch entsinnen, wie Otto Walkes da, ja, so eine Comedy-Variante draus gemacht hat, in seinen Gags mitverarbeitet hat. Naja, und warum auch nicht? Das ist ja der Comedy-Stars ihr Brot, ne? Wenn sie also bekannte VIPs durch den Kakao ziehen können. Okay, 7:47, 2 Minuten nach 7:45 haben wir es in der Zwischenzeit. Uwe Busse habe ich sehr oft im Programm, weil er es drauf hat, Musik zu schreiben. Ne? Mit weit über 1000 Titel, die auf sein Konto gehen. Ne? Nicht nur für sich, sondern für viele, viele andere seiner Mitstreiter schreibt er die Mucke. Das geht vorbei, hören wir jetzt von ihm. Gleich in wenigen Sekunden.
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Da gibt es ein schönes Video von, kann man sehen bei der großen Plattform mit dem Y vorne. Ihr wisst schon, genau die da, richtig. Das geht vorbei. Uwe Busse, liebe Grüße nach Bad Arolsen. Ja, ja, ja, also ein riesen Ponderosa. Ich möchte mal im Studio sein bei ihm. Mal gucken oder die Regler rumspielen. Das wäre so mein Ding, tatsächlich. Naja, ihr Lieben, wir haben es 7:52, 8 Minuten vor 8. Eddie Grant ist angesagt und er singt einer seiner bekanntesten Songs, I Don't Wanna Dance. Na, bitteschön.

0: Der Eddie Grant mit seinem Song I Don't Wanna Dance. So, einen schnucklichen Song habe ich noch, einen. Und dann gehen wir in die 8 Uhr Nachrichten. Und ihr wisst ja, alle guten Dinge im Leben sind drei. Darum gibt es 3 Stunden der Morgen mit Gernot. Und zur letzten Stunde möchte ich euch auch sehr gerne und herzlichst einleiten. Wird Zeit, dass es Wochenende ist. Ja! Ja, ihr werdet leiden die nächste Stunde. Überhaupt die Idee. Ich lass euch leiden. Los, steht stramm. Und Gernot? Es ist schlimm. Ich frage euch trotzdem nicht, was ich im Kaffee habe. Dann wollt ihr es ja auch. Nein, alleine konsumieren macht Hai. Richtig, die Spider Murphy Gang. Ich grüße alle und den Rest der Welt. Hören wir noch bis ran an die Nachrichten, an die 8 Uhr Nachrichten. Und wie immer der Spruch, bleibt schön dran oder andersrum, dranbleiben. Ja, richtig schön, so mit so einem 7-Stream. Ne? So, genau, Befehlston.
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2: Im Studio Holger Dilk, schönen guten Morgen. Erster Sieg für die Fußballnationalmannschaft unter Bundestrainer Jürgen Klopp. Im Nations League-Spiel gegen Serbien gab es einen 2:0-Erfolg. Ob damit auch eine Trendwende geschafft ist, kann sich am Sonntag zeigen. Dann geht es wieder gegen Griechenland. Gegen die hatte die DFB-Elf ja vergangene Woche verloren. Zum anstehenden Spiel sagte Klopp im ZDF.
3: Ja, das ist natürlich ein anderes Spiel. Ich habe gehört, Stadion wird ausverkauft sein. Ich glaube, besonders viele Deutsche werden es nicht dabei sein. Also es wird eine hitzige Atmosphäre. Aber der nächste Entwicklungsschritt, wir lernen ja, wir lernen performen unter Stress. Und ich glaube, das wird stressig.
2: Am wieder aufgelegten Tankrabatt scheiden sich die Geister, das zeigt der neue ARD-Deutschland-Trend, Jana Klonikowski.
4: Demnach ist knapp die Hälfte der Deutschen für den Tankrabatt, fast genauso viele sind dagegen. Seit gestern gilt ja wieder eine Steuersenkung auf Benzin und Diesel und die hat sich auch gleich an den Tankstellen gezeigt. Laut ADAC sind die Preise im Schnitt um etwa 15 Cent je Liter gesunken. Wirtschaftsexperten kritisieren den Tankrabatt weiter als zu teuer und zu wenig zielgerichtet. Auch 3/4 der Deutschen sagen im ARD-Deutschland-Trend, die Bundesregierung müsse mehr im Kampf gegen hohe Energiepreise tun.
2: Drohnen sollen bei der Bundeswehr bald eine größere Rolle spielen. Verteidigungsminister Pistorius hat ein eigenes Drohnenregiment angekündigt. Die Einheit mit bis zu 600 Kräften soll im Laufe des kommenden Jahres aufgebaut werden und mit Drohnenreichweiten von bis zu 500 Kilometern abdecken. Der Bundesgerichtshof hat die Preiserhöhung von Amazon Prime vor 4 Jahren für unwirksam erklärt. Der Online-Riese hätte das Abo nicht einfach ohne Zustimmung teurer machen dürfen, so die Richter. Für Kunden, die schon vor September 2022 Prime hatten, gelten jetzt erst einmal die alten Preise. Westeuropa hat den heißesten und trockensten Sommer seit Aufzeichnungsbeginn erlebt. Laut EU-Klimadienst Copernicus wurden dabei 17 flächendeckende Hitzetage über 30 Grad gezählt. Der bisherige Rekord waren 11. Zudem ist doppelt so viel Fläche verbrannt wie im langjährigen Schnitt.
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5: Mit KI-Support. Viele Wolken gibt es heute früh und Richtung Süden kann am Vormittag auch mal etwas Regen dabei sein. Später wird es dann trockener und zum Abend lockert das Ganze auf. Im Westen startet der Tag erstmal neblig. Dazu liegen die Höchstwerte bei 17 bis 23 Grad. Morgen nach Nebel am Morgen meist sonnig und trocken, maximal bis 24 Grad.

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0: wem der Titel so ein bisschen bekannt vorkam. Ich will keine Schokolade, ich will lieber einen Mann. Genau, die kleine Unvergessene, ja, mit der ganz großen Stimme, die hat das Ding in Deutsch gesungen, die Trude Herr, ne? Ich will keine Schokolade. Und hier mit Peter Kraus, Percolator, der hat übrigens auch eine deutsche Version davon gesungen, fällt mir gerade ein. Ich will keinen Porsche Turbo. Ja, tatsächlich. Naja, Randy Randolph hat das Ding auch in Englisch von sich gegeben. Hätte Fahrradkette, Solo ist hier noch. Hätte der auch und der auch noch und der auch noch. Ist auch eine schöne Melodie, muss man sagen. Herzlich willkommen zur dritten und letzten Stunde meiner Sendung.
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0: Da ist er, der wohlersehnte Freitag. Ja? Ja, ich weiß, manche wissen diesen Freitag auch zu nutzen, indem sie frei haben. Ja, Montagearbeiter zum Beispiel, die arbeiten von Montag bis Donnerstag dann immer so 10 Stunden und holen sich den Freitag, den arbeiten die sich raus, dann können sie Freitag zu Hause bleiben. Freitag, sondern am Sonntag haben sie ein längeres Wochenende. Ne? Hätte Fahrradkette, da waren wir schon wieder bei der Nummer. Egal, wie auch immer, wir starten zusammen ins Wochenende, jetzt mit der letzten Stunde der Sendung Der Morgen mit Gernot, die es live gibt, Montag bis Freitag von 6 bis 9 und unlive von 3 Uhr in der Nacht bis 6 Uhr ran, immer als Wiederholungssendung vom Vortag. Die hier hören wir dann am Montag. Da ist es gerade 5 Uhr und 7 durch. Nee, aber jetzt ist Freitag. Wir freuen uns alle aufs Wochenende. Und da ist es 8 Uhr und 8 Minuten. 8 Minuten nach 8 zur vollen Stunde. Wie immer Nachrichten, Sport und Wetterbericht in kompakter Variante. Dann in der 20. Sendeminute ein kleiner Beitrag. Um halb dann der Wetterbericht. Heute nicht mit Kurt seine Daten, weil Kurt ist auswärts. Er ist weggehüpft. Ab in einen anderen Teich. Das haben wir jetzt davon. Somit gibt's kein Wetter mit Wetterforsch-Kurt aus Berlin-Tegel. Aber 10 nach halb gucken wir, wer heute Geburtstag hat. Musikalischerseits wie immer der stete Wechsel von deutsch in nicht deutsch gesungenem Liedgut und dazwischen die aktuelle Uhrzeit, wie eben erwähnt. Nach Peter Kraus und Percolator in Englisch hören wir was Deutsches von Tekin. Tekin hat mit diesem Song im Grand Prix Eurovision de la Chanson, ich meine, es hat sogar gewonnen, ne? War das 75 Dingedong? Könnt ihr schon Sinn? Nicht? Achso, da war er nicht auf der Welt, ja? Mann, ihr Jungschen Küken. Egal, wie auch immer, die Nummer Dingedong, die gibt's im Englischen, da, wie gesagt, im Grand Prix Eurovision de la Chanson. Und auch in Deutsch haben sie das Ding eingesungen. Das Ding ziehen wir uns jetzt rein. Und ich stelle mich nochmal vor, ja? Mach ich? Ja? Nein! Doch! Ich bin hier der Herr an den Reglern. Ich stelle mal jetzt vor und dann singt Tekin. Bitteschön.
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0: heißen die Tichen. Ist klar. Dingedong in Deutsch, 8 Uhr und 12 Minuten, 3 Minuten vor Viertel 9 in der Zwischenzeit. Susi ist mal wieder angesagt, Susi Quattro. Und sie besingt den schnuckligen Song Mama's Boy. Warte mal, hier ist was faul. So, der muss hier hin, der muss da hin, der muss da. So funktioniert. Die Elke Best übrigens, ja, Zögling von Gunter Gabriel, die hat das Ding mal in Deutsch eingesungen. Hier das Original mit der Rockröhre Susi Quattro.
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Rockröhre Susi Quattro, Mama's Boy, um 8:16, eine Minute nach 8:45. In der Zwischenzeit die Shorts, ja, sind ja bekannt geworden mit ihrem Titel Comment ça va. Den haben die in mehreren Sprachen eingesungen. In Französisch, in Englisch, in Niederländisch und auch in Deutsch. Und die deutsche Variante, die hören wir uns jetzt an, nach dem Hinweis in eigener Sache. Liebe Sternchen, Hörer, Sternchen, innen. Nein, nein, nein, nein. So ein Blödsinn gibt es hier nicht. Der Morgen mit Gernot bleibt genderfrei. Auf die Werbeeinspielung der Laut AG hat der Morgen mit Gernot keinen Einfluss. Liebe Radiohörer, danke fürs Einschalten hier in der genderfreien Sendung Der Morgen mit Gernot.

0: Hier die deutsche Variante von dem Titel, der sie groß gemacht hat. Comment ça va? Die Shorts. Genau. 8 Uhr. 8 Uhr und 20 Minuten haben wir es. 10 Minuten vor 8:30. Das ist der Moment, wo bei mir der kleine Beitrag zu hören ist. Und anschließend gibt es eine englische tolle Variante mit Larry Schuber und Western Union and the Summer. Der Titel ist im Deutschen von ihnen auch eingesungen worden und eigentlich auch bekannter. Ne? Gott sei Dank ist endlich wieder Sommer und hier in der englischen Fassung. Dann merken wir wenigstens nicht die meisten Zuhörer, dass das ein Sommertitel ist. Ob das hier im Herbst zu hören ist. Garnet, für wie doof hältst du deine Hörer eigentlich? Hier ist der Beitrag. Eine Polizeistreife, die am Mittwoch zu einer wilden Schlägerei auf offener Straße gerufen wurde, hat eine Überraschung erlebt. Die Männer, die vor einer Gaststätte mit Fäusten aufeinander zugingen, reagierten anders als erwartet, nämlich völlig perplex. Wie sich zeigte, handelte es sich um Studenten, die im Rahmen ihres Studiums einen Kurzfilm zum Thema Gewalt drehten. Allerdings hatten sie vergessen, eine Drehgenehmigung einzuholen und das zuständige Polizeirevier zu informieren, wie die Polizei am Donnerstag mitteilte. Ihre Inszenierung der fliegenden Fäuste war aber so realistisch, dass ein besorgter Anwohner die Polizei alarmierte.
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0: Larry Schumer und Western Union and the Summer hier in der Sendung der Morgen mit Gernot. Ihr wisst ja, ich lese ja nebenbei so ein bisschen über, was so da weltpolitisch so passiert. Was lese ich jetzt? Die Co-Vorsitzende da von den Linken in Berlin. Ja. Was hat sie gesagt? Warte, ich muss das genau ablesen. Nicht, dass es dann heißt, der Gernot hat gesagt. Nee. Sie hat gesagt, die fordert die Investoren, so ist richtig, die Investoren auf, die Hauptstadt endlich zu verlassen. Ja, ihr habt richtig gehört, ich habe mich nicht versprochen, ja. Die Co-Chefin der Berliner Linken, ja, fordert die Investoren auf. Jo. Also ich kauf mir nachher, wenn hier Feierabend ist, einen Spaten und ich buddel den Fetenede wieder aus. Den Mielke auch, Harry Tisch, Horst Sindermann, alle wieder raus. Sie können rauskommen, es ist alles wieder gut. Ihr könnt kommen, ihr kriegt nicht auf die Fresse. Egon Krenz, ja genau. Wie war das? Elvis ist tot, Smokey kann gehen, wir sind die Fans von Sigmund Jähn.
1: Dieser Typ mit seiner Moderation macht mich noch völlig wahnsinnig.
0: Frank Farian, so muss Liebe sein. Links, links, links, 2, 3, 4, ja. Wir haben eine Staatsratsvorsitzende in Berlin.

0: Frank Farian, so muss Liebe sein, wem die Melodie so ein bisschen bekannt vorkommt, kann ich sagen, im deutlich ruhigeren Rhythmus ist das von den Magic Platters, Smoke It's in Your Eyes. Ah ja, genau. 8 Uhr und 31 Minuten haben wir es, eine Minute nach 8:30. Wir wenden uns jetzt den Wetterdaten zu und ein paar Verbrauchertipps und dann gibt's Falco, The Sound of Music. Aber erst das Wetter.
1: Mit KI-Support. Viele Wolken gibt es heute früh und Richtung Süden kann am Vormittag auch mal etwas Regen dabei sein. Später wird es dann trockener und zum Abend lockert das Ganze auf. Im Westen startet der Tag erstmal neblig. Dazu liegen die Höchstwerte bei 17 bis 23 Grad. Morgen nach Nebel am Morgen meist sonnig und trocken, maximal bis 24 Grad.

0: Falco, The Sound of Music um 8 Uhr und 36 Minuten, 6 Minuten nach halb 9. Da machen wir nochmal einen Griff in die Neue Deutsche Welle Zeit und dann gucken wir mal, wer heute Geburtstag hat. Ne? UKW, kennt ihr ihn noch? Ich bin ja so verschossen in deine Sommersprossen, ja, durch den Grunewald zum Badestrande. Genau, schön war die Zeit, ich hab's genossen, ja. Die Neue Deutsche Welle, zum Anfang war die so, naja, da haben alle immer überlegt, mein lieber Mann, so eine einfachen Texte, ob das kommt, ob das ankommt, da war ja auch viel Quatsch und Blödsinn mit bei. Aber es hat also über Jahre hinweg gut gehalten. UKW und die Sommersprossen.
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Gucken wir mal, heute ist der 2. Oktober. Schauen wir mal, wer hat oder hätte denn da Geburtstag gehabt? Der deutsche Reichskanzler Paul von Hindenburg, ja, und deutscher Politiker. 1847 ist er geboren, hätte heute Geburtstag gehabt, verstarb 1934 im Alter von 86 Jahren. Des Weiteren haben wir auf der Agenda, nee, den nicht, der will Brandmauer, kriegt auch Brandmauer. Don McLean, der US-amerikanische Sänger und Komponist, der wird heute 81 Jahre alt. Haben wir in der ersten Stunde ihn auch singen lassen, American Pie, einer seiner berühmtesten Songs. Der deutsche Schauspieler und Regisseur Dieter Pfaff, ja, der im Alter von 65 Jahren 2013 verstorben ist, hätte heute auch Geburtstag gehabt. Und was haben wir vorher Stunde gehört? Na genau, von Police, Sting. Ja, der Sting, der britische Rockmusiker, Sänger, Bassist und Schauspieler, der wird heute ganze 75 Jahre alt. Herzlichen Glückwunsch dafür. Ach, guck mal hier, Xavier Naidoo auch, der deutsche Sänger, der wird heute 55 Jahre alt. Und wer noch? Hier, Romina Power von Albano und Romina Power, die Dame, die US-amerikanische Sängerin, Schauspielerin, Moderatorin und Malerin, wird heute 75 Jahre alt. Und nun lassen wir sie nochmal singen. Mit dem berühmtesten Song Felicita. Albano und Romina Power. Herzlichen Glückwunsch auch allen anderen, die heute Geburtstag haben. Und feiert schön. Genau.

0: Albano und Romina Power. Felicita, Geburtstagskind des Tages, die hat heute Geburtstag, die Romina Power. Und du, wenn wir uns langsam dem Geburtstag, den wir morgen ja alle feiern, ne? Der 3. Oktober ist ja offizieller Feiertag und wir feiern die Wiedervereinigung, ne? Da gab es damals dann eine Formation, die nannte sich Durchbruch. Ja? Und die haben dann den Titel, ist das der schnellste Weg zum Kudamm? Ja, so ein bisschen mit ein bisschen Comedy war da mit bei. Ja? Hören wir gleich. Gleich in wenigen Sekunden geht's los.
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0: Ich habe gleich noch einen mauerspezifischen Titel, aber erst hören wir noch schnell den Klassiker von Hello, ne? New York Groove. Und dann wende ich mich dem Thema, ja, 3. bzw. 9. November oder 3. Oktober nochmal zu.
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0: Hello und New York Groove um 8 Uhr und 54 Minuten, 6 Minuten vor 9. Ihr Lieben, ich wünsche euch ein richtig bezauberndes Wochenende. Feiert morgen schön den Tag der Deutschen Einheit. Steht übrigens nichts in den Medien drin bis jetzt. Komisch, wa? Naja, ich habe nichts gefunden. Morgen wahrscheinlich erstmal wieder alles. John F. und die Gropius-Lerschen hatten damals einen Song rausgebracht, der hieß Berlin, Berlin. Deine Stadt kennt keine Mauer, ne? Und da gab es dann eine 9. November-Mix-Variante, als dann die Mauer endlich fiel. Und die Nummer, die ziehen wir uns jetzt rein. Zuvor verabschiede ich mich von euch, sagte ich ja bereits. Viel Spaß ist mit den folgenden Sendungen. Morgen von 8 bis 10 das Radiofrühstück mit Conny und Horst. Nicht vergessen, bei mir auf dem Sender zu hören, 8 bis 10 das Radiofrühstück mit Conny und Horst. Empfehlenswerte Sendung. Diene nach links. Diener nach rechts. Tschüss, tschüss, ihr Lieben. Macht's Schmugge. Euer Gernot aus dem wunderschönen, sonnendurchfluteten Märkisch-Oderland. Bis Montag früh um 6. Schönes Wochenende.
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2: Im Studio Imme Kasten. Schönen guten Morgen. Auf unsere Hilfe könnt ihr weiter zählen. Das hat Kanzler Merz den Ukrainern bei einem Überraschungsbesuch in Kiew erklärt. Dabei versprach er über 1 Milliarde Euro etwa für Ausgaben im militärischen Bereich, aber auch für die Infrastruktur und Energie im Land. Er sagte vor Ort:
3: Wir tun das nicht nur, um die territoriale Integrität der Ukraine zu schützen. Wir tun das zutiefst im eigenen Interesse, denn es geht um Europas Sicherheit.
2: Unterdessen hat der ukrainische Präsident Selenskyj neue Friedensverhandlungen angekündigt. Noch in diesem Monat wollen die Ukraine, Russland und die USA wieder Dreiergespräche führen, sagte er. 7,4 Millionen Menschen. Das Münchner Oktoberfest ist mit einem neuen Besucherrekord zu Ende gegangen. Anne Brauer hat die Einzelheiten dazu.
4: Dieses Jahr hat das Wetter besonders gut mitgespielt und so wurde die bisherige Bestmarke von vor 3 Jahren nochmal um 200.000 Besucher übertroffen. In den vergangenen gut 2 Wochen sind 6,7 Millionen Maß Bier getrunken worden, mehr als im Vorjahr, gerade bei der alkoholfreien Variante. Aber das Plus beim Bier fällt nicht so groß aus wie das bei den Besuchern. Einen Rückgang verzeichnen die Oktoberfestmacher auch. Der ist aber eine gute Nachricht. Der Stromverbrauch ist nämlich deutlich gesunken.
2: Die Nobelpreiswoche startet heute mit der Kategorie Medizin. Das Nobelkomitee verkündet am Vormittag, an wen die Auszeichnung geht. Im Laufe der Woche geht es dann weiter mit Physik, Chemie, Literatur und dem Friedensnobelpreis zum Abschluss am Freitag. Wieder kein Sieg gegen Griechenland für die deutsche Fußballnationalmannschaft. Im Rückspiel in der Nations League Gruppenphase gab es ein 0:0. Kapitän war erstmals von Anfang an Florian Wirtz. Er sagte nach dem Spiel bei RTL:
5: Ich glaube, es war sehr, sehr viel Gutes dabei. Man darf auch nicht vergessen, dass wir ja erst seit einer Woche zusammen sind. Natürlich wollten wir unbedingt da das Tor machen und hier den Sieg mit nach Hause nehmen. Aber ja, ist natürlich ja jetzt nicht alles schlecht.
2: Damit ist die XXL-Länderspielpause jetzt auch erst einmal vorbei. Für die DFB-Auswahl geht's Mitte November wieder los.
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6: Mit KI-Support. Viele Wolken gibt es heute früh, dazu ab und zu Nebel und im Südosten kann auch mal Regen runterkommen, vereinzelt mit einem Gewitter. Später lässt das an den Alpen nach, insgesamt bleibt es oft trocken, nur im Norden hält sich die graue Ecke länger. Die Höchstwerte liegen heute bei 17 bis 23 Grad. Morgen nach Nebel meist freundlich und trocken, im Norden kommt etwas Regen dazu, maximal 24 Grad.

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0: The Beatles und I Want to Hold Your Hand war der Opener meiner Sendung.
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0: Montag, wir starten zusammen in die neue Woche, der 5. Oktober 2026 und ihr hört wie immer die Sendung Der Morgen mit Gernot, die es montags bis freitags von 6 bis 9 Uhr gibt, live und unlive von 3 Uhr in der Nacht bis 6 Uhr ran, immer die Wiederholung vom Vortag. Eben habe ich mir ein bisschen zugehört, wie ich mir ein schönes Wochenende gewünscht habe, ne? Vom Freitag die Sendung. War ein bisschen gemein von diesem Kerl da hinter den beiden Mikrofonen. Macht nichts. Zur vollen Stunde hört er wie immer bei mir die Nachrichten, Sport und Wetterbericht in kompakter Variante, so wie sie es gehört in einer Radiosendung. Dann in der 20. Sendeminute ein kleiner Beitrag um halb die Wetteraussichten nochmal und 10 nach halb gucken wir, wer heute Geburtstag hat. Musikalischerseits wie immer der stete Wechsel von deutsch in nicht deutsch gesungenem Liedgut, dazwischen die aktuelle Uhrzeit, so wie es gewohnt seid, seit über 7 Jahren. 6 Uhr und 8 Minuten haben wir es. 8 Minuten nach 6. Ja, heute gibt es eine besondere Sache. Ich sag euch, in der dritten Stunde werde ich mal ein bisschen euch erzählen, was ich so am Wochenende getan habe. Ja? Ich war in Fürstenwalde bei einer großen Geburtstagsfeier. Ja, zum 3. Oktober war ja am Sonnabend, ne, wie ihr ja wisst. Und was da mir alles so passiert ist, das werde ich euch in der dritten Stunde erzählen, so in der 20. Sendeminute circa. Ne? Und was es mit FLR1 auf sich hat. Ja? Und der Sendung Der Morgen mit Gernot. Das erzähle ich euch dann in der 40. Sendeminute, ebenfalls in der dritten Stunde. Ja? Der gute Rick Moreno ist tatsächlich ein Feigling. Ja? Warum, wieso, weshalb? Das hört ihr euch dann mal an in der dritten Stunde, in der 40. Sendeminute. Denn er ist jetzt noch nicht wach. Er soll es ja auch hören. Ne? Und somit machen wir es in der dritten Stunde. Da hört er zu. Ne? Ja, da hat er dann auch ausgeschlafen. So, ihr Lieben, bei mir gibt's nach den Beatles I Want to Hold Your Hand, gibt's jetzt was Deutsches, logisch mit Karl Gott. Wie der Teufel es will, Maria Magdalena. Ich find's schön, dass ihr da seid, hier um 6 Uhr und 9 Minuten, 9 Minuten nach 6. Und begrüße euch aufs Herzlichste zum Start in die neue Woche. Danke fürs Einschalten. Moin, moin.

Karl Gott, wie der Teufel es will, Maria Magdalena, die goldene Stimme, nee, wie war es, die Stimme aus der goldenen Stadt Prag, so rum war es, richtig, richtig, schade, dass er nicht mehr unter uns ist, aber tolle Musik hat er uns hinterlassen, wie wir eben gehört haben. Wir haben 6 Uhr und 12 Minuten, in der Zwischenzeit 3 Minuten vor 6:45, Showadi Wadi ist mal wieder da und die singen Do Wadi Di Di, das Ding ist doch irgendwo gemobst, na klar, von Manfred Manns, beziehungsweise Manfred Manns Earth Band, hier mal die Variante mit Chowadi Wadi.

0: Schubadidi, sowas, richtig? Du, die Damen. Ja, leicht abgewandelt, nicht ganz so im Original wie bei Manfred Mann, aber dennoch nicht von schlechten Eltern, würde ich mal so sagen. 6 Uhr und 15 Minuten haben wir es, Viertel 7 genannt oder auch Viertel nach 6. Chris Roberts ist jetzt mal wieder dran und der meint, Liebe ist gar nicht so schwer. Stimmt, vielleicht höchstens 1-2 Kilo, mehr auf keinen Fall, ne? Da singt er, gleich in wenigen Sekunden.
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0: So ein Mitklatsch-Song. So ein Mitklatsch-Song aus den 70ern. Ja. Über welche Bänke und Tische, wa? Ging das immer bei den einen oder anderen. Ich denke, die Älteren unter euch werden ihn noch kennen, den guten Chris Roberts. Schade, dass er nicht mehr unter uns ist. 6:20 haben wir es jetzt, 7:10. Jetzt gibt's den Beitrag, den versprochenen. Und dann Udo Jürgens, Wayward Girl. Sagt euch gar nichts, bisschen komisch, wa? Wieso? In Englisch. Ja, singt er. 17 Jahre, blondes Haar und in der englischen Aufnahme. Aber erst der Beitrag. Frauen fordern Sex mit der Polizei. Eine Gruppe Frauen hat im kenianischen Kandara eine Polizeistation gestürmt und von den Polizisten Sex oder die Schließung illegaler Kneipen verlangt. Wie die Tageszeitung Das Volk berichtete, behaupteten die Frauen, der Alkohol macht ihre Männer impotent und sie würden nur noch herumhängen. Sie verlassen am Morgen das Haus und kommen voll betrunken zurück, erzählte eine Betroffene. Und um unsere sexuellen Bedürfnisse kümmert sich niemand. Die Protestierenden verlangten vom Polizeichef, er solle entweder die Spelunken schließen oder seinen Untergebenen Sex mit den Frauen befehlen.
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0: Udo Jürgens, Wayward Girl. Die deutsche Fassung kennen wir alle durchaus. Der ein oder andere wird sie mit Sicherheit noch kennen. 17 Jahre, blondes Haar und hier in der englisch gesungenen Variante. Die Uhrzeit 6:25, 5 Minuten vor 6:30. Na, wie war der Urlaub dieses Jahr im Sommer? Schön, schön, ja, schön, ja. Aber, ach, zu kurz. Ja, das stimmt. Da können wir jetzt ein Lied von singen, denn ich bin es auch schon wieder urlaubsreif. Tony Holiday, seines Zeichens auch mit dem bürgerlichen Namen Rolf. Rolf Peter Knigge. So muss doch was mal heißen. Ne? Urlaubsreif mit seiner Reisegruppe zusammen. Wir kennen die Variante eigentlich eher aus dem Englischen. Ne? Und zwar von Jimmy Cliff, Reggae Night. Ne? Und hier eine deutsche Cover-Variante mit dem unvergessenen Tony Holiday, seines Zeichens auch Klammer auf, tanze Samba mit mir, Klammer wieder zu.
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0: Schöne Sache, ne? Jimmy Cliff im Englischen und hier Tony Holiday mit der deutschen Fassung Urlaubsreif. 6 Uhr und 30 Minuten haben wir es jetzt. Ganz genau 6:30 in der Zwischenzeit schon. Jetzt, wie versprochen, der Wetterbericht und dann ein paar Verbrauchertipps. Die können sich anschließend, dann gibt es eine schöne Nummer von ABBA, die wir durchaus kennen. Move on. Aber in der spanisch gesungenen Variante. Wie sich das anhört, hören wir gleich nach dem Wetter.
1: Mit KI-Support. Viele Wolken gibt es heute früh, dazu ab und zu Nebel und im Südosten kann auch mal Regen runterkommen, vereinzelt mit einem Gewitter. Später lässt das an den Alpen nach, insgesamt bleibt es oft trocken, nur im Norden hält sich die graue Ecke länger. Die Höchstwerte liegen heute bei 17 bis 23 Grad. Morgen nach Nebel meist freundlich und trocken, im Norden kommt etwas Regen dazu, maximal 24 Grad.

0: Aus dem Englischen von ABBA kennen wir das Ding unter Move On und hier All and Da in der spanisch gesungenen Variante. 6 Uhr und 36 Minuten, 6 Minuten nach halb 7. Ihr wisst ja bei mir, der stete Wechsel von deutsch und nicht deutsch gesungenem Liedgut und somit hören wir jetzt was Deutsches. Diesmal die erste allgemeine Verunsicherung aus dem Ösiland, Fata Morgana. Die habe ich manchmal auch, tatsächlich. Und danach gucken wir, wer heute Purzeltag hat.
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Daniel Baldwin, ja, ja, von den Brüdern, ja, von den, waren es drei, meines Erachtens, ja, könnte sein, dass drei waren, ne, oder Sohn mit bei, ja, da fehlt's mir wieder am Grundwissen, macht nix. Der US-amerikanische Schauspieler wird heute 66 Jahre alt, des Weiteren der deutsche Komponist, Produzent und Grammy-Preisträger Harold, vielmehr, so ist richtig, Faltemeyer. So sieht's Klaus. Des Weiteren von den Boomtown Rats, der Bob Geldof, ne, der irische Musiker, wird heute 75 Jahre alt. Wen haben wir noch auf der Agenda? Paola, die Schweizer Schlagersängerin und Moderatorin, wird heute 76 Jahre alt. Herzlichen Glückwunsch an der Stelle. Und Hardrock-Legende Brian Johnson, der britische Hardrock-Sänger von der Formation AC/DC, wird heute 79 Jahre alt. Glamrock-Fachmann Brian Connolly, so ist richtig, von The Sweet, der hätte heute auch Geburtstag gehabt, aber ihr wisst ja, 1997 ist er im Alter von 51 Jahren verstorben. Wer ist noch da? Guck, hier ist noch jemand. Guck an, der US-amerikanische Musiker Steve Miller, ja, von der Steve Miller Band. Der wird heute 83 Jahre alt. Der israelische Tänzer und Sänger Abi Ofraim, der wird heute 80. Entschuldigung, der ist 80 Jahre geworden und da von uns gegangen. Dann haben wir noch den Politiker, den tschechischen Schriftsteller und Politiker Václav Havel, der ist verstorben 2011 im Alter von 75 Jahren, hätte heute auch Geburtstag gehabt, Mann, eine ganze Menge. Und hier noch, guck mal, der deutsche Schauspieler, Komiker und Sänger Rolf Herricht. Wir kennen ihn von Herricht und Breil, der hätte heute auch Geburtstag gehabt. Noch wer? Jetzt ist hier noch reicht. Wen lassen wir singen? Gucken wir mal. Zeig mal. Aha, die Steve Miller Band ist dran mit Abracadabra. Na, bitteschön.

0: Steve Miller mit seiner Band Geburtstagskind des Tages. Abracadabra. Wir haben 6 Uhr und 48 Minuten. In der Zwischenzeit 3 Minuten nach 6:45. Jetzt wird's wieder deutsch mit Jürgen Markus. Und er singt ein Lied, zieht hinaus in die Welt für unsere Freunde des deutschen Schlagers.
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0: Stimmgewaltig, ein Lied zieht hinaus in die Welt mit Jürgen Markus hier um 6:52, 8 Minuten vor 7 in der Zwischenzeit. Alle, die los müssen auf Malore, wünsche ich einen schönen Start in die neue Woche. Wir hören uns dann morgen am Dienstag wieder und die anderen schönartig sitzen beim und weiter zuhören, wie die Rockhörer Susi Quattro 48 Crash trallert. Na bitteschön.
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0: Die Rockröhre Susi Quattro mit 48 Crash war der vorletzte Titel hier in der ersten Stunde der Sendung der Morgen mit Gernot. Wir haben jetzt noch einen schnuckligen Song bis an die Nachrichten, Sport und Wetterbericht in kompakter Variante, so wie ihr es gewohnt seid und zur vollen Stunde um 7. Waterloo und Robinson, die schließen jetzt die Stunde mit Meine kleine Welt und dann hören wir uns zur zweiten Stunde wieder. Wie immer, schön lieb dranbleiben und artig sitzen, ja? Und kleckert nicht mit dem Kaffee. Los geht's.
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2: Im Studio Imme Kasten. Schönen guten Morgen. Kanzler Merz fordert seine Regierung zur Geschlossenheit auf und dazu, bis zum Jahresende notwendige Entscheidungen zu treffen. Gemeint sind damit vor allem Reformen der Sozialsysteme und bei der Rente. Er sagt im Ersten:
3: Wir müssen in der Regierung zusammenbleiben, wir müssen das Land nach vorne bringen, wir müssen die großen Chancen, die wir haben, auch gemeinsam nutzen. Und ich bin fest entschlossen, das zu tun. Noch einmal, weil es nicht nur für Deutschland wichtig ist, sondern weil es für die gesamte Europäische Union wichtig ist, dass wir eine stabile Bundesregierung in Berlin haben.
2: 7,4 Millionen Menschen. Das Münchner Oktoberfest ist mit einem neuen Besucherrekord zu Ende gegangen. Anne Brauer hat die Einzelheiten dazu.
4: Dieses Jahr hat das Wetter besonders gut mitgespielt und so wurde die bisherige Bestmarke von vor 3 Jahren nochmal um 200.000 Besucher übertroffen. In den vergangenen gut 2 Wochen sind 6,7 Millionen Maß Bier getrunken worden, mehr als im Vorjahr, gerade bei der alkoholfreien Variante. Aber das Plus beim Bier fällt nicht so groß aus wie das bei den Besuchern. Einen Rückgang verzeichnen die Oktoberfestmacher auch. Der ist aber eine gute Nachricht. Der Stromverbrauch ist nämlich deutlich gesunken.
2: Die Nobelpreiswoche startet heute mit der Kategorie Medizin. Das Nobelkomitee verkündet am Vormittag, an wen die Auszeichnung dieses Jahr geht. Morgen geht's dann mit Physik weiter. Mittwoch Chemie, Literatur am Donnerstag, dem Friedensnobelpreis am Freitag. Und in einer Woche folgt dann noch der für Wirtschaft. Die Linke zieht gegen Bundeswirtschaftsministerin Reiche vor das Bundesverfassungsgericht. Wie das Redaktionsnetzwerk Deutschland berichtet, geht es dabei um Äußerungen Reiches auf dem offiziellen Instagram-Kanal des Ministeriums. Sie hatte dort gepostet: Antisemitismus und Enteignung gefährden Deutschland und die Wirtschaft. Wieder kein Sieg gegen Griechenland für die deutsche Fußballnationalmannschaft. Im Rückspiel in der Nations League Gruppenphase gab es ein 0:0. Kapitän war erstmals von Anfang an Florian Wirtz. Er sagte nach dem Spiel bei RTL:
5: Ich glaube, es war sehr, sehr viel Gutes dabei. Man darf auch nicht vergessen, dass wir ja erst seit einer Woche zusammen sind. Natürlich wollten wir unbedingt da das Tor machen und hier den Sieg mit nach Hause nehmen. Aber ja, ist natürlich ja jetzt nicht alles schlecht.
2: Damit ist die XXL-Länderspielpause jetzt auch erst einmal vorbei. Für die DFB-Auswahl geht's Mitte November wieder los.
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6: Mit KI-Support. Viele Wolken gibt es heute Morgen, ab und zu auch Nebel und im Südosten kann mal Regen runterkommen, mit einem Gewitter nicht ganz ausgeschlossen. Später wird es freundlicher und meist trocken, nur im Norden bleiben die Wolkenzehr dabei, dazu Höchstwerte von 17 bis 23 Grad. Morgen nach Nebel dann oft sonnig, im Norden aber wieder mehr Wolken und etwas Regen, maximal 24 Grad.

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0: Bubben B heißt diese Formation. I Feel Lonely. Kennen wir. Ist die Mops irgendwo, ne? Irgendwo her? Na, wo ist es denn her? Wissen wir jetzt nicht, ist nicht so schlimm. Und ach, hier von Dingens, hier, Sascha, ne? Der hat das Ding doch von sich gegeben. Ja, kann sein. War der Opener der zweiten Stunde meiner Sendung.
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0: Montag, da ist er. Der schlechteste Tag der Woche, hätte ich beinahe gesagt. Der 5. Oktober 2026. Ihr hört wie immer die Sendung Der Morgen mit Gernot, die es montags bis freitags von 6 bis 9 Uhr live gibt und unlive von 3 Uhr in der Nacht bis 6 Uhr an immer als Wiederholungssendung vom Vortag. Zur vollen Stunde, wie ihr es gewohnt seid, gibt es Nachrichten, Sport und Wetterbericht in kompakter Variante. Dann in der 20. Sendeminute ein kleiner Beitrag, um halb die Wetteraussichten und 10 nach halb gucken wir mal, wer heute Geburtstag hat. Musikalischerseits wie immer der stete Wechsel von deutschem, nicht deutsch gesungenem Liedgut und dazwischen, na klar, die aktuelle Uhrzeit. 7 Uhr und 8 Minuten haben wir's. 8 Minuten nach 7. Jetzt haben wir gleich Tommy Steiner mit Angelina. Zuvor möchte ich noch einen Hinweis geben. Ja. Ich werde euch in der dritten Sendestunde, so ungefähr in der 20. Sendeminute, dann mal erzählen, was ich am Wochenende so alles erlebt habe. Ja, ich war auf einer Feier, ne, am Sonnabend, ne, logisch, die Feier zum Gedenken, zum 36. Geburtstag, beziehungsweise zur Wiedervereinigung, ne, und was man da alles so erlebt, das erzähle ich euch dann mal in der 20. Sendeminute der dritten Stunde. Des Weiteren gibt es noch ein Statement meinerseits zu Rick Moreno und seinem Sender FLR1, ja, das dann in ungefähr in der 45. Minute so, was dieser Mann sich alles so leistet. Das kriegt ihr dann in der 45. Minute in der dritten Sendestunde zu hören. Jetzt gibt's erstmal Tommy Steiner und Angelina.

0: Disco Fox in Rheinkultur mit Tommy Steiner und Angelina um 7 Uhr und naja, gleich 13 Minuten, ein paar Sekündchen fehlen noch, dann haben wir es 2 Minuten vor Viertel 8. David Hasselhoff besingt jetzt den Do the Limbo Dance, ja. War das nicht der mit Ich hab die Mauer geöffnet oder so? Nee, lieber nicht. Lassen wir die Geschichte. Passt jetzt so gut, ne? Zum 3. Oktober.
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0: David Hasselhoff, Do the Limbo Dance um 7 Uhr und 17 Minuten, 2 Minuten nach Viertel 8 haben wir es in der Zwischenzeit. Wieder ein deutscher Schlager vom Schlager-Titan höchstpersönlich, ja, nicht den Pop-Titan, das ist Dieter Bohlen. Ich rede vom Schlager-Titan Bernhard Brink, Kai Pirindia. Na, da sollte man nicht allzu viel von naschen, sonst passiert das, was der Bernhard jetzt singt. Gleich in wenigen Sekunden.
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0: Bernhard Brink und Kai Pirinha. Ja, schmeckt ganz gut, aber man sollte vielleicht nach dem dritten dann aufhören oder so, ne? Ja, ist richtig. 7 Uhr und 21 Minuten, 9 Minuten vor 7:30. Musik aus den 80ern ist immer schwer angesagt. Real Life hören wir gleich mit Send Me an Angel. Gibt's auch auf Deutsch die Nummer, nämlich von Thomas Anders. Heißkalter Engel. Haben wir vorige Woche gehört, fällt mir gerade so ein. Zuvor der Beitrag. Diebe in Malaysia haben nach einem Raub in einem Geschäft eine ungewöhnliche Nachricht hinterlassen. Sie beschwerten sich über die ihrer Meinung nach zu geringe Beute. Nachdem sie in dem Laden umgerechnet 300 Euro aus der Kasse gestohlen hatten, schrieben sie in einem Brief, das sei nicht genug. Das nächste Mal solle mehr Geld da sein. Den beraubten Inhaber habe die ungewöhnliche Beschwerde trotz des Verlustes zum Lachen gebracht. Zumal die Ganoven in der Küche des Ladens auch noch ausgiebig gespeist hätten, berichtete die Zeitung Star.
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7:26 haben wir es, 4 Minuten vor 7:30. Real Life und Send Me an Angel. Und zuvor erwähnte ich, dass die deutsche Variante tatsächlich Thomas Anders singt. Und voila, das hört das KI-Programm hier und sucht ihn sofort raus. Thomas Anders, natürlich nicht diesen Titel. Nein, nein, nein. Es geht mir gut. Heute Nacht singt Thomas Anders jetzt. Im Englischen gibt's die Nummer auch, und zwar von seinem damaligen Gegenpart, Dieter Bohlen. Ja? Lucky Guy heißt er, der Titel in Englisch, und den hat er unter dem Pseudonym Ryan Simmons gesungen, der gute Dieter Bohlen. Hier die deutsche Variante, als die Welt noch in Ordnung war. Es geht mir gut, heute Nacht mit Thomas Anders.

0: Thomas Anders, es geht mir gut. Heute Nacht um 7:30 Uhr, ganz genau 7:30, Halbzeit der Sendung der kompletten Der Morgen mit Gernot. Wie immer, um 7:30 wenden wir uns den Wetterdaten zu und es können ein paar Verbrauchertipps anstehen. Bei wem nicht, der hört sofort Village People und In the Navy. Aber wie eben schon gesagt, zuvor das Wetter.
1: Mit KI-Support. Viele Wolken gibt es heute Morgen, ab und zu auch Nebel und im Südosten kann mal Regen runterkommen, mit einem Gewitter nicht ganz ausgeschlossen. Später wird es freundlicher und meist trocken, nur im Norden bleiben die Wolkenzehr dabei, dazu Höchstwerte von 17 bis 23 Grad. Morgen nach Nebel dann oft sonnig, im Norden aber wieder mehr Wolken und etwas Regen, maximal 24 Grad.

0: Village People in the Navy. 7 Uhr und 36 Minuten haben wir, 6 Minuten nach halb 8. Ihr Lieben, jetzt wenden wir uns gleich den Geburtstagskindern des Tages zu. Zuvor gibt es noch einen schnuckeligen Song von der Formation Fuchs. Ja, nicht Fox oder so, sondern richtig Fuchs in Deutsch. Ne? Die Überdosis Glück. So eine Art One-Hit-Wonder in Deutsch. Ja, sowas gab es ja auch. So ein Einmal-Hit und danach nicht mehr unbedingt Charts-Ziel erreicht. Ne? War aber mit diesem Song tatsächlich richtig doll gewesen. Überdosis Glück mit Fuchs.
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Mal sehen, wer am 5. Oktober Geburtstag hat oder hätte. Ne? 66 Jahre alt wird der US-amerikanische Schauspieler Daniel Baldwin. Ja? Des Weiteren Harold Faltmeier, ja, der deutsche Komponist, Produzent und Grammy-Preisträger. Der wird heute 74 Jahre alt. Von den Boomtown Rats, der Bob Geldof, der hat heute auch Geburtstag, wird 75 Jahre alt. Des Weiteren von der Band Motorhead, ja, Eddie Clark, der hätte heute auch Geburtstag gehabt, ist aber im Alter von 67 Jahren 2018 verstorben. Die Schweizer Schlagersängerin und Moderatorin Paola, ja, kennen wir ja, ne, die Witwe, hätte ich jetzt beinahe tatsächlich, und das stimmt auch tatsächlich, die Witwe von Kurt Felix. Heute ist sie 76 Jahre alt geworden. Der britische Hardrock-Sänger von der Formation AC/DC, Brian Johnson, wird heute 79 Jahre alt. Dann von der Glam-Rock-Formation The Sweet, Brian Connolly, der wird, oder hätte heute auch Geburtstag gehabt, aber ihr wisst ja, 1997 ist er im Alter von 51 Jahren von uns gegangen. Vorige Stunde haben wir den Steve Miller gehört, der wird heute 83 Jahre alt, von der Steve Miller Band. Des Weiteren der israelische Tänzer und Sänger Abi Ofraim, der verstarb 2018 im Alter von 80 Jahren, hätte heute trotzdem Geburtstag gehabt, ja, ja. Der tschechische Schriftsteller und Politiker Václav Havel, den gibt's noch zu erwähnen, und, na klar, unvergessen, Rolf und Herrich, der Rolf Herrich. Herricht und Preil, so war richtig. Rolf Herricht, der deutsche Schauspieler, Komiker und Sänger, der hätte heute auch Geburtstag gehabt. Haben wir noch ihn vergessen? Na, etliche. Singen lassen wir jetzt. Allerdings, ihr müsst ganz stark sein. Ja, ja, AC/DC. Was? Gernot, bist du krank? Hardrock bei dir? Nun gut, wir machen da diese berühmte Ausnahme der Regel, Highway to Hell. Den Song dürften trotzdem alle kennen, ja, auch die Nicht-Hardrock-Fans. Und danach gelobe ich Kontrastprogramm mit dem zweiten Geburtstagskind des Tages, mit Paola, der Teufel und der junge Mann. Zunächst allerdings harte Klänge mit AC/DC, Highway to Hell.

0: AC/DC und Highway to Hell. Ja, für Freunde der Nicht-Hardrock-Musik, die sind jetzt gerade am Kopfschütteln. Ja, das ist so. Ihr wisst ja, Musik ist eine Geschmackssache. Der eine mag halt Roger Whittaker und der andere Rammstein. Ne? Das war tatsächlich auch heute wirklich mal die Ausnahme meiner Regel, dass ich es nicht ganz so übertreibe mit den vielen Genres, denn der Dings, wie heißt er? Dings ist gut. Dings ist der Bruder von Bums, wie wir ja wissen. Richtig. Nein. Der, wo ist er denn jetzt? Na, sag doch mal, jetzt fehlt mir der Faden. Entschuldigung, der Brian Johnson. So, da war's. Der Brian Johnson von AC/DC wird heute 79 Jahre alt. Und aus diesem Grund haben wir tatsächlich mal einen der bekanntesten Titel von AC/DC gehört. So, Schluss, aus, Ende. Da kommt das Kontrastprogramm. Paola, ebenfalls heute Geburtstag. Der Teufel und der junge Mann. Gleich in wenigen Sekunden geht's los.
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0: Geburtstagskind des Tages. Haben wir heute sehr viele, wa? Habt ihr ja gemerkt, wie ich vorhin aufgezählt habe? Ja, war eine ganze Menge, ne? Paola, der Teufel und der junge Mann. 7 Uhr und 52 Minuten in der Zwischenzeit, 8 Minuten vor 8. Norman Greenbaum singt Spirit in the Sky. Auch so eine Art One-Hit-Wonder im wahrsten Sinne des Wortes. 1969 hat er das Ding von sich gegeben, ne? Aber immer wieder schön für Freunde, die etwas härtere Klinge möchten oder den guten, alten, entspannten Rock. Genau das Richtige.
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0: Norman Greenbaum, ja, ihr wisst ja, Kontrastprogramm ist alles, ne? Mache ich ja immer ganz gerne nach rocklastigen Klängen mit Absicht dann, ja, tatsächlich auf was Weichgespültes spielen, wobei das Wort weichgespült ich nicht ins Negative meine, sondern eher die Bezeichnung des Kontrastes selber. Was war das denn jetzt wieder für eine Kreation? Wir haben 7 Uhr und 57 Minuten, 3 Minuten vor 8, sprich 3 Minuten vor den Nachtuhrnachrichten. Bis ran an die solchen hören wir noch Monika Herz und der kleine Vogel, Musik aus der ehemaligen DDR. Ich würde mich freuen, wenn wir die dritte Stunde auch zusammen verbringen. Bis gleich, ihr Lieben, dranbleiben!
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1: Im Studio Imme Kasten. Schönen guten Morgen. Bundeskanzler Merz hat seine Regierung zur Geschlossenheit und einem Jahresendspurt in Sachen Reformen aufgerufen. Vor allem die Rentenreform will er auf den Weg bringen. Er sagte im Ersten, die Vorschläge dazu lägen gut ausgearbeitet auf dem Tisch. Streit gibt es weiter um die sogenannte Rente mit 63, also nach 45 Beitragsjahren. SPD-Generalsekretär Klüssendorf hat im Tagesspiegel klargemacht, dass er die beibehalten will. Er sagte, es mache einen Unterschied, ob jemand lange Jahre eingezahlt hat oder eben nicht. Bundesjustizministerin Hubig will es Opfern von häuslicher Gewalt leichter machen, aus gemeinsamen Mietverhältnissen mit den Tätern herauszukommen. Ein entsprechender Gesetzentwurf liegt den Funke-Zeitungen vor. Mehr dazu von Tim Pritztrup.
2: Der Weg in ein selbstbestimmtes und sicheres Leben ist nach häuslicher Gewalt oft noch lang. Wir wollen ihn etwas einfacher machen, sagt Hubig. Die Opfer sollen vom Täter verlangen können, grundsätzlich für alle weiteren Kosten nach dem Auszug aufzukommen. Dazu gehören etwa die weiteren Mietzahlungen oder Schäden an der Wohnung. Außerdem soll es für die Opfer leichter werden, Schutzmaßnahmen für Kinder oder pflegebedürftige Angehörige durchzusetzen.
1: Die E-Auto-Prämie hat die Erwartungen von Umweltminister Schneider übertroffen. Seit Mai haben über 100.000 Antragsteller Geld bekommen. Schneider sagte der Bild-Zeitung, jedes zusätzliche Elektroauto mache Deutschland unabhängiger von teuren Ölimporten und internationalen Konflikten. Die Linke zieht gegen Bundeswirtschaftsministerin Reiche vor das Bundesverfassungsgericht. Wie das Redaktionsnetzwerk Deutschland berichtet, geht es dabei um Äußerungen Reiches auf dem offiziellen Instagram-Kanal des Ministeriums. Sie hatte dort gepostet, Antisemitismus und Enteignung gefährden Deutschland und die Wirtschaft. Wieder kein Sieg gegen Griechenland für die deutsche Fußballnationalmannschaft. Im Rückspiel in der Nations League Gruppenphase gab es ein 0:0. Damit ist die XXL-Länderspielphase jetzt vorbei. Für die DFB-Auswahl geht's Mitte November weiter.
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3: Mit KI-Support. Viele Wolken gibt es heute Morgen, ab und zu auch Nebel und im Südosten kann mal Regen runterkommen, mit einem Gewitter nicht ganz ausgeschlossen. Später wird es freundlicher und meist trocken. Nur im Norden bleiben die Wolkenzehr dabei. Dazu Höchstwerte von 17 bis 23 Grad. Morgen nach Nebel dann oft sonnig, im Norden aber wieder mehr Wolken und etwas Regen, maximal 24 Grad.

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0: Champs-Élysées, die große Hauptstraße in Paris, wurde besungen von Joe Dassin und das als Opener der dritten Stunde meiner Sendung
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0: Montag, der 5. Oktober 2026, ihr hört die Sendung Der Morgen mit Gernot, die es montags bis freitags immer live gibt von 6 bis 9 Uhr und unlive von mitten in der Nacht 3 Uhr bis 6 Uhr ran, immer als Wiederholung vom Vortag. Zur vollen Stunde, wie ihr gewohnt seid, gibt es Nachrichten, Sport und Wetterbericht in kompakter Variante. In der 20. Sendeminute gibt es einen kleinen Beitrag, um halb dann die Wetteraussichten, meist in der dritten Stunde die ausführlichen, vom Wetterfrosch Kurt aus Berlin-Tegel. Und 10 nach halb gucken wir, wer heute Geburtstag hat. Zusätzlich gibt es heute noch einen kleinen, ja, zusätzlichen Beitrag, hätte ich jetzt weiter gesagt, nach dem Beitrag. Da machen wir noch einen Titel zwischen, damit er nicht ganz so viel Wortbeitrag ist. Da werde ich euch mal erzählen, was mir so am Wochenende alles widerfahren ist. Ja, am 3. war ja Geburtstag, ja, der 36. unserer Zusammenkunft, der deutsch-deutschen Zusammenkunft. Und was da alles so passiert ist, wo ich unterwegs war, da gibt es ein kleines Statement dann so, ja, ungefähr in auf 5 vor halb vielleicht so da, na, je nachdem, wie lang die Titel sind. Ne? Und dann gibt's noch mal meine persönliche Meinung um 3/4 zum Thema, dass der Sender FL1 jetzt, ohne Bescheid zu sagen, einfach gekündigt hat. Der gute Rick Moreno soll ebenfalls sein Fett wegkriegen und vor allen Dingen die Einseitigkeit der Meinungen, na, das werden wir mal unterbinden. Er schmeißt alle Leute raus, na, aus der Gruppe, die können sich doch nicht mehr wehren aus den verschiedenen Gruppen und meint dann, damit ist alles getan. Nein. Das werden wir mal hier ein bisschen breit treten im wahrsten Sinne des Wortes. Wie sagt man immer? Schmutzige Wäsche waschen. Kann er haben, hat damit angefangen, kriegt er auch zurück. So ein 3/4 ungefähr. Werde ich euch mal rein Wein einschenken, was da so passiert ist. Wer nicht, deswegen sage ich es vorher, kann ja um 3/4 dann abschalten. Ne? Alle anderen schön dranbleiben, dann kriegt er mal auch sein Fett weg. Ne? Der muss nicht denken, dass er ungeschoren mit der Nummer wegkommt. So, jetzt gibt's Dieter Hallervorden, der Superdudler. Nee, warte, erst stelle ich mich nochmal vor, damit auch der Letzte weiß, wer hier hinter den beiden Mikrofonen sitzt. Und danach singt der Dieter. Genau so ist es.
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7: Hello, friends. Now, can you me? Yeah, I am in Scotland gewesen. Naja, komm wegen der Sprache, der Mode und vor allen Dingen wegen der wonderful music.

0: thank you, ja. Thank you very much for it, ja. And ladies auch, wa?
1: Ja, damals war Dieter Hallervorden noch lustig. Ich werde jetzt nicht politisch werden, jeweils nicht an der Stelle, das mache ich ein andermal. Ne? Bei dem lasse ich es jetzt erstmal so stehen. Die Hintergründe hat ja jeder gelesen, warum, wieso, weshalb, muss ich jetzt nicht nochmal auseinanderklamüstern. Und wenn nicht, dann findet sich später mal eine Zeit dafür. Super Dudler, ihr habt's gemerkt, der Song ist von ABBA hier in einer deutschen Comedy-Variante. 8 Uhr und 12 Minuten haben wir es, 3 Minuten vor Viertel 9. A la carte singt du, wadidi, didi, didi, daum, didi, du.
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0: à la carte. Also, nix Musik vom Menü, nee, nee, nee, direkt von der Karte. Du, wadi, di, di, dam, di, di, du. Und das Ganze um 8:16, eine Minute nach 8:45. Jetzt gibt's den bekanntesten Titel, da sagen wir mal den zweitbekanntesten Titel von der Formation Die Flippers 1986 mit einem riesen Comeback. Die Rote Sonne von Barbados aus der Feder von Uwe Busse und Karl-Heinz Ruprecht. Na, bitteschön.
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0: Manfred Dobern, der Schlagzeuger, hat ja vor kurzem Geburtstag gehabt oder hätte viel mehr Geburtstag gehabt. Bernd Hengst und Olaf Malelewski, die drei waren über 40 Jahre mit dabei. Die Bandlieder zum Anfang hatten wir ein paar Mal gewechselt, aber jetzt zum Schluss dann praktisch ab dem Jahr 1986. Da waren die Flippers diese drei und haben Musikgeschichte, zumindest im deutschen Schlager, geschrieben. Die Rote Sonne von Barbados. Wir haben es 8 Uhr und 21 Minuten, 9 Minuten vor 8:30. Ich höre jetzt mal noch in den Beitrag, ne? Dann gibt's When I'm Your Man und dann erzähle ich euch mal, was mir am 3. Oktober, ja, ihr wisst schon, der Geburtstag, der 36. Geburtstag oder Jahrestag, egal wie ihr es seht, zur Deutschen Einheit passiert ist und wo ich da war. Spaut mal schön die Löffel auf. Was meint ihr, was es alles gibt, beziehungsweise was es alles nicht gibt? Aber erst der Beitrag und Wem.
1: Britische Gefängnishunde gehen künftig nur noch in Schuhen auf Patrouille. Die Zeitung The Sun berichtete heute, die Schuhe sollen die Hunde bei Gefängniskrawallen vor Verletzungen schützen. In der Vergangenheit seien mehrere Tiere in Glasscherben getreten und hätten sich dabei die Pfoten aufgerissen. Die nun entwickelten Schuhe haben besonders dicke Sohlen, schrieb die Sun. 40 deutsche Schäferhunde sind als erstes mit den Pfotenschonern ausgerüstet worden.
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Wham! Der gute George Michael in seiner Formation I'm Your Man um 8:26, 4 Minuten vor 8:30. Ihr Lieben, am Sonnabend, da war ja der 3. Oktober, ihr wisst ja, da haben wir den Geburtstag gefeiert zum 36. Mal, ja, oder den Vereidigungstag, ja, den Tag der deutschen Einheit, ne? Der ein oder andere ist raus in die Sonne gegangen, ich auch. Achtung, ich muss davor sagen, jetzt, alle anderen 152 Sender, die hier geschaltet sind und meine Morgensendung hören, die müssen diese Meinung, die ich jetzt sage, nicht teilen. Sie ist meine persönliche Meinung und meine Erlebnisse, die ich dort erlebt habe an dem Tag X. Ich also nach Fürstenwalde zur der Veranstaltung zur Geburtstagsfeier der Alternative für Deutschland. Komme auf dieser sogenannten Bullenwiese, die heißt wirklich so, ja, aber wegen den Tieren, nicht wegen den, wie manch einer die Polizei bezeichnet. Nein, die heißt wirklich tatsächlich so, komm dort an und du wurdest erstmal mit einem Geruch begrüßt, ne? Einen ätzenden, stark ätzenden Geruch von Buttersäure. Denn die Nacht müssten sich natürlich die Antifanten erstmal drum bemühen, weil sie ja wussten, die böse AfD ist da, die Nazis, da müssen wir erstmal Buttersäure hinschmieren. Die haben nicht bedacht, dass dort auch eine Kinderhüpfburg aufgebaut wurde und dass die Kinder mit den Knien dann durch die Buttersäure gerobbt sind. Ach herrlich, da haben sie nicht dran gedacht. Und des Weiteren, liebe Tierfreunde, diese Bullenwiese heißt nicht umsonst Bullenwiese. Dort grasen dann anschließend auch Tiere wieder drauf. Da haben sie auch nicht dran gedacht. Ihnen ist es völlig egal, was mit dem Gesundheit der Tiere bzw. mit kleinen Kindern ist. Das ist ihnen alles völlig egal. Soweit zum Thema Antifanten, ne? Das ist ihnen völlig Latte. Aber es geht noch weiter. Warte, der Tag war noch nicht zu Ende. Bei den ca. 3000 Besuchern, ihr hört richtig, ich übertreibe nicht, es war tatsächlich so, mischten sich natürlich auch die Leute unter, die AfD ja überhaupt nicht mögen. Das verstehe ich immer nicht, muss ich euch echt sagen. Ich würde nie auf eine linken Veranstaltung gehen. Niemals nicht, um Gottes Willen. Was soll ich denn? Da wird mir langweilen. Aber es gibt andere, die gehen dorthin, na, richtig, um zu provozieren. Und das haben sie auch gemacht. Ja, den ganz großen Langen haben sie auch geschickt von dem völlig Kommunist, der längste Kommunist, den es gibt. Aber der war relativ friedlich, wollen wir es mal so lassen, außer dass er sich mit kleinen Kindern fotografiert hat dort, ja. Wo die Eltern mit Sicherheit nicht wissen, dass er sich da fotografieren lässt. Gott, das schieben wir erstmal beiseite, wobei es also sehr merkwürdig ist. Jetzt kommt eine ganz andere Nummer. Ha, passt mal auf. Da kam jemand, der nennt sich Johannes Krechel. Der kam mit 2 Kamerateams gleich auf den Platz. Mit Absicht, mit 2 Kamerateams. Warum kommt man mit 2 Kamerateams zeitgleich rauf? Sage ich euch. Der eine provoziert und der andere filmt, was man mit dem Provokanten erreicht. Und richtig, er suchte sich dann willkürlich irgendjemanden aus, und zwar eine junge Dame. Die stand tatsächlich auf einer Bank und filmte Richtung Bühne zu den Rednern und wollte die Redner auf ihrem Handy mit drauf haben. Dieser Herr allerdings musste unbedingt nervend, provokant, belästigend diese Dame davon abhalten. Ja, er hat nicht mal auf rumstehende Bürger gehört, die gesagt haben, nun bleib doch mal ruhig, ne? Nein, frauenfeindlich ging er diese Dame an. Und zwar richtig stark belästigend über richtig lange Zeit. Und irgendwann merkte der Mann von dieser Frau das. Und jetzt könnt ihr euch vorstellen, was dann passiert ist. Jedem Mann, der seine Frau liebt, würden an der Stelle die Sicherung durchbrennen. Und was machte der Mann? Drehte sich um und hatte den Herrn Kommunisten da, der dann da kam mit seinen 2 Kamerateams, Maß genommen. Und ich verabscheue Gewalt. Da stehe ich zu. Aber in diesem Fall, denkt mal genau nach, bevor ihr sagt, richtig oder falsch oder so. Denkt genau nach. Wenn eure Tochter jemand so angehen würde, eure Frau, eure Ehefrau so angehen würde, wie würdet ihr reagieren? Tja. Ich fand, es hat diesmal den Richtigen getroffen. Und es ist nicht gewaltverherrlichend. Es ist einfach nur... Und Applaus ist mit Sicherheit keine strafbare Handlung. Diesmal hat's den Richtigen getroffen. Da bleibe ich bei.
So, was machen wir jetzt Schönes? Oh, Zeit ist weg. Tja, siehst du, zu viel gequatscht. Da machen wir mit Absicht. Mit Absicht nehmen wir mal den hier raus. Siehst du, das kommt dabei raus. Wir nehmen mal schnell den Trotzdem noch den Wolfgang rein. Da geht mir voll einer ab. Ja, kickt mir eben gerade auch.

0: Wolfgang Petri, da geht mir voll einer ab. Ihr könnt den Mund wieder zumachen. Ist gut, die Geschichte ist wahr. Ich erzähle euch keine Märchen. Absolut nicht. Wisst ihr, ich bin ja sonst der Kasper generell, aber das ist wirklich wahr. Und warum ich euch das erzählt habe? Ganz einfach. Ich stand daneben und habe das alles mitgehört. Ja? Und dann, wie das eskalierte, dann richtig eskalierte, habe ich es gefilmt. Ich habe es in 4K. In absoluter, astreiner Qualität, was dieser Herr dort gemacht hat. Und ja, ich bin bereit, vor Gericht eine Aussage zu tätigen. Wenn er diese Frau anzeigen sollte und es zu einer Gerichtsverhandlung kommt, werde ich mich definitiv als Zeuge melden. Ja? Damit alles zur Wahrheit kommt. Denn irgendwo, ich bin auf diesen Plattformen, die ihr da besucht, irgendwelche Kinderplattformen da, wisst ich, ist mir völlig egal. Social Medien interessiert mich alles gar nicht. Ich bin aus dem Alter raus, ich brauche so einen Quatsch nicht. Ne? Bei mir ist die uralte E-Mail zum Beispiel und von mir aus noch ein YouTube-Video, aber dann ist Schluss. Da stellt er sich jetzt als Waisenknabe hin und sagt, er ist das Opfer. Das stimmt nicht. Er hat provoziert ohne Ende. Denn die Vorgeschichte, richtig die Vorgeschichte, die zeigt er nicht in seinen Videos. Feige, wa? Johannes, bist du feige? Zeig doch mal die ganze Vorgeschichte. Wie du mit deinen beiden Kamerateams provokant auf die Dame zukamst. Gleich von Anfang an. Den ganzen Ton. Und nicht schneiden, bitte. Bitte nicht schneiden. Seine Videos guckt euch an im Netz da, was ich wie die Social Media Teams da Dinger alle heißen, ist mir auch Latte. Alles geschnitten. Alles geschnitten. Nichts zusammenhängig. Gar nicht. Ihr merkt es auch an den Rucks. Ja, da sind ja Ruckelagen drin. Alles geschnitten. Glaubt ihm kein Wort. Er lügt, wie ihr druckt. Und ich werde das auch gerne gerichtlich dann aussagen. Kein Problem. So, jetzt gibt's Wetter. Wetter mit meinem Lieblingsfrosch aus Berlin-Tegel, Kurt, mein Freund. Was schickt ihr mir denn zu? Ihr wisst, die 16 Landeshauptstädte der 16 Bundesländer in alphabetischer Reihenfolge. Berlin 9 Grad zunehmend neblig, Bremen 8 Grad und heiter, Dresden 10 Grad zunehmend neblig, in Düsseldorf 11 Grad und sonnig, Erfurt 6 Grad bewölkt, Hamburg 11 Grad und heiter, Hannover 9 Grad, teils neblig, in Kiel 10 Grad, wechselnd bewölkt, Magdeburg meldet 7 Grad und wechselnd bewölkt, in Mainz 9 Grad, wechselnd bewölkt, München 13 Grad, stark bewölkt, Potsdam 8 Grad und Nebel, Saarbrücken 9 Grad, wechselnd bewölkt, Schwerin 9 Grad und heiter, Stuttgart 11 Grad, zunehmend neblig und wie immer zum Schluss Wiesbaden und 9 Grad heiter. Die Wetteraussichten sehen wie folgt aus. Heute wird es in Deutschland überwiegend freundlich und ungewöhnlich mild. Meist Sonne nach Auflösung von Nebel, Hochnebel 16 bis 24 Grad. Regional bis etwa, Kurt, guck mal, was da steht. Lies mal, was du mir hier schickst. Ja. Warte, ich schummel jetzt einfach. Pass auf. Regional etwa bis 25 Grad. Jetzt habe ich einen Grad dazu geschummelt. Im Süden besonders, Alpenraum, vormittags noch Schauer, Gewitter möglich, im Norden zeitweise kräftiger Westwind. Der Deutsche Wetterdienst warnt lokal vor dichten Nebel. Im Südwesten sind bis vormittags einige bzw. einzelne Gewitter und Starkregen möglich. Danke Kurt fürs Wetter, jetzt darfst du zurück ins Glas hüpfen, Deckel zu und mach die Euler noch ein bisschen zu. Ist kein Wetter zum Rumhüpfen, weißt du ja. Bis morgen, mein Lieber, und wir hören jetzt Deborah Harry und Heart of Glass. Eventuell folgen noch ein paar Verbrauchertipps.
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0: Die originale Aufnahme stammt ja von Blondie, wie ihr ja wisst. Und die Frontsängerin Deborah Harry oder auch liebevoll Debbie Harry genannt von ihren Fans hat die Nummer nochmal solo aufgenommen und richtig gut, muss ich sogar sagen. Ne? Heart of Glass, ihr wisst, in Deutsch gibt es die Nummer auch von der Schlagerdiva Marianne Rosenberg mit Fug und Recht. So, machen wir noch einen. Eigentlich müssten wir... Ich habe ein bisschen ganz schön verzogen. Das kommt dabei raus, wenn man so lange Statements macht. Ja, war gar nicht geplant, ne? Aber egal, macht nichts. Die Geburtstagskinder kommen ein bisschen später. Wir hören uns erstmal nochmal den guten Ibo an mit dem Bungalow in Santa Nirgendwo. Und das hier um 8.43 Uhr. Richtig, 2 Minuten vor 8:45. Und dann nach den Geburtstagskindern, da bleibt dran, da habe ich dann, wie gesagt, das kleine Statement noch zum Thema Rick Moreno. Ja, tatsächlich, ich nenne hier immer Ross und Reiter, das wisst ihr. Ich lasse mir niemals den Mund verbieten und schon gar nicht so, psch, psch, kannst du doch nicht machen, psch, psch, geht doch nicht. Nein. Jeder kriegt sein Fett weg, der bei mir Fett austeilt, logisch.
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Gucken wir mal, wer am 5. Oktober Geburtstag hat, sind ja eine ganze Menge. Ich ratter das mal heute ein bisschen schneller runter, sonst schaffe ich das nicht mehr in der Sendezeit. Daniel Baldwin, ja, der US-amerikanische Schauspieler, wird 66 Jahre alt. Harold Faltmeier, so, der deutsche Komponist und Produzent bzw. Grammy-Preisträger, der wird heute 74 Jahre alt. Von den Boomtown Rats, der Bob Geldof, der hat heute Geburtstag, wird 75 Jahre alt. Des Weiteren die Schweizer Schlagersängerin und Moderatorin, wir haben sie ja vorige Stunde gehört, Paola wird heute 76 Jahre alt. In der ersten Stunde, beziehungsweise davor, ne, vor der Paola, hörten wir von AC/DC, ja, den bekannten Song. Brian Johnson wird nämlich heute 79 Jahre alt. Der schon verstorbene Brian Connolly, der von Sweet, ihr wisst schon, der hätte heute auch Geburtstag gehabt, den hören wir gleich mit seiner Formation. Steve Miller haben wir in der ersten Stunde gehört. Die Steve Miller Band, der Steve Miller wird heute 83 Jahre alt. Obi Ofraim, der israelische Tänzer und Sänger, der hätte heute auch Geburtstag gehabt. Auch der tschechische Schriftsteller und Politiker Václav Havel hätte heute Geburtstag gehabt. Und unvergessen natürlich Rolf Harricht, der deutsche Schauspieler, Komiker und Sänger, der hätte heute auch seinen Geburtstag gehabt. So, haben wir sie durch. Ich muss mich tatsächlich beeilen. Heute habe ich mich mit der Zeit ein bisschen vergalokopiert, oder wie das heißt. The Sweet und mit einem schönen kurzen Medley.

0: Auweia, harte Drogen, ja. Aber er hat heute Geburtstag, oder hätte vielmehr Geburtstag gehabt. Der ehemalige Frontsänger von The Sweet Glam Rock Mucke. Die gute alte aus den 70ern hier in Medley-Form. Ihr Lieben, wir haben es 8 Uhr und 53 Minuten, 7 Minuten vor 9. Jetzt zum Statement. Ihr wisst ja, ich muss ein bisschen ausholen, sonst versteht der eine oder andere Hörer das nicht. Warum, wieso, weshalb? Ihr wisst ja, wir schließen uns hier gerne mit den Sendungen zusammen, die vielen Sender. Ja? Bei mir waren es bis vor kurzem 154 Sender, die meine Morgensendung abonniert haben bei mir. Ne? Und normalerweise meldet man sich an, entweder bei mir oder bei den anderen Plattformen, die meine Sendung verteilen, da gibt es noch ein paar Helfer dazu. Und wenn man sich abmeldet oder die Sendung nicht mehr möchte, dann meldet man sich ab. Das hat der Herr Rick Moreno nicht getan. Ne? Ich gucke heute auf den seiner Internetseite, da ist meine Sendung gar nicht mehr gelistet. Weder die Nachtsendung noch die Frühsendung. Und ich weiß nichts, gar nichts, überhaupt nichts. Ich hätte zumindest erwartet, denn er hat so um die 2 Jahre lang meine Morgensendung ja genommen, ja, und war immer zufrieden. Auch seine Kommunikation mit mir war immer sehr positiv, ne? Ich konnte mich da eigentlich nie beklagen. Aber so feige Hinterrücks, ne? Dann einfach abmelden und nichts sagen, das halte ich ihm schon vor. Und hier mein Statement dazu, ich hab's ihm dann geschrieben. Ja, Rick Moreno, du bist ein riesengroßer Feigling. Und dazu stehe ich auch, hör zu, warum ich das so geschrieben habe. Wann? Warte mal, Onkel Gernot, muss ich die Brille aufsetzen, sonst sieht er die Komma nicht. Ich bin ja schon ein bisschen älter, da darf ich auch schon mal eine Brille tragen. Da ist sie schon. Guck an, los geht's. Wann gedachtest du denn, die Mitteilung zu machen, meine Sendung zu canceln? Nun gut, das hast du ja schon mit vielen deiner Moderatoren gemacht. Bitte komme mir nicht wieder, damit ihr hättet eine Abstimmung gemacht. Das ist doch normal, dass alle dir zum Munde reden. Sie haben Schiss, dass du sie auch cancelst, wie so viele der Moderatoren, die bei dir schon waren. Du kannst mich gerne in deinen vielen Gruppen löschen, aber eine kräftige Information werde ich heute den anderen 152 Sendern, mache ich jetzt gerade, in Sendern mitteilen. In meiner Gruppe wirst du nicht gelöscht. Da herrscht Meinungsfreiheit. Da wirst du schon dein Fett wegbekommen von den anderen. Richtig. Übrigens, ich bleibe weiterhin der Meinung, dass dein Bruder Markus dir weit überlegen ist im Punkto Moderation und Ehrlichkeit. Und dass deine Hörerzahlen gefälscht sind, erkläre ich auch gerne vor Gericht. Auch wie das gemacht wird bei FLA 1. Rick, du bist nicht ehrlich zu deinen titelansagenden Moderatoren und Hörern. Gerne erkläre ich das vor Gericht erneut mit Beweisen, wenn du es drauf anlegst. Liebe Grüße, Gernot von Radio IAS Radio im alten Stil. Und dazu stehe ich auch. Rick, man legt sich nicht mit Ossis an. Das macht man nicht. Du musst ehrlich sein. Ossis mögen das nicht. Sie reagieren richtig böse allergisch, wenn man sie veralbern will. Dazu zähle ich auch. Und da stehe ich auch zu. So, ihr Lieben, das war's. Allerdings heute, für heute, Schluss, aus, Ende. Ja, ja, das muss auch mal sein. Wahrheit muss auf den Tisch. Ich nenne immer Ross und Reiter. Ihr kennt mich. Ich lasse mir den Mund nicht verbieten. Auch nicht von Leuten, die 2 Jahre mit mir zusammenarbeiten und hinterher stellt sich raus, scheinheilig. Scheinheilig bis zum geht nicht mehr. Schmeißt mich aus allen WhatsApp-Gruppen raus, dass ich mich nicht mehr wehren kann. Dann wehre ich mich hier, live im Sender. So einfach ist es. Und ich weiß, ich sehe es an den Hörerzahlen, dass sie zuhören. Selbst meine Feinde hören mir sehr gerne zu. Warum? Weiß ich nicht. Habe ich Speck in den Taschen? Keine Ahnung. Allen anderen, seid nicht böse. Ich musste heute mal Ross und Reiter nennen. Ja, das soll sein. Anthony, hören wir mit der Popcorn-Melodie. Die kennen wir alle. Ich darf mich empfehlen. Wünsche euch einen richtig tollen Start in die neue Woche. Wir hören uns morgen wieder. Da bin ich auch nicht mehr so aufgeregt. Ist versprochen. Und dann kommt auch wieder der eine oder andere Witz, so wie ihr es von mir gewohnt seid. Dann bin ich wieder der alte Kaspar. Aber ich lasse mich auf niemals, niemals belügen und schon gar nicht so offensichtlich. Diener nach links, Diener nach rechts. Tschüss, tschüss, ihr Lieben. Euer Gernot aus dem wunderschönen, meist sonnendurchfluteten Märkisch-Oderland. Bis morgen früh um 6. Tschüss, passt auf euch auf, ihr Lieben.
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3: Im Studio Imme Kasten. Schönen guten Morgen. Kanzler Merz fordert seine Regierung zur Geschlossenheit auf und dazu, bis zum Jahresende notwendige Entscheidungen zu treffen. Gemeint sind damit vor allem Reformen der Sozialsysteme und bei der Rente. Er sagt im Ersten:
4: Wir müssen in der Regierung zusammenbleiben, wir müssen das Land nach vorne bringen, wir müssen die großen Chancen, die wir haben, auch gemeinsam nutzen. Und ich bin fest entschlossen, das zu tun. Noch einmal, weil es nicht nur für Deutschland wichtig ist, sondern weil es für die gesamte Europäische Union wichtig ist, dass wir eine stabile Bundesregierung in Berlin haben.
3: Bundesjustizministerin Hubig will es Opfern von häuslicher Gewalt leichter machen, aus gemeinsamen Mietverhältnissen mit den Tätern rauszukommen. Der Weg in ein selbstbestimmtes und sicheres Leben ist nach häuslicher Gewalt oft lang. Wir wollen ihn etwas einfacher machen, sagte Hubig den Funke-Zeitungen. Die Opfer sollen vom Täter verlangen können, grundsätzlich für alle weiteren Kosten nach dem Auszug aufzukommen. Dazu gehören etwa die weiteren Mietzahlungen oder Schäden an der Wohnung. Die Nobelpreiswoche startet heute mit der Kategorie Medizin. Das Nobelkomitee verkündet am Vormittag, an wen die Auszeichnung dieses Jahr geht. Morgen geht's dann mit Physik weiter, Mittwoch Chemie, Literatur am Donnerstag, dem Friedensnobelpreis am Freitag. Und in einer Woche folgt dann noch der für Wirtschaft. Die E-Auto-Prämie hat die Erwartungen von Umweltminister Schneider übertroffen. Seit Mai haben über 100.000 Antragsteller Geld bekommen. Schneider sagte der Bild-Zeitung, jedes zusätzliche Elektroauto mache Deutschland unabhängiger von teuren Ölimporten und internationalen Konflikten. Wieder kein Sieg gegen Griechenland für die deutsche Fußballnationalmannschaft. Im Rückspiel in der Nations League Gruppenphase gab es ein 0:0. Damit ist die XXL-Länderspielphase jetzt vorbei. Für die DFB-Auswahl geht's Mitte November weiter.
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5: Mit KI-Support. Sonnig bis wolkig ist es heute Vormittag in vielen Ecken. Im Süden und an den Alpen kann aber noch Regen runterkommen und vereinzelt auch mal ein Gewitter. Im Laufe des Tages wird's abseits davon meist freundlich und trocken, im Norden ziehen zwischendurch mehr Wolken durch. Dazu klettern die Temperaturen auf 17 bis 23 Grad. Morgen bleibt's oft sonnig und trocken, maximal bis 24 Grad.

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1: Im Studio Imme Kasten. Schönen guten Morgen. Kanzler Merz fordert seine Regierung zur Geschlossenheit auf und dazu, bis zum Jahresende notwendige Entscheidungen zu treffen. Gemeint sind damit vor allem Reformen der Sozialsysteme und bei der Rente. Er sagt im Ersten:
2: Wir müssen in der Regierung zusammenbleiben, wir müssen das Land nach vorne bringen, wir müssen die großen Chancen, die wir haben, auch gemeinsam nutzen. Und ich bin fest entschlossen, das zu tun. Noch einmal, weil es nicht nur für Deutschland wichtig ist, sondern weil es für die gesamte Europäische Union wichtig ist, dass wir eine stabile Bundesregierung in Berlin haben.
1: Bundesjustizministerin Hubig will es Opfern von häuslicher Gewalt leichter machen, aus gemeinsamen Mietverhältnissen mit den Tätern rauszukommen. Der Weg in ein selbstbestimmtes und sicheres Leben ist nach häuslicher Gewalt oft lang. Wir wollen ihn etwas einfacher machen, sagte Hubig den Funke-Zeitungen. Die Opfer sollen vom Täter verlangen können, grundsätzlich für alle weiteren Kosten nach dem Auszug aufzukommen. Dazu gehören etwa die weiteren Mietzahlungen oder Schäden an der Wohnung. Die Nobelpreiswoche startet heute mit der Kategorie Medizin. Das Nobelkomitee verkündet am Vormittag, an wen die Auszeichnung dieses Jahr geht. Morgen geht's dann mit Physik weiter, Mittwoch Chemie, Literatur am Donnerstag, dem Friedensnobelpreis am Freitag. Und in einer Woche folgt dann noch der für Wirtschaft. Die E-Auto-Prämie hat die Erwartungen von Umweltminister Schneider übertroffen. Seit Mai haben über 100.000 Antragsteller Geld bekommen. Schneider sagte der Bild-Zeitung, jedes zusätzliche Elektroauto mache Deutschland unabhängiger von teuren Ölimporten und internationalen Konflikten. Wieder kein Sieg gegen Griechenland für die deutsche Fußballnationalmannschaft. Im Rückspiel in der Nations League Gruppenphase gab es ein 0:0. Damit ist die XXL-Länderspielphase jetzt vorbei. Für die DFB-Auswahl geht's Mitte November weiter.

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0: Mehr dazu von Tim Pritztrup.
1: Er sagte im Ersten, die Vorschläge dazu liegen gut ausgearbeitet auf dem Tisch. Alle müssten ein Interesse daran haben, dass Deutschland weiter stabil regiert werde. Ganz Europa hänge von der Stabilität in Deutschland ab. Streit gibt es weiter um die sogenannte Rente mit 63, also nach 45 Beitragsjahren. SPD-Generalsekretär Klüssendorf hat im Tagesspiegel klargemacht, dass er die beibehalten will. Er sagte, es mache einen Unterschied, ob jemand lange Jahre eingezahlt hat oder eben nicht.
0: Bundesjustizministerin Hubig will es Opfern von häuslicher Gewalt leichter machen, aus gemeinsamen Mietverhältnissen mit den Tätern rauszukommen. Der Weg in ein selbstbestimmtes und sicheres Leben ist nach häuslicher Gewalt oft lang. Wir wollen ihn etwas einfacher machen, sagte Hubig den Funke-Zeitungen. Die Opfer sollen vom Täter verlangen können, grundsätzlich für alle weiteren Kosten nach dem Auszug aufzukommen. Dazu gehören etwa die weiteren Mietzahlungen oder Schäden an der Wohnung. Dänemark meldet einen riesigen Datenklau. Hacker haben bei einem Angriff auf das dänische Melderegister Namen, Adressen und Sozialversicherungsnummern von 8,8 Millionen Menschen erbeutet. Deutlich mehr, als überhaupt in Dänemark wohnen. Dort sind auch verstorbene Menschen registriert. Die E-Auto-Prämie hat die Erwartungen von Umweltminister Schneider übertroffen. Seit Mai haben über 100.000 Antragsteller Geld bekommen. Schneider sagte der Bild-Zeitung, jedes zusätzliche Elektroauto mache Deutschland unabhängiger von teuren Ölimporten und internationalen Konflikten.
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3: mit KI-Support. Sonnig bis wolkig ist es heute Vormittag in vielen Ecken. Im Süden und an den Alpen kann aber noch Regen runterkommen und vereinzelt auch mal ein Gewitter. Im Laufe des Tages wird's abseits davon meist freundlich und trocken. Im Norden ziehen zwischendurch mehr Wolken durch. Dazu klettern die Temperaturen auf 17 bis 23 Grad. Morgen bleibt's oft sonnig und trocken, maximal bis 24 Grad.

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1: Im Studio Imme Kasten. Schönen guten Tag. Bundeskanzler Merz hat seine Regierung zur Geschlossenheit und einem Jahresendspurt in Sachen Reformen aufgerufen. Vor allem die Rentenreform will er auf den Weg bringen. Er sagte im Ersten, die Vorschläge dazu lägen gut ausgearbeitet auf dem Tisch. Streit gibt es weiter um die sogenannte Rente mit 63, also nach 45 Beitragsjahren. SPD-Generalsekretär Klüssendorf hat im Tagesspiegel klargemacht, dass er die beibehalten will. Er sagte, es mache einen Unterschied, ob jemand lange Jahre eingezahlt hat oder eben nicht. Das Förderprogramm für E-Autos hat die Erwartungen weit übertroffen. Das hat Umweltminister Schneider der Bild-Zeitung gesagt. Die Einzelheiten dazu von Tim Britztrup.
2: Seit Mai kann man rückwirkend bis Anfang des Jahres bis zu 6.000 Euro Zuschuss beantragen. Bislang haben das schon über 100.000 Menschen gemacht. Insgesamt reichen die Mittel für etwa 800.000 Autos. Zu 90% wurden bisher E-Autos gefördert, die restlichen 10% waren Plug-in-Hybride. Schneider sagte, jedes zusätzliche Elektroauto mache Deutschland unabhängiger von teuren Ölimporten und internationalen Konflikten.
1: Bundesjustizministerin Hubig will Opfer häuslicher Gewalt dabei unterstützen, leichter aus gemeinsamen Mietverträgen mit Schlägern rauszukommen. Ein entsprechender Gesetzentwurf liegt den Funke-Zeitungen vor. Die Kosten nach einem Auszug etwa für die weitere Miete oder Schäden an der Wohnung sollen dann vom Täter getragen werden. Dänemark meldet einen riesigen Datenklau. Hacker haben bei einem Angriff auf das dänische Melderegister Namen, Adressen und Sozialversicherungsnummern von 8,8 Millionen Menschen erbeutet. Deutlich mehr als überhaupt in Dänemark wohnen. Dort sind auch verstorbene Menschen registriert. Spaniens Regierungschef Sanchez hat vorgezogene Neuwahlen für Ende nächsten Monats angekündigt. Aktuell gibt es in Spanien eine Minderheitsregierung. Viele Reformen wurden zuletzt blockiert. Unter anderem sind letzte Maßnahmen gegen Wohnungsnot gescheitert. Das hatte in Spanien zu Massenprotesten geführt.

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3: Im Studio Imme Kasten. Schönen guten Tag. BND-Chef Jäger sieht in Russland die größte Gefahr für Deutschland. Er sagte bei der Befragung der deutschen Geheimdienstchefs im Bundestag, von keinem anderen Land geht aktuell eine so direkte, umfassende und konkrete Bedrohung gegen Deutschland aus. Und weiter.
4: Die Konfrontation, in der wir mit Russland stehen, hat eine neue, gefährlichere Qualität. Deutschland ist in Gefahr, in einen gewaltsamen Konflikt mit Russland zu geraten. Der Anschlagsversuch von Leipzig ist nur ein Beispiel dafür.
3: Bundeskanzler Merz hat seine Regierung zur Geschlossenheit und einem Jahresendspurt in Sachen Reformen aufgerufen. Vor allem die Rentenreform will er auf den Weg bringen. Er sagte im Ersten, die Vorschläge dazu lägen gut ausgearbeitet auf dem Tisch. Streit gibt es weiter um die sogenannte Rente mit 63, also nach 45 Beitragsjahren. SPD-Generalsekretär Klüssendorf hat im Tagesspiegel klargemacht, dass er die beibehalten will. Er sagte, es mache einen Unterschied, ob jemand lange Jahre eingezahlt hat oder eben nicht. Bundesjustizministerin Hubig will Opfer häuslicher Gewalt dabei unterstützen, leichter aus gemeinsamen Mietverträgen mit Schlägern rauszukommen. Ein entsprechender Gesetzentwurf liegt den Funke-Zeitungen vor. Die Kosten nach einem Auszug etwa für die weitere Miete oder Schäden an der Wohnung sollen dann vom Täter getragen werden. Dänemark meldet einen riesigen Datenklau. Hacker haben bei einem Angriff auf das dänische Melderegister Namen, Adressen und Sozialversicherungsnummern von 8,8 Millionen Menschen erbeutet. Deutlich mehr als überhaupt in Dänemark wohnen. Dort sind auch verstorbene Menschen registriert. Spaniens Regierungschef Sanchez hat vorgezogene Neuwahlen für Ende nächsten Monats angekündigt. Aktuell gibt es in Spanien eine Minderheitsregierung. Viele Reformen wurden zuletzt blockiert. Unter anderem sind letzte Maßnahmen gegen Wohnungsnot gescheitert. Das hatte in Spanien zu Massenprotesten geführt.
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5: Mit KI-Support. Sonnig bis wolkig ist es gerade und meist bleibt es auch trocken. Nur im Norden ziehen zwischendurch mal mehr Wolken durch. An den Alpen sieht es auch eher wolkig aus. Später bleibt die Sonne oft dran. Dazu Höchstwerte von 17 bis 23 Grad. Morgen gibt es dann mehr Wolken, im Norden auch etwas Regen, maximal bis 24 Grad.

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1: Im Studio Imme Kasten. Schönen guten Tag. BND-Chef Jäger sieht in Russland die größte Gefahr für Deutschland. Er sagte bei der Befragung der deutschen Geheimdienstchefs im Bundestag, von keinem anderen Land geht aktuell eine so direkte, umfassende und konkrete Bedrohung gegen Deutschland aus. Und weiter:
2: Die Konfrontation, in der wir mit Russland stehen, hat eine neue, gefährlichere Qualität. Deutschland ist in Gefahr, in einen gewaltsamen Konflikt mit Russland zu geraten. Der Anschlagsversuch von Leipzig ist nur ein Beispiel dafür.
1: Bundeskanzler Merz hat seine Regierung zur Geschlossenheit und einem Jahresendspurt in Sachen Reformen aufgerufen. Vor allem die Rentenreform will er auf den Weg bringen. Er sagte im Ersten, die Vorschläge dazu lägen gut ausgearbeitet auf dem Tisch. Streit gibt es weiter um die sogenannte Rente mit 63, also nach 45 Beitragsjahren. SPD-Generalsekretär Klüssendorf hat im Tagesspiegel klargemacht, dass er die beibehalten will. Er sagte, es mache einen Unterschied, ob jemand lange Jahre eingezahlt hat oder eben nicht. Bundesjustizministerin Hubig will Opfer häuslicher Gewalt dabei unterstützen, leichter aus gemeinsamen Mietverträgen mit Schlägern rauszukommen. Ein entsprechender Gesetzentwurf liegt den Funke-Zeitungen vor. Die Kosten nach einem Auszug etwa für die weitere Miete oder Schäden an der Wohnung sollen dann vom Täter getragen werden. Dänemark meldet einen riesigen Datenklau. Hacker haben bei einem Angriff auf das dänische Melderegister Namen, Adressen und Sozialversicherungsnummern von 8,8 Millionen Menschen erbeutet. Deutlich mehr als überhaupt in Dänemark wohnen. Dort sind auch verstorbene Menschen registriert. Spaniens Regierungschef Sanchez hat vorgezogene Neuwahlen für Ende nächsten Monats angekündigt. Aktuell gibt es in Spanien eine Minderheitsregierung. Viele Reformen wurden zuletzt blockiert. Unter anderem sind letzte Maßnahmen gegen Wohnungsnot gescheitert. Das hatte in Spanien zu Massenprotesten geführt.

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3: Im Studio Imme Kasten. Schönen guten Tag. Zwei Deutsche werden dieses Jahr mit dem Medizin-Nobelpreis ausgezeichnet. Peter Hegemann und Georg Nagel teilen sich den Preis mit dem US-Forscher Carl Dieseroth. Die beiden Deutschen haben in einer Alge ein ganz besonderes Protein entdeckt, das ihr US-Kollege dann in einen Schalter für Nervenzellen umgewandelt hat, den man quasi mit Licht an- und ausknipsen kann. Damit haben sie den Grundstein für eine neue Ära in der Neurowissenschaft gelegt, sagt die Jury. Denn so kann man die Vorgänge im Gehirn viel besser verstehen und Krankheiten heilen. Russland führt einen Schattenkrieg mit uns. Das hat der Chef des Bundesnachrichtendienstes Martin Jäger bei einer Befragung im Bundestag gesagt. Moskaus Ziel sei es, Europas politische Unterstützung für die Ukraine zu brechen. Deutschland sei in Gefahr, in einen gewaltsamen Konflikt mit Russland zu geraten.
4: Von keinem anderen Land geht aktuell eine so direkte, umfassende und konkrete Bedrohung gegen Deutschland aus. Nicht wir haben diese Konfrontation gesucht. Russland drängt sie uns auf, sieht in uns einen Hauptgegner.
3: Kanzler Merz fordert seine Regierung zur Geschlossenheit auf und dazu, bis zum Jahresende notwendige Entscheidungen zu treffen. Gemeint sind vor allem die Reformen der Sozialsysteme und bei der Rente. Er sagt im Ersten, ganz Europa hänge von der Stabilität in Deutschland ab. In Dänemark haben Hacker fast die Daten des ganzen Landes erbeutet. Sie haben das Melderegister gehackt und damit unter anderem Namen, Adressen und Sozialversicherungsnummern erbeutet. Und zwar von 8,8 Millionen Menschen. Deutlich mehr als in Dänemark wohnen, weil auch die Daten von Verstorbenen dort drin stehen.
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5: Mit KI-Support. Sonnig bis wolkig ist es gerade und meist bleibt es auch trocken. Nur im Norden ziehen zwischendurch mal mehr Wolken durch. An den Alpen sieht es auch eher wolkig aus. Später bleibt die Sonne oft dran. Dazu Höchstwerte von 17 bis 23 Grad. Morgen gibt es dann mehr Wolken, im Norden auch etwas Regen, maximal bis 24 Grad.

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1: Im Studio Imme Kasten. Schönen guten Tag. Zwei Deutsche werden dieses Jahr mit dem Medizin-Nobelpreis ausgezeichnet. Peter Hegemann und Georg Nagel teilen sich den Preis mit dem US-Forscher Kyle Diceroth. Anne Brauer dazu.
2: Peter Hegemann von der Berliner Humboldt-Uni und Georg Nagel von der Universität Würzburg haben in einer Alge ein ganz besonderes Protein entdeckt, das ihr US-Kollege dann in einen Schalter für Nervenzellen umgewandelt hat, den man quasi mit Licht an- und ausknipsen kann. Und damit haben sie den Grundstein für eine neue Ära in der Neurowissenschaft gelegt, sagt die Jury. Denn so kann man die Vorgänge in unserem Gehirn viel besser verstehen und Krankheiten heilen.
1: Russland führt einen Schattenkrieg mit uns. Das hat der Chef des Bundesnachrichtendienstes Martin Jäger bei einer Befragung im Bundestag gesagt. Moskaus Ziel sei es, Europas politische Unterstützung für die Ukraine zu brechen. Deutschland sei in Gefahr, in einen gewaltsamen Konflikt mit Russland zu geraten.
3: Von keinem anderen Land geht aktuell eine so direkte, umfassende und konkrete Bedrohung gegen Deutschland aus. Nicht wir haben diese Konfrontation gesucht. Russland drängt sie uns auf, sieht in uns einen Hauptgegner.
1: Kanzler Merz fordert seine Regierung zur Geschlossenheit auf und dazu, bis zum Jahresende notwendige Entscheidungen zu treffen. Gemeint sind vor allem die Reformen der Sozialsysteme und bei der Rente. Sagt im Ersten, ganz Europa hänge von der Stabilität in Deutschland ab. In Dänemark haben Hacker fast die Daten des ganzen Landes erbeutet. Sie haben das Melderegister gehackt und damit unter anderem Namen, Adressen und Sozialversicherungsnummern erbeutet. Und zwar von 8,8 Millionen Menschen. Deutlich mehr als in Dänemark wohnen, weil auch die Daten von Verstorbenen dort drin stehen.

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3: Im Studio Imme Kasten. Schönen guten Tag. Zwei Deutsche werden dieses Jahr mit dem Medizin-Nobelpreis ausgezeichnet. Peter Hegemann und Georg Nagel teilen sich den Preis mit dem US-Forscher Kyle Diceroth. Anne Brauer dazu.
4: Peter Hegemann von der Berliner Humboldt-Uni und Georg Nagel von der Universität Würzburg haben in einer Alge ein ganz besonderes Protein entdeckt, das ihr US-Kollege dann in einen Schalter für Nervenzellen umgewandelt hat, den man quasi mit Licht an- und ausknipsen kann. Und damit haben sie den Grundstein für eine neue Ära in der Neurowissenschaft gelegt, sagt die Jury. Denn so kann man die Vorgänge in unserem Gehirn viel besser verstehen und Krankheiten heilen.
3: Russland führt einen Schattenkrieg mit uns. Das hat der Chef des Bundesnachrichtendienstes Martin Jäger bei einer Befragung im Bundestag gesagt. Moskaus Ziel sei es, Europas politische Unterstützung für die Ukraine zu brechen. Deutschland sei in Gefahr, in einen gewaltsamen Konflikt mit Russland zu geraten.
5: Von keinem anderen Land geht aktuell eine so direkte, umfassende und konkrete Bedrohung gegen Deutschland aus. Nicht wir haben diese Konfrontation gesucht. Russland drängt sie uns auf, sieht in uns einen Hauptgegner.
3: Kanzler Merz fordert seine Regierung zur Geschlossenheit auf und dazu, bis zum Jahresende notwendige Entscheidungen zu treffen. Gemeint sind vor allem die Reformen der Sozialsysteme und bei der Rente. Sagt im Ersten, ganz Europa hänge von der Stabilität in Deutschland ab. In Dänemark haben Hacker fast die Daten des ganzen Landes erbeutet. Sie haben das Melderegister gehackt und damit unter anderem Namen, Adressen und Sozialversicherungsnummern erbeutet. Und zwar von 8,8 Millionen Menschen. Deutlich mehr als in Dänemark wohnen, weil auch die Daten von Verstorbenen dort drin stehen.
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6: Mit KI-Support. Sonnig bis wolkig ist es heute Mittag in vielen Ecken und meistens bleibt's trocken. Nur an den Alpen halten sich mehr Wolken und im Norden kann an der Küste ab und zu ein paar Tropfen geben. Dazu liegen die Höchstwerte bei 17 bis 23 Grad. Morgen bleibt's oft sonnig und trocken, maximal bis 24 Grad.

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1: Im Studio Imme Kasten. Schönen guten Tag. Zwei Deutsche werden dieses Jahr mit dem Medizin-Nobelpreis ausgezeichnet. Peter Hegemann und Georg Nagel teilen sich den Preis mit dem US-Forscher Kyle Diceroth. Anne Brauer dazu.
2: Peter Hegemann von der Berliner Humboldt-Uni und Georg Nagel von der Universität Würzburg haben in einer Alge ein ganz besonderes Protein entdeckt, das ihr US-Kollege dann in einen Schalter für Nervenzellen umgewandelt hat, den man quasi mit Licht an- und ausknipsen kann. Und damit haben sie den Grundstein für eine neue Ära in der Neurowissenschaft gelegt, sagt die Jury. Denn so kann man die Vorgänge in unserem Gehirn viel besser verstehen und Krankheiten heilen.
1: Russland führt einen Schattenkrieg mit uns. Das hat der Chef des Bundesnachrichtendienstes Martin Jäger bei einer Befragung im Bundestag gesagt. Moskaus Ziel sei es, Europas politische Unterstützung für die Ukraine zu brechen. Deutschland sei in Gefahr, in einen gewaltsamen Konflikt mit Russland zu geraten.
3: Von keinem anderen Land geht aktuell eine so direkte, umfassende und konkrete Bedrohung gegen Deutschland aus. Nicht wir haben diese Konfrontation gesucht. Russland drängt sie uns auf, sieht in uns einen Hauptgegner.
1: Kanzler Merz fordert seine Regierung zur Geschlossenheit auf und dazu, bis zum Jahresende notwendige Entscheidungen zu treffen. Gemeint sind vor allem die Reformen der Sozialsysteme und bei der Rente. Sagt im Ersten, ganz Europa hänge von der Stabilität in Deutschland ab. In Dänemark haben Hacker fast die Daten des ganzen Landes erbeutet. Sie haben das Melderegister gehackt und damit unter anderem Namen, Adressen und Sozialversicherungsnummern erbeutet. Und zwar von 8,8 Millionen Menschen. Deutlich mehr als in Dänemark wohnen, weil auch die Daten von Verstorbenen dort drin stehen.

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4: Im Studio Imme Kasten. Schönen guten Tag. Zwei Deutsche werden dieses Jahr mit dem Medizin-Nobelpreis ausgezeichnet. Peter Hegemann und Georg Nagel teilen sich den Preis mit dem US-Forscher Kyle Diceroth. Anne Brauer dazu.
5: Peter Hegemann von der Berliner Humboldt-Uni und Georg Nagel von der Universität Würzburg haben in einer Alge ein ganz besonderes Protein entdeckt, das ihr US-Kollege dann in einen Schalter für Nervenzellen umgewandelt hat, den man quasi mit Licht an- und ausknipsen kann. Und damit haben sie den Grundstein für eine neue Ära in der Neurowissenschaft gelegt, sagt die Jury. Denn so kann man die Vorgänge in unserem Gehirn viel besser verstehen und Krankheiten heilen.
4: Russland führt einen Schattenkrieg mit uns. Das hat der Chef des Bundesnachrichtendienstes Martin Jäger bei einer Befragung im Bundestag gesagt. Moskaus Ziel sei es, Europas politische Unterstützung für die Ukraine zu brechen. Deutschland sei in Gefahr, in einen gewaltsamen Konflikt mit Russland zu geraten.
6: Von keinem anderen Land geht aktuell eine so direkte, umfassende und konkrete Bedrohung gegen Deutschland aus. Nicht wir haben diese Konfrontation gesucht. Russland drängt sie uns auf, sieht in uns einen Hauptgegner.
4: Kanzler Merz fordert seine Regierung zur Geschlossenheit auf und dazu bis zum Jahresende notwendige Entscheidungen zu treffen. Gemeint sind vor allem die Reformen der Sozialsysteme und bei der Rente. Sagt im Ersten, ganz Europa hänge von der Stabilität in Deutschland ab. In Dänemark haben Hacker fast die Daten des ganzen Landes erbeutet. Sie haben das Melderegister gehackt und damit unter anderem Namen, Adressen und Sozialversicherungsnummern erbeutet. Und zwar von 8,8 Millionen Menschen. Deutlich mehr als in Dänemark wohnen, weil auch die Daten von Verstorbenen dort drin stehen.
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7: Mit KI-Support. Sonnig bis wolkig ist es heute Mittag in vielen Ecken und meistens bleibt's trocken. Nur an den Alpen halten sich mehr Wolken und im Norden kann an der Küste ab und zu ein paar Tropfen geben. Dazu liegen die Höchstwerte bei 17 bis 23 Grad. Morgen bleibt's oft sonnig und trocken, maximal bis 24 Grad.
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9: Ja, da haben wir leider auf der 1 Herren Aachen Richtung Köln zwischen dem Autobahndreieck Köln-West und vor dem Anschluss Köln-Eiffeltor Stau und Stau in der Verkehr.

0: Da ist ein erstaunlicher Verkehr. Da brauchen Sie überschlagen Minimum 5 bis 10 Minuten länger, wenn Sie da unterwegs sein sollten.
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0: Ja, live und in Farbe aus dem Studio Biedenkopf im Mittelhessen gelegen und die Damen beraten, was wir heute im Programm haben. Wir fangen mal hinten an. Gut versorgt von Anfang an, warum Folsäure so enorm wichtig ist. Wir haben auch mit dabei keine Heizung, kein Warmwasser. Wir haben da andere Tipps für Mieter bei jeder Wetterlage. Und gleich nach an die Sommerwelt, Frank Holl sowie dem Inland Jazz Orchester haben wir einen Beitrag mit dabei. Erfolgreicher Neustart mit einer Reha von der Deutschen Rentenversicherung.

war Frank Cordes, Mein Leben für dich. So, und gleich nach dem Hintergrund Jazzorchester haben wir mit Skyfall kommen wir zum Thema erfolgreicher Neustart mit einer Reha von der Deutschen Rentenversicherung, wenn du mal einen Bandscheibenvorfall, krebserkrank sind oder aber auch wenn du Alkohol krank. Immer dann, aber gleich dazu mehr.

0: Das Nervenschädelorchester, so. Nun, wir kommen zum ersten Infotime. Ob Bandscheibenvorfall, Krebserkrankung oder aber alkoholkrank. Wer krank ist, kann oft nicht mehr arbeiten. Eine Rehabilitation kann mit Therapien und mit Behandlung bei der Rückkehr ins Arbeitsleben unterstützen. Wie dieser Neustart nach einer Erkrankung gelingt, das erfahren Sie jetzt und hier.
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2: Für Berufstätige, die einen Reha-Antrag stellen wollen, ist in der Regel die Deutsche Rentenversicherung erster Ansprechpartner und wichtigster Kostenträger.
3: Also die Rentenversicherung bezahlt eine Reha grundsätzlich dann, wenn es darum geht, die Erwerbsfähigkeit von Menschen zu erhalten oder wiederherzustellen. In den meisten anderen Fällen wäre die Krankenkasse der richtige Ansprechpartner für eine Reha. Voraussetzung ist außerdem, dass in den letzten 2 Jahren vor der Antragstellung mindestens 6 Monate lang Pflichtbeiträge zur Rentenversicherung gezahlt wurden.
2: So Annika Krempel von der Deutschen Rentenversicherung. Grundsätzlich haben alle Antragsteller ein Mitspracherecht und dürfen sich wünschen, wann und wo genau die Reha stattfinden soll.
3: Und diese ganzen Wünsche, die müssen wir berücksichtigen, sofern die ausgewählte Einrichtung für die geplante Reha geeignet ist und auch freie Kapazitäten hat. Welche da am besten für die nötigen Therapien geeignet ist, das findet man auf unserem Online-Portal heraus unter meine-rehabilitation.de. Dort kann man die Qualität von mehr als 1000 Reha-Einrichtungen direkt vergleichen und sich seine Wunscheinrichtung selbst aussuchen.
2: Eltern bezahlt die Rentenversicherung unter bestimmten Bedingungen sogar eine Haushaltshilfe, falls zum Beispiel der Partner während einer mehrwöchigen Reha Unterstützung braucht.
3: Voraussetzung dafür ist, dass mindestens ein Kind unter 12 Jahren oder ein Kind mit Behinderung im Haushalt lebt. Außerdem gibt es auch zahlreiche Kliniken, in denen Eltern ihren Nachwuchs als Begleitperson mitnehmen können. Und für Hundebesitzer ist auch interessant, in einigen Häusern darf man sogar einen Hund mitbringen, wenn man das möchte. Wichtig ist, für eine eventuelle Kostenübernahme muss das bitte in beiden Fällen immer gleich mit im Reha-Antrag eingetragen werden.
2: Übrigens, eine Reha mindert die spätere Rente nicht.
3: Das ist nur ein Mythos, der sich hartnäckig hält. Das Gegenteil ist der Fall. Während einer Reha werden ja normalerweise Pflichtbeiträge zur Rentenversicherung gezahlt, die den späteren Rentenanspruch erhöhen. Und darüber hinaus führt ja auch eine erfolgreiche Rehabilitation zumeist zu einer längeren Erwerbstätigkeit mit entsprechender Beitragszahlung und damit dann auch zu einer höheren Rente.
0: Ja, das war der erste Infotime. Erfolgreicher Neustart mit einer Reha von der Deutschen Rentenversicherung. So, und nun darf ich mal Ihnen selber verraten, die nächsten beiden Interpreten, wer einmal Tanja Rent mit Uppsala wie Luna Weiß mit Herz auf Risiko, beides neue Interpretinnen beim deutschen Schlager.

0: Grüner Wald, Herz auf Risiko und dünnt euch.
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0: Wir haben zwischen den folgenden Verkehrsmeldungen angespannte Verkehrslage im Stau und im Verkehr. Auf der A4, Herrn Ahren, Richtung Köln, hinter dem Autobahnkreuz Köln-West und vor der Abfahrt Köln-Eiffeltor. Da ist der Stau und der Verkehr im Stillstand. Da brauchen Sie überschlagen 9 Minuten länger. Ja, dann haben wir leider noch auf der A4. A4 geht immer Dreieck Richtung Erfurt, zwischen den Autobahn Dreieck immer Dreieck und Patent der Abfahrt. Und das wird, da ist da ein Fahrstreifen gesperrt. Und hier haben wir leider noch auf der A4 auch, Chemnitz Richtung Erfurt, zwischen der Autostelle Bucher und der Autostelle Apolda in Thüringen. Schauen Sie in der Verkehr und da brauchen Sie überschlagen 12 Minuten länger beispielsweise. Und hier haben wir noch eine Meldung auf der A5, Kassel Richtung Baden Richtung Karlsruhe, so haben wir es rum, zwischen Autostelle Efringenkirchen und vor Bad Bellingen, Stau und Stau im Verkehr, brauchen Sie überschlagen 6 Minuten länger. Damit kommen wir zum Musik zurück. Matthias Karas, auf ein Neues.

Und jetzt klar, sie uns vor einiger Zeit sein auf Lebzeit verlassen und leider hat trotzdem vor zwei Wochen hier schön hier rausgebracht, mir auf ein neues. Ja, und gleich nach Michael Morgan mit seinem Titel Solange mein Herz noch schlägt, kommen wir dann zum Thema, wenn sie es betrifft, eventuell keine Heizung und kein Warmwasser. Angeln gibt es für Mieter bei Mieterwetterlage.

0: Damit kommen wir zum zweiten Infotank für heute. Wenn die Mietwohnung wegen schlechtem Wetter langsam aber sicher auskühlt, dreht man ja normalerweise die Heizung einfach ein bisschen höher und geht manchmal heiß duschen, um sich aufzuwärmen. Aber was ist, wenn die Heizung gar nicht läuft und es auch kein Warmwasser gibt? Welche Rechte Mieter und welche Pflichten Vermieter? In dem Rahmen erfährt man jetzt und hier.
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2: Hallo. Das ist gesetzlich nicht geregelt und deshalb gilt hier grundsätzlich immer das, was im Mietvertrag steht. Wurde da nichts Konkretes vereinbart, wird in der Rechtsprechung allgemein die Zeit vom 1. Oktober bis 30. April als generelle Heizperiode bezeichnet. Das heißt, in diesem Zeitraum muss die Heizung laufen und der Mieter die Wohnräume auf mindestens 20, Bäder auf 21 bis 23 und Flure bis auf 15 Grad hochheizen können. Also zumindest zwischen 6 und 23 Uhr nachts sollten zumindest 18 Grad erreicht werden können. Aber auch außerhalb der generellen Heizperiode, zum Beispiel in einem kalten Sommer, muss der Eigentümer für wohlige Wärme sorgen und notfalls die Heizung wieder einschalten. Und zwar dann, wenn die Wohnräume mehrere Tage hintereinander keine 18 Grad mehr erreichen. Werden die Mindestwerte über einen längeren Zeitraum unterschritten, kann ein Mangel vorliegen und der Mieter kann seine Miete kürzen. Vorher sollte man dem Vermieter allerdings erst einmal Gelegenheit geben, diesen Mangel innerhalb einer angemessenen Frist von bis zu 2 Wochen zu beheben. Reagiert der Vermieter innerhalb der Frist nicht auf die Mängelanzeige, kann man nach geltender Rechtsprechung die Miete bis zu 15% kürzen und um weitere 5%, wenn die Zentralheizung dauerhaft weniger als 20 Grad schafft. Dann muss der Vermieter sofort handeln und einen Handwerker bestellen, nachdem man ihn informiert hat. Erreicht man den Vermieter nicht, darf man unter Umständen sogar zur Selbsthilfe greifen und auf dessen Kosten die Reparatur veranlassen. Allerdings weisen die ARAG-Experten einschränkend darauf hin, dass das wirklich nur dann gilt, wenn der Vermieter wirklich gar nicht aufzufinden ist und die Mängelbeseitigung zum Beispiel aufgrund eisiger Minustemperaturen zwingend notwendig. Außerdem darf der Heizungsausfall nicht durch eigenes Verschulden entstanden sein. Entsprechend einer DIN-Norm muss das Wasser nach 30 Sekunden mit 55 Grad Celsius aus der Leitung sprudeln, ansonsten handelt es sich um einen Mietmangel, der eine Mietminderung von bis zu 5% rechtfertigen kann, bis der Mangel behoben ist. Eine Mietminderung ist aber auch erst dann möglich, wenn man seinem Vermieter den Schaden gemeldet hat. Ob sich das am Ende dann lohnt oder ob man dadurch nicht vielleicht doch eher das Verhältnis zu seinem Vermieter verschlechtert, muss jeder für sich selbst entscheiden. Sehr gerne.

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1: 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So, und gleich nach Rosanna Rocci, deutschen Titel nur für dich, kommen wir zum Thema gut versorgt. Von Anfang an, warum Folsäure so enorm wichtig ist.
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0: Da war sie Rosa Narrativ, nur die am Ohr zu. So, und damit sind wir beim letzten Infotime für heute. Stellen Sie sich vor, Sie bauen ein Haus. Das Fundament entscheidet schon ganz am Anfang, ob später alles stabil steht. So ähnlich ist es auch bei der Entwicklung eines Babys. Viele wichtige Entwicklungsschritte passieren unglaublich früh, oft zu einem Zeitpunkt, an dem die werdende Mutter noch gar nichts von ihrer Schwangerschaft weiß. Und genau deshalb lohnt ein Blick auf das Schwangerschaftsvitamin, das dabei eine wichtige Rolle spielt, nämlich Folsäure. Warum man mit der Einnahme nicht erst beim positiven Schwangerschaftstest anfangen sollte, erfährt man jetzt und hier.
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2: Folsäure wird für die Zellteilung gebraucht und spielt deshalb gerade in der frühen Entwicklung eines Babys eine wesentliche Rolle, erklärt Dr. Jörg Hüwe.
3: Ein ausreichender Folatspiegel, der kann dazu beitragen, das Risiko für sogenannte Neuralrohrdefekte zu reduzieren, also zum Beispiel einen offenen Rücken. Das Entscheidende ist, diese Entwicklung passiert sehr früh, oft noch bevor eine Frau überhaupt weiß, dass sie schwanger ist. Das Neuralrohr schließt sich bereits in der 3. bis 4. Schwangerschaftswoche.
2: Deshalb sollte Folsäure idealerweise schon bei Kinderwunsch, spätestens aber etwa 4 Wochen vor der Empfängnis eingenommen werden.
3: Bei Kinderwunsch und bis zum Ende des 1. Schwangerschaftsdrittels werden üblicherweise 400 Mikrogramm Folsäure täglich zusätzlich zu einer ausgewogenen Ernährung empfohlen. Und wenn man erst sehr kurzfristig, zum Beispiel bei einer ungeplanten Schwangerschaft, vor oder sogar nach der Empfängnis, mit der Einnahme beginnt, werden sogar 800 Mikrogramm täglich empfohlen. Dabei sollte allerdings darauf geachtet werden, auch ausreichend Jod, nämlich mindestens 150 Mikrogramm, sowie zusätzlich DHA, das ist eine Omega-3-Fettsäure, zu ergänzen.
2: Übrigens, eine ausgewogene Ernährung allein reicht bei den meisten Frauen nicht aus, um die empfohlene Folatzufuhr zu erreichen.
3: Und es gibt Präparate, die Folsäure mit weiteren wichtigen Mikronährstoffen kombinieren und die auch bioaktive Folsäure enthalten. Besonders empfehlenswert ist hier das Folio 1 Basic, das im aktuellen Ökotest erneut mit der Bestnote gut abgeschnitten hat.
2: Und immer dran denken, Folsäure sollte nicht erst dann zum Thema werden, wenn der Schwangerschaftstest schon positiv ist.
3: Wer schwanger werden könnte oder einen Kinderwunsch hat, sollte sich frühzeitig informieren und das Thema auch bei der gynäkologischen Beratung ansprechen. Denn bei Folsäure zählt tatsächlich der richtige Zeitpunkt.
0: Ja, und hier mal etwa eine Information in eigener Sache.
4: Der Satz

0: Ja, das waren Sylvia Martens und Oliver Lukas. War für heute auch die Sendung.
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0: Und die haben Sie hier hören können?
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0: Ich darf mich bedanken fürs dabei sein. Und tschüss, haben, wenn Sie mögen. Bis morgen dieselbe Zeit. Ich darf mich verabschieden. Schule Bingo mit Chet Herald, der Rock'n'Roll Lady, am Bingo-Foren. Produktion und Redaktion war Rainer Greb. Servus.

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3: Im Studio Jana Klonikowski. Schönen guten Tag. Zwei Deutsche werden dieses Jahr mit dem Medizin-Nobelpreis ausgezeichnet. Peter Hegemann und Georg Nagel teilen sich den Preis mit dem US-Forscher Karl Deisseroth. Anne Brauer.
4: Peter Hegemann von der Berliner Humboldt-Uni und Georg Nagel von der Universität Würzburg haben in einer Alge ein ganz besonderes Protein entdeckt, das ihr US-Kollege dann in einen Schalter für Nervenzellen umgewandelt hat, den man quasi mit Licht an- und ausknipsen kann. Und damit haben sie den Grundstein für eine neue Ära in der Neurowissenschaft gelegt, sagt die Jury. Denn so kann man die Vorgänge in unserem Gehirn viel besser verstehen und Krankheiten heilen.
3: BND-Chef Jäger sieht in Russland die größte Gefahr für Deutschland. Er sagte bei der Befragung der deutschen Geheimdienstchefs im Bundestag, von keinem anderen Land geht aktuell eine so direkte, umfassende und konkrete Bedrohung gegen Deutschland aus. Weiter sagte Jäger:
5: Die Konfrontation, in der wir mit Russland stehen, hat eine neue, gefährlichere Qualität. Deutschland ist in Gefahr, in einen gewaltsamen Konflikt mit Russland zu geraten. Der Anschlagsversuch von Leipzig ist nur ein Beispiel dafür.
3: Deutschland will seine Marine und damit auch die NATO an der Nordsee besser aufstellen. Deshalb bekommt Emden einen neuen Marinehafen. Verteidigungsminister Pistorius hat dafür heute grünes Licht gegeben. Bis zu 2000 Menschen sollen dort künftig arbeiten. Die Linke zieht gegen Bundeswirtschaftsministerin Reiche vor das Bundesverfassungsgericht. Es geht dabei um Äußerungen Reiches auf dem offiziellen Instagram-Kanal des Ministeriums. Sie hatte damit Bezug auf die Berliner Linke gepostet. Antisemitismus und Enteignung gefährden Deutschland und die Wirtschaft. Spaniens Regierungschef Sanchez hat vorgezogene Neuwahlen für Ende nächsten Monats angekündigt. Aktuell gibt es in Spanien eine Minderheitsregierung. Viele Reformen wurden zuletzt blockiert. Unter anderem sind auch letzte Maßnahmen gegen Wohnungsnot gescheitert. Das hatte in Spanien zu Massenprotesten geführt.
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6: Mit KI-Support.

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1: Im Studio Jana Klonikowski. Schönen guten Tag. Zwei Deutsche werden dieses Jahr mit dem Medizin-Nobelpreis ausgezeichnet. Peter Hegemann und Georg Nagel teilen sich den Preis mit dem US-Forscher Karl Deisseroth. Anne Brauer.
2: Peter Hegemann von der Berliner Humboldt-Uni und Georg Nagel von der Universität Würzburg haben in einer Alge ein ganz besonderes Protein entdeckt, das ihr US-Kollege dann in einen Schalter für Nervenzellen umgewandelt hat, den man quasi mit Licht an- und ausknipsen kann. Und damit haben sie den Grundstein für eine neue Ära in der Neurowissenschaft gelegt, sagt die Jury. Denn so kann man die Vorgänge in unserem Gehirn viel besser verstehen und Krankheiten heilen.
1: BND-Chef Jäger sieht in Russland die größte Gefahr für Deutschland. Er sagte bei der Befragung der deutschen Geheimdienstchefs im Bundestag, von keinem anderen Land geht aktuell eine so direkte, umfassende und konkrete Bedrohung gegen Deutschland aus. Weiter sagte Jäger:
3: Die Konfrontation, in der wir mit Russland stehen, hat eine neue, gefährlichere Qualität. Deutschland ist in Gefahr, in einen gewaltsamen Konflikt mit Russland zu geraten. Der Anschlagsversuch von Leipzig ist nur ein Beispiel dafür.
1: Deutschland will seine Marine und damit auch die NATO an der Nordsee besser aufstellen. Deshalb bekommt Emden einen neuen Marinehafen. Verteidigungsminister Pistorius hat dafür heute grünes Licht gegeben. Bis zu 2000 Menschen sollen dort künftig arbeiten. Die Linke zieht gegen Bundeswirtschaftsministerin Reiche vor das Bundesverfassungsgericht. Es geht dabei um Äußerungen Reiches auf dem offiziellen Instagram-Kanal des Ministeriums. Sie hatte damit Bezug auf die Berliner Linke gepostet. Antisemitismus und Enteignung gefährden Deutschland und die Wirtschaft. Spaniens Regierungschef Sanchez hat vorgezogene Neuwahlen für Ende nächsten Monats angekündigt. Aktuell gibt es in Spanien eine Minderheitsregierung. Viele Reformen wurden zuletzt blockiert. Unter anderem sind auch letzte Maßnahmen gegen Wohnungsnot gescheitert. Das hatte in Spanien zu Massenprotesten geführt.

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3: Im Studio Jana Klonikowski. Schönen guten Tag. Zwei Deutsche werden dieses Jahr mit dem Medizin-Nobelpreis ausgezeichnet. Peter Hegemann und Georg Nagel teilen sich den Preis mit dem US-Forscher Karl Deisseroth. Anne Brauer.
4: Peter Hegemann von der Berliner Humboldt-Uni und Georg Nagel von der Universität Würzburg haben in einer Alge ein ganz besonderes Protein entdeckt, das ihr US-Kollege dann in einen Schalter für Nervenzellen umgewandelt hat, den man quasi mit Licht an- und ausknipsen kann. Und damit haben sie den Grundstein für eine neue Ära in der Neurowissenschaft gelegt, sagt die Jury. Denn so kann man die Vorgänge in unserem Gehirn viel besser verstehen und Krankheiten heilen.
3: BND-Chef Jäger sieht in Russland die größte Gefahr für Deutschland. Er sagte bei der Befragung der deutschen Geheimdienstchefs im Bundestag, von keinem anderen Land geht aktuell eine so direkte, umfassende und konkrete Bedrohung gegen Deutschland aus. Weiter sagte Jäger.
5: Die Konfrontation, in der wir mit Russland stehen, hat eine neue, gefährlichere Qualität. Deutschland ist in Gefahr, in einen gewaltsamen Konflikt mit Russland zu geraten. Der Anschlag

0: Spaniens Regierungschef Sanchez hat vorgezogene Neuwahlen für Ende nächsten Monats angekündigt. Aktuell gibt es in Spanien eine Minderheitsregierung. Viele Reformen wurden zuletzt blockiert. Unter anderem sind auch letzte Maßnahmen gegen Wohnungsnot gescheitert. Das hatte in Spanien zu Massenprotesten geführt.
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2: Mit KI-Support. Sonnig bis leicht wolkig ist es heute Nachmittag. Trocken in den meisten Ecken, nur im Norden an der Küste können vereinzelt ein paar Tropfen dabei sein. Dazu liegen die aktuellen Höchstwerte bei 17 bis 23 Grad. Morgen geht's oft freundlich weiter, im Norden aber mit vielen Wolken und etwas Regen, maximal bis 24 Grad.

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1: Im Studio Jana Klonikowski. Schönen guten Tag. Zwei Deutsche werden dieses Jahr mit dem Medizin-Nobelpreis ausgezeichnet. Peter Hegemann und Georg Nagel teilen sich den Preis mit dem US-Forscher Karl Deisseroth. Anne Brauer.
2: Peter Hegemann von der Berliner Humboldt-Uni und Georg Nagel von der Universität Würzburg haben in einer Alge ein ganz besonderes Protein entdeckt, das ihr US-Kollege dann in einen Schalter für Nervenzellen umgewandelt hat, den man quasi mit Licht an- und ausknipsen kann. Und damit haben sie den Grundstein für eine neue Ära in der Neurowissenschaft gelegt, sagt die Jury. Denn so kann man die Vorgänge in unserem Gehirn viel besser verstehen und Krankheiten heilen.
1: BND-Chef Jäger sieht in Russland die größte Gefahr für Deutschland. Er sagte bei der Befragung der deutschen Geheimdienstchefs im Bundestag, von keinem anderen Land geht aktuell eine so direkte, umfassende und konkrete Bedrohung gegen Deutschland aus. Weiter sagte Jäger,
3: die Konfrontation, in der wir mit Russland stehen, hat eine neue, gefährlichere Qualität. Deutschland ist in Gefahr, in einen gewaltsamen Konflikt mit Russland zu geraten. Der Anschlagsversuch von Leipzig ist nur ein Beispiel dafür.
1: Deutschland will seine Marine und damit auch die NATO an der Nordsee besser aufstellen. Deshalb bekommt Emden einen neuen Marinehafen. Verteidigungsminister Pistorius hat dafür heute grünes Licht gegeben. Bis zu 2000 Menschen sollen dort künftig arbeiten. Die Linke zieht gegen Bundeswirtschaftsministerin Reiche vor das Bundesverfassungsgericht. Es geht dabei um Äußerungen Reiches auf dem offiziellen Instagram-Kanal des Ministeriums. Sie hatte damit Bezug auf die Berliner Linke gepostet. Antisemitismus und Enteignung gefährden Deutschland und die Wirtschaft. Spaniens Regierungschef Sanchez hat vorgezogene Neuwahlen für Ende nächsten Monats angekündigt. Aktuell gibt es in Spanien eine Minderheitsregierung. Viele Reformen wurden zuletzt blockiert. Unter anderem sind auch letzte Maßnahmen gegen Wohnungsnot gescheitert. Das hatte in Spanien zu Massenprotesten geführt.

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3: Im Studio Jana Klonikowski. Schönen guten Tag. Zwei Deutsche werden dieses Jahr mit dem Medizin-Nobelpreis ausgezeichnet. Peter Hegemann und Georg Nagel teilen sich den Preis mit dem US-Forscher Karl Deisseroth. Anne Brauer.
4: Peter Hegemann von der Berliner Humboldt-Uni und Georg Nagel von der Universität.

0: Weiter, sagte Jäger.
1: Die Konfrontation, in der wir mit Russland stehen, hat eine neue, gefährlichere Qualität. Deutschland ist in Gefahr, in einen gewaltsamen Konflikt mit Russland zu geraten. Der Anschlagsversuch von Leipzig ist nur ein Beispiel dafür.
0: Deutschland will seine Marine und damit auch die NATO an der Nordsee besser aufstellen. Deshalb bekommt Emden einen neuen Marinehafen. Verteidigungsminister Pistorius hat dafür heute grünes Licht gegeben. Bis zu 2000 Menschen sollen dort künftig arbeiten. Die Linke zieht gegen Bundeswirtschaftsministerin Reiche vor das Bundesverfassungsgericht. Es geht dabei um Äußerungen Reiches auf dem offiziellen Instagram-Kanal des Ministeriums. Sie hatte damit Bezug auf die Berliner Linke gepostet. Antisemitismus und Enteignung gefährden Deutschland und die Wirtschaft. Spaniens Regierungschef Sanchez hat vorgezogene Neuwahlen für Ende nächsten Monats angekündigt. Aktuell gibt es in Spanien eine Minderheitsregierung. Viele Reformen wurden zuletzt blockiert. Unter anderem sind auch letzte Maßnahmen gegen Wohnungsnot gescheitert. Das hatte in Spanien zu Massenprotesten geführt.
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3: Mit KI-Support. Sonnig bis leicht wolkig ist es heute Nachmittag. Trocken in den meisten Ecken, nur im Norden an der Küste können vereinzelt ein paar Tropfen dabei sein. Dazu liegen die aktuellen Höchstwerte bei 17 bis 23 Grad. Morgen geht's oft freundlich weiter, im Norden aber mit vielen Wolken und etwas Regen, maximal bis 24 Grad.

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1: Im Studio Jana Klonikowski. Schönen guten Tag. Zwei Deutsche werden dieses Jahr mit dem Medizin-Nobelpreis ausgezeichnet. Peter Hegemann und Georg Nagel teilen sich den Preis mit dem US-Forscher Karl Deisseroth. Anne Brauer.
2: Peter Hegemann von der Berliner Humboldt-Uni und Georg Nagel von der Universität Würzburg haben in einer Alge ein ganz besonderes Protein entdeckt, das ihr US-Kollege dann in einen Schalter für Nervenzellen umgewandelt hat, den man quasi mit Licht an- und ausknipsen kann. Und damit haben sie den Grundstein für eine neue Ära in der Neurowissenschaft gelegt, sagt die Jury. Denn so kann man die Vorgänge in unserem Gehirn viel besser verstehen und Krankheiten heilen.
1: BND-Chef Jäger sieht in Russland die größte Gefahr für Deutschland. Er sagte bei der Befragung der deutschen Geheimdienstchefs im Bundestag, von keinem anderen Land geht aktuell eine so direkte, umfassende und konkrete Bedrohung gegen Deutschland aus. Weiter sagte Jäger:
3: Die Konfrontation, in der wir mit Russland stehen, hat eine neue, gefährlichere Qualität. Deutschland ist in Gefahr, in einen gewaltsamen Konflikt mit Russland zu geraten. Der Anschlagsversuch von Leipzig ist nur ein Beispiel dafür.
1: Deutschland will seine Marine und damit auch die NATO an der Nordsee besser aufstellen. Deshalb bekommt Emden einen neuen Marinehafen. Verteidigungsminister Pistorius hat dafür heute grünes Licht gegeben. Bis zu 2000 Menschen sollen dort künftig arbeiten. Die Linke zieht gegen Bundeswirtschaftsministerin Reiche vor das Bundesverfassungsgericht. Es geht dabei um Äußerungen Reiches auf dem offiziellen Instagram-Kanal des Ministeriums. Sie hatte damit Bezug auf die Berliner Linke gepostet. Antisemitismus und Enteignung gefährden Deutschland und die Wirtschaft. Spaniens Regierungschef Sanchez hat vorgezogene Neuwahlen für Ende nächsten Monats angekündigt. Aktuell gibt es in Spanien eine Minderheitsregierung. Viele Reformen wurden zuletzt blockiert. Unter anderem sind auch letzte Maßnahmen gegen Wohnungsnot gescheitert. Das hatte in Spanien zu Massenprotesten geführt.

Einen wunderschönen guten Abend. Montag, tolles Wetter. In der Nacht habe ich ja gedacht, ich erfriere bald. Wir hatten mal unter 10 Grad gehabt. Aber zum Glück war es dann doch nicht so ganz so kalt. Heute früh 8 bis 10 Grad. Aber jetzt ging es hoch bis 23 Grad, zumindest mal in Frankfurt. Jo, ich würde sagen, herzlich willkommen zu den Kult-80ern am heutigen Montag.

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0: Auch ein schöner Titel, finde ich. Alphaville und Jerusalem. Hier sind die Kultsongs aus den 80er Jahren. Ich habe ein bisschen was rumgesucht und ich habe ein bisschen was geblättert und habe mir gedacht, komm, ich bringe auch wieder was zum Knacken mit. Unter anderem natürlich auch Blue Night Shadow jetzt. Und zwar nämlich mit Two of Us. Ja, das ist natürlich die Band. Ist klar. Auf jeden Fall, 1985 wurde die Single veröffentlicht. Und in Österreich haben sie Platz 14 erreicht und in der Schweiz Platz 7 und in Deutschland Platz 5 mit diesem Song, den ich jetzt rausgesucht habe. Und zwar nämlich Two of Us und ja, Luna Shadow sollte eigentlich dastehen. Naja gut, ist ja erstmal wurscht. Hier kommt erstmal die Scheibe, ihr wisst, was ich meine. Ich sehe gerade... Ja, manchmal ist es halt so, wenn es nicht immer passend ist. Genau. Aber hier knackt es jetzt fürchterlich.
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1: Ja, live China Crisis und Wishful Thinking. Jawohl, das hätten wir auch wieder mal. So, ich habe nächste Band und zwar Asia. Ihr kennt sie, Asia oder wie auch immer sie sich nennen mag. 1981 damals. Genau, und zwar nämlich eine britische Rock-Supergroup ist das nämlich. Und diese Band, ja, besteht natürlich aus Musikern und zwar nämlich von Yes, Emerson, Lake and Palmer, Saga, King, Crimson, Uriah Heep und so weiter. Und auch die Buckles waren auch mit dabei. Und ja, erfolgreichster Song ist natürlich Heat of the Moment. Den habe ich aber nicht mitgebracht. Ich habe mitgebracht Only Time Will Tell. Das ist der Titel von Asia.

Glenn Frey war das, genau, mit Soul Searching. Wunderschöner Song. Und wir schauen mal zurück, und zwar nämlich auf den 5. Oktober heute, ne, vor etlichen Jahren. 1962 betritt Sean Connery als James Bond Kinopremiere. Ja, damals ging es los mit 007 Jagd Dr. No. Gab es nämlich damals im Kino die Premiere. Oh ja, und ich habe mir einen Titel rausgesucht. Kommt von Duran Duran, If You To A Kill.

0: Willkommen zu einem nächsten Stück, was eigentlich fast jeder kennt. Damals mit, ja, Miami Vice, wer hat's geguckt? Gibt bestimmt welche, die es geguckt haben, bin ich mir sicher. Und ich habe diesmal das Stück wieder mitgebracht, Miami Vice Team, und wurde produziert von Jan Hemmer. Genau, Titelmelodie zumindest mal zur Fernsehserie. Und das Ganze war 1985. Und die Single erreichte Billboard 100, und zwar nämlich da Platz 1. Ja, es war das letzte Instrumentalstück, das die Spitze der Hot 100 erreichte, bis 2013. Harlem Shake von Bauer Platz 1 belegte. Naja, haben wir wieder was dazugelernt. Genau, Miami Vice Team. Genau, und das habe ich nämlich jetzt dabei, und wir lassen das Ding jetzt knacken. Ja, wie angekündigt, die zweite Scheibe hier. Ja, viel Spaß damit.
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Auch Nena hat in den 80er Jahren Musikgeschichte geschrieben damals. Ach, mein Kumpel, der hat so viel Nena früher gehört. Irgendwann hat es mir dann doch zum Hals rausgehangen irgendwie. Aber es ist immer noch die Musik aus den 80er Jahren einfach. Gar nicht mehr wegzudenken. Einen Song habe ich noch, da bin ich durch. Wünsche euch noch einen schönen Abend, einen restschönen Montag und viel Spaß in deinem Lieblingsradio. Bis zum nächsten Mal. Macht's gut und hier ist noch die Münchner Freiheit.

0: Ja, wäre schön, wenn man einmal was mit Profis macht und dann klappt es nicht.
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0: So, während ich gleich im Hintergrund noch ein bisschen Server feilen muss, ist das Wetter in der Nacht im Himmel im Süden meist oft sternklar, so wie auch in der Mitte. Im Verlauf bilden sich hier und da vor allem in Gewässernebel Nebelfelder. Im Norden breiten sich Wolken und vom Küstenumfeld Land einwärts aus. Im äußersten Norden kann etwas Regen fallen, sonst bleibt es aber meistens gehend trocken und ein bisschen frisch wird es auch. 16 Grad auf den nordfriesischen Inseln und bis zu 3 Grad in manchen Tälern von des Frankens. Ja, morgen am Dienstag ist es im Süden und in der Mitte oft sonnig. Mancherorts bleibt aber es auch bis zum Mittag hin noch etwas neblig trüb. Im Norden gibt es neben ein paar Sonnenschein zum Teil auch noch dichte Wolken und Richtung Küsten treten ein paar Schauer auf. Einzelne Schauer sind auch am Nachmittag an den Alpen möglich und ein bisschen warm darf es auch noch ein bisschen werden. 17 Grad in der Ostsee und bis zu 24 Grad im Breisgau sind morgen möglich. Mehr zu Wetter machen wir dann gleich, nämlich in gut einer halben Stunde.
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0: Da habe ich was für euch, nämlich aktuelle Meldung. B433 Hamburg Richtung Lentförden zwischen Hamburg und den Grundstücktunnel. Der ist aktuell gesperrt wegen einer Nachbaustelle. Das Ganze bis 23 Uhr. Mehr habe ich nicht. Das ist auch gut so. Deswegen starten wir jetzt direkt rein in deinen am Montag Feierabend.
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0: Ja, moin und damit willkommen zu den Afterwork hier bei dir in deinem Lieblingsradio. Ich mag es, wenn Server das tun, was sie tun sollen, wenn man sie nämlich installiert und dann tatsächlich, ja, irgendwie danach nichts mehr geht. Ich liebe es. Was ich auch liebe, ist coole Mucke für den Montagfeierabend. Das machen wir hier wie gewohnt hier in deiner Afterwork. Und falls du was hast und damit auch loswerden möchtest, kannst du das jederzeit gerne tun. Deineafterwork.de, klicke ich da gerne rein. Oder mach es doch ganz einfach per Mail, beziehungsweise über den Button Studio-Mail, nicht per WhatsApp, so wollen wir es sagen. Nämlich deineafterwork 04121 22 77 869. Das wollte ich sagen. So, und damit starten wir jetzt direkt los mit cooler Mucke für den Montagfeierabend hier in deiner Afterwork. Ich habe nämlich was richtig Schönes für euch. Nämlich mit Bob Sinclair mit World Hold On. Hier in seiner Afterwork ihn zusammen mit Steven Edwards. Wir starten jetzt rein. Damit wunderschönen Montag Feierabend euch.
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0: Ja, lange dauert es nicht mehr, dann geht es nämlich heute schon los, nämlich mit, ja, Promi Big Brother. Heute ist es soweit, heute ab 20.15 Uhr und jeden Tag ab 20.15 Uhr bis 5.30 Uhr dürft ihr euch, ja, viel spannende Geschichten aus dem Schrebergarten euch angucken. Und unter anderem sind wirklich viele Kandidaten dabei, unter anderem Axel Schulz, Nadja Benessa, Redo Mautz, Wizak, Christian Lell, Gia, Georgina, Nina Britney und viele, viele weitere. Und ganz frisch und ganz neu Bekannte geben werden tatsächlich auch Kim Virginia sowie auch Nicola Gray mit eintreten in den Dschungel. Und ja, bei Kim Virginia kennen wir sie ja so ein bisschen. Sie lässt sich ja tatsächlich so... Ist ja keine Kandidatin, die sich so auf eine Rolle reduzieren lässt. 2024 zeigt, dass sie sich innerhalb weniger Monaten in zwei Seiten die eine Karriere bis heute bestimmt. Bei Prominent getrennt eskalierte nämlich ein Streit. Kim Virginia gibt Max Baumann tatsächlich eine Ohrfeige. RTL schließt sie und Emanuel daraufhin aus der Sendung aus. Wenig später, ja, steht dann bei Beauty and the Nerd tatsächlich vor einer ganz anderen Aufgabe. An der Seite ihres Nerd Collins zeigt nämlich Teamfähigkeit, Ehrgeiz und Durchhaltevermögen und gewinnt tatsächlich da die Staffel. Genau dieser Kontrast macht sie tatsächlich für das Reality-Format wirklich interessant. Kim Virginia kann tatsächlich ein Konfliktmotor sein, aber auch tatsächlich eine Kandidatin, die ein Spiel strategisch versteht, bis zum Ende durchzieht. Ihre Kritiker sehen tatsächlich in ihrer Präsenz oft tatsächlich Kalkül, ihre Fans feiern das. Dass sie tatsächlich sich nicht klein macht, ihre Meinung sagt und tatsächlich sich nicht versteckt. Aber wir sind gespannt, wie das Ganze funktionieren wird. Wir sind auf jeden Fall gespannt, wie Kim Virginia, es gibt da sehr viel Streit, es gibt sehr viel Kommentare auch im Netz darüber, dass Kim Virginia jetzt beim Promi Big Brother mit dabei ist. Wir sind auf jeden Fall gespannt, wie es läuft. Ab heute geht's los, 20.15 Uhr. Die ganz normale Big Brother Staffel. Im Anschluss, wie gewohnt, die Promi Big Brother Late Night mit Jochen Bendel ohne Melissa. Ja, ich weiß. Ist ein wirklich Trauerspiel, ich weiß. Und danach, wie gewohnt, dann bis 5.30 Uhr jeden Tag der Livestream. Also schaut gerne vorbei. Und wenn ihr ganz viel Bock habt, wenn ihr Join Plus habt, könnt ihr euch auf jeden Fall 7 Livestream auch jederzeit angucken. Ich bin auf jeden Fall gespannt. Ich gucke es zwar diesmal nicht live mit, aber ich werde es mir anschauen und gucken, was da so Schönes passiert. Wir machen jetzt erstmal weiter. Ein cooler Mucke für den Montag Feierabend hier in deiner Afterwork. Und das machen wir mit, warte mal. Ja, okay, machen wir so, wie es ist. James Hype und Migi De La Waza mit Ferrari. Und damit euch einen wunderschönen Montag Feierabend weiterhin.
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0: Entschuldigung, das ist ja noch offen.

0: aber toll. Und kennt ihr das? Wenn ihr in eurem Haus unterwegs seid, ein Feuerlöscher bekommt ja wirklich im Normalfall oder im Idealfall wirklich kaum Aufmerksamkeit im Alltag. Trotzdem sollte der Tag des Brandschutzes, der nämlich am Freitag, den 9. Oktober ist, wirklich daran erinnern, wie wichtig tatsächlich gute Vorsorge im Ernstfall ist. Und darüber wollen wir jetzt nämlich genau sprechen mit Markus Dumrath vom RSW Brandschutzexperte bei Minimax Mobile Service. Hallo.
1: Hallo.
0: Was gibt es denn in Sachen Feuerlöscher denn wirklich aktuell zu beachten?
1: Ja, erstmal wäre es wichtig zu wissen, wo der nächste hängt, ob der geprüft ist, ob der einsatzfähig ist und wie man den bedient. Jetzt kommt es aber auch noch darauf an, was für ein Löschmittel da drin ist, also womit man eigentlich löscht. Weil in den meisten Schaumlöschern früher PFAS eingesetzt wurde. Das hat sich mittlerweile als hochproblematisch herausgestellt. Das Zeug ist hochpersistent und teilweise auch krebserregend. Deswegen ist das verboten worden. Damit ist auch so ziemlich jeder alte Schaumfeuerlöscher betroffen.
0: Ja, gibt es denn da Fristen, die wir tatsächlich im Kopf haben sollten?
1: Ab dem 23. Oktober darf kein Feuerlöscher mit PFAS und auch nicht mehr mit Ersatzlöschmitteln versorgt werden, die in der Vergangenheit produziert wurden. Damit ist zumindest für gesorgt, dass nicht noch mehr davon aufgehangen werden. Aber auch der Bestand muss nur getauscht werden. Bis Ende 2030 muss es erledigt sein. Dann darf man die Feuerlöscher auch nicht mehr benutzen.
0: Okay, lohnt sich denn da Umstellung wirklich jetzt schon, also vor 2030?
1: Definitiv. Zum einen macht das Verbot ja auch Sinn, weil die Freisetzung von PFAS nachgewiesen schlecht für uns alle ist. Man kann es also guten Gewissens gar nicht mehr einsetzen. Und man hat auch ein Problem, wenn man es einsetzt, dass der Löschschaden, der entsteht, sehr teuer zu beseitigen ist. Die Haftpflichtversicherungen haben PFAS oftmals schon ausgeschlossen, sodass man, wenn das Zeug in Gewässer, in Böden oder in die Kanalisation gelangt, mit der Reinigung alleine dasteht. Das kann wirklich teuer werden. Und auch die Entsorgung alter Löscher, die wird nicht einfacher. Wir sollten also jetzt schon handeln.
0: Ja, woran erkennen denn Betriebe eine gut fluorfreie Alternative?
1: Also es gibt mittlerweile Nasslöschmittel, die auch ohne PFAS sehr gut funktionieren. Alle renommierten Hersteller haben die auch schon im Einsatz. Da muss man sich natürlich auch ein Stück weit auf den Betrieb, der einem die Löscher liefert, verlassen. Viele haben fluorfrei oder PFAS-frei auf dem Löscher draufstehen und wir sind da schon ein Stück weit weitergegangen und haben uns den Löscher mit dem Blauen Engel zertifizieren lassen. Da kann man dann sicher sein, gesetzeskonform und umweltschonend unterwegs zu sein.
0: Ja, was ist denn jetzt der erste Schritt wirklich für Verantwortliche, die tatsächlich noch einen Feuerlöscher da rumstehen haben?
1: Also jetzt erst nochmal gucken, wo hängt der Feuerlöscher und was ist da drin. Und wenn es Nasslöschmittel sind, dann sollte man eben genau hinschauen. Die meisten sind da noch nicht PFAS-frei. Und dann ist der nächste Wartungstermin vielleicht die beste Möglichkeit zu sagen, ich tausche meine Löscher jetzt aus. Sprechen uns also gerne an oder auch Ihren Brandschutzdienstleister, damit man das organisieren kann.
0: Ja, Markus Dumrath, Brandschutzexperte von Minimax. Vielen Dank fürs Gespräch hier bei uns.
1: Gerne, vielen Dank fürs Gespräch.
0: Und ja, der Abschied von PFAS-haltigen Schaumlöschern kommt tatsächlich. Und wer tatsächlich den Bestand früh prüft, kann tatsächlich rechtzeitig auf passende fluorfreie Lösungen umsteigen. 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Schaut da gerne vorbei und geht jetzt mal bei euch im Haus rum und guckt mal, wie denn bei euch so die Feuerlöscher sind. Würde mich mal so interessieren. Ist er noch vielleicht ganz alter? Ist ja möglich, ne?
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1: Nämlich in der Nacht zum Dienstag ist der Himmel klar, im Süden und in der Mitte oft tatsächlich sternklar. Im Verlauf bilden sich vor allem aber in den Gewässern die Nebelfelder. Im Norden breiten sich die Wolken von Küstenumfeldern aufwärts aus. Im äußersten Norden kann da etwas Regen fallen, sonst bleibt es aber meist trocken und auch ein bisschen frisch. 16 Grad auf den nordfriesischen Inseln und 3 Grad in manchen Tälern Frankens. Ja, morgen am Dienstag ist es im Süden und in der Mitte oft sonnig, mancherorts bleibt es aber auch bis zur Mitte hin, aber auch noch neblig trüb. Im Norden gibt es neben ein paar Sonnenschein zum Teil auch dichte Wolken und in Richtung Küsten treten ein paar Schauer auf. Einzelne Schauer sind tatsächlich am Nachmittag auch in den Alpen möglich und dann wird es auch ein bisschen wieder warm. 17 Grad in der Ostsee und bis zu 24 Grad im Breisgau sind morgen möglich. Wir blicken noch so ein bisschen auf den Rest der Woche. Der Mittwoch nach Auflösung von Nebelfeldern oft sonnig und auch nur locker bewölkt. Im äußersten Norden wolkig mit einzelnen Schauern. In den westlichen Landesteilen gegen Abend Wolkenverdichtung und tatsächlich aufkommenden Regen mit vereinzelt Gewittern bei 17 bis 26 Grad. Der Donnerstag dann insgesamt unbeständig mit vielen Wolken und auch Regen oder auch Schauern. Im Norden vereinzelt Gewitter, dazu teils windig und auch kühler bei 11 bis 20 Grad und am Freitag passend zum Wochenende. Ja, erst tatsächlich noch einzelne Schauer, neben Wolkenfeldern sonnige Abschnitte gibt es dann aber auch noch und dann vom Nordwesten her neue Regenwolken, teils windig an den Küsten, auch ein bisschen stürmisch bei 9 bis 16 Grad. Die 20 ist so langsam wieder weg, ne? Wollen wir es hoffen, dass es anhält, ne? Dieses Schwülwarme ist ja auch nicht so gut, ne? Morgens 3 Grad, Nachmittag 22. Ist doch nicht geil, oder? Ach, das Wetter kann sich auch nie aussuchen, was es möchte.
0: 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Cool.

0: Ja, er ist wirklich ein treuer Begleiter, wirklich bei jedem Spaziergang und tatsächlich der perfekte Kuschelpartner tatsächlich auf dem Sofa. Ein Hund ist ja wirklich für viele Menschen ein wertvoller Teil der Familie und welcher Name und Rasse aktuell besonders beliebt sind, das weiß zum Welthundetag, der nämlich am Samstag, den 10. Oktober ist, nämlich Juliane Mochim von der Agila Haustierversicherung. Hallo!
1: Moin!
0: Ja, welche Haustierrasse sind denn tatsächlich bei uns ja besonders beliebt?
1: Laut unserer repräsentativen Statista-Umfrage liegen tatsächlich die Mischlinge vorn. Die kommen auf 28%. Danach folgen Labrador und Golden Retriever mit jeweils 11%. Spannend wird es, wenn wir auf die verschiedenen Altersgruppen der Besitzenden schauen. Bei den 18- bis 29-Jährigen ist einer von 5 Hunden ein Mischling. Bei den 60- bis 69-Jährigen sind es doppelt so viele. Offensichtlich legen die Jüngeren mehr Wert auf bestimmte Rassen.
0: Ja, gibt es dann tatsächlich auch beim Hundenamen wirklich klare Favoriten?
1: Ja, da gibt es ein paar echte Dauerbrenner, die sich schon seit Jahren auf den Spitzenplätzen halten. Bei den Rüden liegt aktuell Buddy vorne, danach kommen Balu und Milo. Bei den Hündinnen führt Nala, gefolgt von Luna und Bella. Das sind also Namen, die wahrscheinlich auch auf vielen Hundewiesen zu hören sind. Die Zahlen dazu stammen übrigens aus den abgeschlossenen Neuverträgen bei Agila im Jahr 2025.
0: Okay, vielen Dank dafür. Ja, wie steht es denn generell um die Gesundheit unserer Vierbeiner?
1: In der Studie wurde auch untersucht, was, abgesehen von den regelmäßigen Vorsorgeterminen, die häufigsten Gründe für einen Tierarztbesuch sind. Dabei stehen Verletzungen sowie Haut- und Fellerkrankungen an erster Stelle, danach folgen Erkrankungen des Bewegungsapparates und Ohrenerkrankungen. Auch Infektionskrankheiten spielen eine große Rolle.
0: Ja, wie können denn sich Hundebesitzer auf solche Situationen vorbereiten?
1: Eine Tierkrankenversicherung kann dabei helfen, die finanziellen Folgen einer Behandlung abzufedern. Bei Agila sind grundsätzlich alle Hunderassen versicherbar und auch sogenannte rassetypische Erkrankungen können eingeschlossen sein. Wichtig ist dabei, dass zum Zeitpunkt des Vertragsabschlusses noch keine Symptome oder Diagnose für die betroffene Erkrankung vorliegen. Bei einem bereits vorerkrankten oder chronisch kranken Hund ist eine Versicherung trotzdem möglich, dann wird die jeweilige Erkrankung vom Schutz ausgeschlossen.
0: Ja, was gehört denn für Sie persönlich zu einem guten Umgang mit dem eigenen Hund?
1: Für mich gehört vor allem dazu, meinen Hund wirklich fest in meinen Alltag zu integrieren und seine Bedürfnisse immer ernst zu nehmen. Dazu zählen Bewegung, Beschäftigung, Fell- und Körperpflege und natürlich eine gute medizinische Betreuung. Von der regelmäßigen Vorsorge bis zur Abklärung von Veränderungen, die mir an ihm auffallen. Im Kontakt mit anderen Menschen und ihren Hunden ist gegenseitige Rücksichtnahme das A und O. Und dann dürfen wir uns auf hoffentlich noch viele gesunde und entspannte Jahre freuen.
0: Ja, Juliane Mochim von der Agila Haustierversicherung. Vielen Dank fürs Gespräch bei uns.
1: Sehr gern.
0: Ja, und ob Mischlinge oder Rassenhunde, am wichtigsten ist es wirklich am Ende, dass unsere Hunde gesund durchs Leben kommen und wir tatsächlich auch auf unerwartete Situationen gut vorbereitet sind. 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Schaut da gerne vorbei. Und wir haben natürlich weiterhin coole Mucke für den Montagfeierabend. Egal, ob ihr allein sitzt oder zusammen mit einem Hund.
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Ach so, ja, das war's schon mit deiner Afterwork. Ciao, tschüss, auf Wiedersehen, bis nächste Woche. Wir haben wirklich keine Zeit, deswegen, aber wir sehen uns wirklich nächste Woche wieder hier zu deiner Afterwork. Ciao, tschüss und auf Wiedersehen.

Tja, meine Lieben, genauso sieht es aus. Einen wunderschönen guten Abend, hier bin ich wieder. Mein Gott, ist das Wochenende schon wieder um? Ach, so schnell ist es vergangen, oder? Ja, nun bin ich wieder bei euch, meine Lieben. Einen wunderschönen Montag, wie ich schon erwähnte. Ich begrüße erstmal ganz lieb alle Hintergrundhörer, die heute wieder so zahlreich eingeschaltet haben. Vielen herzlichen Dank.

Ja, und Montag gibt es ja ab und an immer bei mir ein Interview. Und heute habe ich ein Interview mit einem ganz charmanten Herren. Aber dazu kommen wir später, meine Lieben.

Jeder und meine Sendung kennt ja auch Disco Fox in Harmony. Und das heißt, heute gibt es nur deutsche Musik. Immer montags nur Deutsch. Und ab und zu mal ein Talk mit einem tollen Künstler oder ein Interview mit einem tollen Künstler. Oder es gibt auch Künstlerinnen, natürlich.

0: Dann wünsche ich euch wieder viel Spaß. 2 Stunden jetzt mit eurer Harmonie und bis kurz vor 22 Uhr. Ne? Und ich würde sagen, wir spielen jetzt erstmal 2, 3 Titel und dann schauen wir mal. So, dann werde ich mal die Show starten.
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So ein bisschen Vorspannung darf ruhig noch sein. Aber gut, ich sag mal, ich habe noch einen Titel für euch, die Frankies, Barfuß im Regen. Und dann geht es los mit dem tollen Interview. Und da freue ich mich schon.

0: Ja, und heute in meiner Sendung, meine Lieben, habe ich heute auch einen ganz besonderen Künstler und auch ein neuer Künstler, will ich nicht sagen, aber bei mir neu im Interview, und zwar der Bernd Gottwald. Guten Abend, Bernd.
1: Hallo, guten Abend, ich grüße dich.
0: Bernd, wir bleiben per Du, wie wir das abgesprochen haben.
1: Natürlich, selbstverständlich. Kein Problem.
0: Das ist schön. Bernd, wir wollen deine Musikkarriere mal rückwirkend, also Revue passieren lassen. Von den Anfängen bis zu den großen Orchestern. Du stehst auch schon seit deiner Jugend auf der Bühne und mit 13 Jahren gab es den ersten Auftritt mit deinem Vater. Wie prägend war diese musikalische Früherziehung durch das Elternhaus für deinen heutigen Weg?
1: Gerade dieser erste Auftritt, der hat eigentlich mir den Weg insofern geebnet, dass ich vorher die Musik gehasst habe, weil ich jeden Tag am Akkordeon da stundenlang üben musste von meinem Vater aus und da Druck gemacht und so. Und ich habe die Musik gehasst. Okay. Und dann kam mein Vater eines Tages mit einem wunderschönen Instrument nach Hause. Mhm. Das hieß Vibraphon. Und wir haben dann zusammen ein paar Sachen eingeübt und dann hatte ich auch meinen ersten Auftritt.
0: Was ist denn ein
1: Vibraphon? Da hat es angefangen, mich für Musik zu interessieren.
0: Was ist denn ein Vibraphon? Das habe ich überhaupt noch nicht gehört.
1: Vibraphon, ist ein Instrument, das wird oft mit Xylophon verglichen, weil das wirklich ein bekannter ist. Aber das hat man mit so Glöckchen auf so Metallplatten. Ne?
0: Ja.
1: Und das gibt das einen wunderschönen Klang. Also jedenfalls hat mich das damals so fasziniert, dass ich gesagt habe, das möchte ich gerne machen.
0: Okay. Ja, als allererstes wäre meine Frage gewesen, lieber Bernd, die Hörer wollen immer wissen, ach, wo kommen denn die Hörer her? Erzähl, Bernd, wo kommst du her?
1: Ich komme aus dem schönen Schwabenland.
0: Oh.
1: Ich wohne in der Nähe von Heilbronn.
0: Okay.
1: Das ist wohl nicht ganz schwäbisch, aber das ist mehr fränkisch, aber wir sind eigentlich stolz, Schwaben zu sein. Ne?
0: Okay, das ist ein Schwabenländle. Ja. Och, das ist ja auch sehr schön, ja. Ne?
1: Ja, das ist sehr schön bei uns. Ja.
0: Schön. Doch. Und du warst...
1: Wobei ich auch gerne mal woanders hingehe, ne? Also nicht nur Schwabenland, sondern sehr reiselustig auch. Ne?
0: Wie geht es dir? Du warst ja erst kürzlich im Urlaub. Hast du dich schön erholt?
1: Ja, ich habe mich prächtig erholt, vor allen Dingen, weil ich so viele liebe, wirklich liebe Menschen kennengelernt habe. Ich war in Ägypten.
0: Ja.
1: Und die Menschen in Ägypten, die sind unbeschreiblich, ich sag mal, freundlich, lieb. Die haben immer ein Lächeln auf den Lippen. Also das ist unglaublich. Ne? Ich hab das auch richtig genossen, 10 Tage von diesen Menschen verwöhnt worden zu sein. Zusammen mit meiner Frau natürlich.
0: Also auch die 10 Tage von diesen liebenswerten Menschen zu zehren auch, ne? Das gibt ja, einen ja auch viel, ne? Wenn man so einen lieben Umgang 10 Tage lang hat. Ja. Jetzt außer deine Frau, also, ne? Ich meinte jetzt allgemein, ne? Schön. Also,
1: man muss immer berücksichtigen, unter welchen Bedingungen diese Menschen da unten arbeiten müssen. Unglaublich. Da wird bei uns keiner sich den Hintern rumdrehen für so ein Geld. Und so ist vor allem so viele Stunden. Die arbeiten, ich pass auf, 15 Stunden am Tag.
0: Ja.
1: Kein Wochenende, kein gar nichts, kein Feiertag, nichts. Die arbeiten 60 Tage, jeden Tag 15 Stunden.
0: Also 365 Tage durch.
1: Nein, die haben danach den 60 Tagen, haben sie da 10 Tage frei.
0: Ach so, okay. Ja.
1: Die arbeiten 60 Tage nonstop im Prinzip, also natürlich schlafen sie etwas, ne? Aber sie arbeiten 15 Stunden am Tag und das 60 Tage an einem Stück.
0: Wahnsinn. Und was arbeiten die da so?
1: Wahnsinn. Also, die bedienen, sind freundlich zu den Menschen und arbeiten als Köche oder arbeiten als Cool Boys oder so. Ne? Also, die sind dafür da, dass sich die Menschen und die Gäste wohlfühlen. Und das tun sie absolut.
0: Naja gut, das sind ja die ihre Geldquellen auch, ne? Der Touristik auch, ne?
1: Ja, natürlich, freilich, das muss man schon so sehen, ne? Aber trotzdem, ich weiß ja sowas. Ne? Und ja. Ich war nicht überrascht, weil ich war ja letztes Jahr auch schon dort, ne?
0: Schön. Und also sagst du, es ist eine Reise wert nach Ägypten.
1: Eine Reise wert unbedingt. Ganz kleine Story. Wir waren letztes Jahr auch da, im November. Ne? Und kamen dieses Jahr wieder dahin. Und da gab es also so einen Stand, wo der Pizzabäcker gearbeitet hat. Ne? Mhm. Mit dem haben wir uns letztes Jahr schon ein bisschen angefreundet. Er wusste nicht, dass wir kommen. Und als wir dann dahin kamen an den Pizzastand, da hat er uns von Weitem gesehen, reißt seine Schürze runter, zieht seine Handschuhe aus und läuft uns entgegen und umarmt uns.
0: Schön,
1: oder? Nach einem Jahr, ne? Müsst ihr vorstellen. Ne? Okay, das war Ägypten dieses Jahr.
0: Die erkennen ihre Leute wieder, ne? Wenn gegenseitige Freundlichkeit und alles, ne? Ist nicht wie bei uns hier. Ist so.
1: Nee.
0: Ja, schön. Schön.
1: Ja. Das kann man auch genießen, 10 Tage lang mal. Ne?
0: Ja, das freut mich, dass ihr euch beide erholt habt. Sehr, sehr schön.
1: Ja, ja. Nach dem Urlaub gab es dann gleich 2 Hiobsbotschaften. Einmal kamen wir nach Hause, da war das Ablaufrohr verstopft, dann ging gar nichts mehr.
0: Ach Gott.
1: 2 Tage später ist mir in der Nacht einer auf mein parkendes Auto aufgefahren.
0: Och nö.
1: Total Schaden.
0: Nein.
1: Ja, das ist
0: Bernd, wäre da 2 Tage länger geblieben, Mensch, wäre dir alles...
1: Ja, ja. Aber der wäre trotzdem aufs Auto reingefahren. Ne? Oh. Und dann hat er eine Fahrerflucht begangen.
0: Oh, und der lange Rattenschwanz da hinten dran, ja?
1: Oh, ich sag dir, naja, okay, aber wir sind frohen Mutes und es ist alles geklärt und ich habe vermutlich jetzt auch so kommen lassen. Entschädigt werde ich erstmal sehen.
0: Ja. Bernd, mach mal weiter mit deiner Musikkarriere.
1: Ja, genau. Ja. Das war jetzt nur so nebenher.
0: Genau, sonst schwellen wir noch weiter hier im Urlaub. Mensch, dann bin ich urlaubsreif.
1: Ja.
0: 1969 durftest du als 17-Jähriger in der legendären ARD-Nachwuchsshow Talentschuppen unter der Regielegende Dieter Pröttl auftreten. Und das sogar mit eigenen Songs. Welche Erinnerung hast du an diesen frühen Meilenstein?
1: Das war natürlich ein absolutes Erlebnis. Ne? Damals, Fernsehen gab es ja damals nur ARD und ZDF. Ne?
0: Naja.
1: Da gab es keine anderen Sendungen. Und das Fernsehen war noch schwarz-weiß.
0: Ja, ne? Kenne ich noch.
1: Da war das also was ganz, ganz Besonderes, wenn einer da im Fernsehen aufgetreten ist. Ne? Es hat mir wohl letzten Endes nicht arg weitergeholfen. Ich habe wohl dann mal eine Einladung nach Berlin bekommen zu den Hansa-Studios, habe da auch vorgesungen. Aber da standen Erik Silvester und nochmal noch und Michael Schanz im Weg. Ne?
0: Ja.
1: Die sind dann eben bevorzugt genommen worden. Ne?
0: Okay. Du hast ja in vielen namhaften Formationen gespielt, von der Tanzkapelle Werner Hagner über die RS-Kombo bis hin zum bundesweit bekannten Karl-Kugler-Orchester. Was hast du aus dieser Zeit für dein heutiges Songwriting mitgenommen, Bernd?
1: Ich hatte das Glück, vor allen Dingen in der Zeit nach der RS-Kombo mit wahnsinnig guten Musikern zusammenarbeiten zu dürfen. Die waren alle weit, weit vom Können, weit über mir. Ne?
0: Okay.
1: Aber ich habe unheimlich viel gelernt von diesen Leuten. Ne? Ich habe, das waren Berufsmusiker, die, also ich erinnere mich an Trompeter, der war ein Traum, der Mann. Ne?
0: Ja.
1: Und ich habe, wie gesagt, immer sehr intensiv zugehört und habe sehr, sehr viel gelernt von diesen Menschen, von diesen Leuten. Und ich bin auch unendlich dankbar, obwohl die meisten leider noch nicht mehr leben.
0: Okay, okay. Man spricht ja nicht übers Alter. Darf man erfahren, wie jung du bist? Möchtest du sagen? Du darfst es auch nicht sagen.
1: Ja, das ist kein Problem. Ich bin nur mal 79 Jahre alt.
0: Ja, Wahnsinn.
1: Da ändert sich nichts dran.
0: Wahnsinn. Und du bist noch fit.
1: Ich bin fit, ja. Ne?
0: Ja. Sehr schön.
1: Und ich habe jetzt wohl vor 2-3 Jahren eine schwere Krankheit hinter mir gehabt. Aber das blenden wir jetzt aus, da sprechen wir jetzt nicht drüber.
0: Nee.
1: Aber nach dieser Krankheit bin ich jetzt wieder topfit.
0: Super, das freut mich.
1: Und ich mache nach wie vor gerne Musik. spiele sehr viel auch so Tanztees und solche Dinge. Oder ich, heute Nachmittag war ich in einem Seniorenheim, habe die Menschen da Erfolg mit meiner Musik. Und
0: okay,
1: das macht Freude, das macht Spaß und das hält auch jung. Das ist nun mal das.
0: Du, jeder so. Künstler.
1: Jung, ne?
0: Jeder Künstler, der bei mir ist im Interview, sagt immer, er geht zu Seniorenheime oder Integrations, wo Kinder sind. Ja. Ich habe gesagt, ich finde das so toll von euch, was ihr da leistet. Und die aus dem Altenheim oder Seniorenheim, die sind ja sowas von dankbar. Ne?
1: Unglaublich, unglaublich, ja. Unglaublich.
0: Mhm. Ja. Ich hab ja da selber gearbeitet als Pflegekraft und ich kenne es ja. Mein Gott, haben die auch Augen geleuchtet, ja, und so dankbar.
1: Ja,
0: und,
1: ja. Ne, ich weiß, heute Nachmittag wieder wunderbar, ich habe mich da richtig wohl gefühlt. Und die Leute sitzen, man schaut den Leuten in die Augen und man sieht nur glückliche Menschen, die einem da entgegensehen. Ne?
0: Ja.
1: Unglaublich.
0: Ja. Und das leistet ihr als Künstler und das finde ich ganz, ganz toll. Finde ich toll. Vom Musiker zum Songwriter und Alleinunterhalter. Als die Ära der großen Livebands zu Ende ging, bist du erfolgreich als Alleinunterhalter durchgestartet. Ja. Wie hat sich dadurch dein Draht zum Publikum verändert?
1: Es war ein ganz anderer Draht, weil früher, als ich in Bands war, war ja ich nicht derjenige, der mit dem Publikum gespielt hat. Das waren immer die Bandleader. Ne? Ich war ein Mitglied dieser Band und habe mein Bestes gegeben, aber mehr auch nicht. Ne? Und jetzt habe ich natürlich den direkten Kontakt, denselben eigenen Kontakt zum Publikum. Ne?
0: Ja.
1: Und der ist natürlich wesentlich intensiver als der früher. Ne?
0: Mhm.
1: Und man schließt auch mit seinen Gästen, die man doch auch immer wieder zu Gesichte bekommt, kleine Freundschaften. Das ist nun mal so. Ne?
0: Okay. Mhm. Okay.
1: Vor allem, wenn die Menschen auch zu erkennen geben, dass das, was man macht, denen auch gefällt.
0: Naja. Und das tun sie dir doch.
1: Das schönste Kompliment, was ich immer wieder von Menschen bekomme, ist das, wenn junge Leute, also 20, 25-jährige Menschen zu mir herkommen und sagen, Mensch, Alter, du hast aber tolle Musik gemacht.
0: Haben sie abgefeiert. Na, ist doch toll. Ja. Finde ich schön.
1: Toll. Das baut auf. Ne? Das ist also unglaublich. Ne?
0: Wahnsinn,
1: aber ich denke, meine Musik kann man auch anhören. Ne? Ist,
0: innerlich für immer jung irgendwie, oder, Bernd?
1: Ja, klar. Ja.
0: Du hast bei deinem...
1: Musik hält jung.
0: Ne? Ja, genau.
1: Entschuldigung.
0: Alles gut. Du hast bei deinen Auftritten oft eigene Lieder gespielt, ohne anfangs zu verraten, dass sie von dir stammen. Wann hast du gemerkt, die Leute feiern nicht nur die Musik, sondern auch deine Songs? Und das Thema hatten wir ja gerade.
1: Ja, die feiern die Songs nicht, die merken ja gar nicht. Ich sag's nach wie vor nicht, dass ich eigene Songs einbaue ins Programm. Aber ich spiele inzwischen... gut ein Drittel eigene Songs bei meinen Auftritten.
0: Okay, ach, du sagst das nicht jetzt hier, Bernd Gottwald, und der Song stammt von mir.
1: Nö, das mache ich nicht. Der Song muss gefallen und wenn er nicht gefällt, das merke ich ja dann lasse ich es nicht einmal wecken.
0: Ja.
1: Aber ich habe schon einige Songs, die jetzt auch auf der CD drauf sind, die super gut ankommen, die gut angenommen werden. Und ich merke das ja auch, wie die Leute darauf reagieren. Die tanzen auf der Tanzfläche und singen den Song mit, obwohl sie noch nie gehört haben.
0: Ja, woher kennen die denn den Songtext? Die hören das einmal.
1: Ja, weißt du, das ist ja so, die Reime sind ja immer irgendwie so, dass wenn ich einen Satz präge, meinetwegen, wenn ich sage irgendwas wie heute, dann muss auch automatisch hinten auch ein Wort mit heute kommen, das ist nämlich Leute oder sowas. Ne?
0: Ja.
1: Also deswegen erkennen die sofort, was eigentlich da kommen muss. Ich finde das vielleicht
0: gleich. Schön.
1: Und ich lege ja auch Wert darauf, möglichst einfache Texte zu schreiben. Mhm. Keine belanglosen Texte, ne? Das mache ich eigentlich nicht. Ne? Aber einfache Texte,
0: die
1: gut ins Ohr gehen, ne? Und die sich die Leute auch gut merken können.
0: Ja, und leicht vor allen Dingen, genau.
1: Ja, Schlager muss leicht sein.
0: Was macht für dich einen echten, perfekten Schlager aus? Du sagst, Melodien müssen ins Ohr gehen. Wie sieht dein kreativer Prozess beim Texten und Komponieren aus? sagtest, leicht.
1: Das ist ganz schwierig zu sagen. Also ich mache in der Regel zuerst eine Melodie, ne? Eine Grundmelodie. Ne? Und dann suche ich mir irgendwelche Worte, die in diese Melodie reinpassen.
0: Ja.
1: Die müssen ja von das Sprechen ist ja auch eine Melodie. Ne? Wenn ich irgendeinen Satz spreche, hat er auch eine Melodie. Die Stimme geht rauf, die Stimme geht runter.
0: Ne? Ja.
1: Und deswegen muss also der Text, der nachher gesungen wird, auch zu dieser Musik, die man da kreiert hat, reinpassen.
0: Ja, okay. Ja, und bei dir passt alles, so wie ich deine Lieder schon gehört habe.
1: Passt einiges, ne?
0: Ja, ich habe ja Titel von dir zugeschickt bekommen. Wir gehen mal ein bisschen ein auf den Titel. Und zwar in Gedanken liege ich in deinen Arm. Was beinhaltet dieser Song und was bedeutet er dir?
1: Es gibt in vielen Beziehungen, Ehen oder Freundschaften immer wieder Stillstände oder Dinge, die die ganze Sache darunter leiten lassen. Ne?
0: Ja.
1: Und das war eigentlich der Gedanke auch. Ne? Eigentlich haben wir, ich schreibe ja auch, wir waren ein unschlagbares Team. Ne? Schreibe ich ja in dem Song. Ne?
0: Ja.
1: Wir waren ein unschlagbares Team. Aber was ist auf einmal los? Warum gilt das auf einmal nicht mehr? Was ist los? Was habe ich verkehrt gemacht? Ne? Ja? Und das frage ich halt in dem Song.
0: Ja, man sucht dann immer die Schuld bei sich selber. Ne? Dabei ist es manchmal gar nicht so, ne?
1: Auch, ja, aber deswegen frage ich ja den
0: ja,
1: Partner
0: genau.
1: Über diesen Song.
0: Mm-hmm.
1: Was ist eigentlich los? Was ist passiert? Was ist mit uns geschehen? Schreibe ich ja, ne? Wir waren doch ein unschlagbares Team. Ne?
0: Genau, ja. Genau.
1: Warum? Und im Gedanken liege ich immer noch in deinem Namen. Ne?
0: Ja. Ach Mensch, jetzt fange ich an zu träumen hier. Ich sitze hier und träume gerade. Dieser Song, wo können die Hörer sich den downloaden? Wo gibt es den überall? Erzähl.
1: Downloaden kann man den, glaube ich, noch nicht. Aber da müsste ich mal mit meinem Promoter da sprechen, dass der das vielleicht doch irgendwie auf...
0: bei Spotify oder so?
1: Spotify oder so, ja, das ist da drauf.
0: Amazon.
1: Ja, genau. Also das kann ich veranlassen. Das habe ich bisher noch nicht gemacht. Weil, wie gesagt, ich bin da ein bisschen unbeholfen.
0: Ach so, ja, mache das mal. Das ist doch ein schöner Song. Vielleicht tun ja viele downloaden. Mach mal. Das lohnt sich.
1: Und mir wär's ganz besonders wichtig, wenn die Zuhörer vielleicht da mal eine Minute Zeit haben, dass sie mir auf YouTube, da habe ich ein Video draufgestellt, auf YouTube, ne, über diesen Song.
0: Mhm.
1: Und wenn sie mir einen Klick geben, das ist nicht mehr aufrufen, ne?
0: Ja, du darfst ruhig erwähnen in YouTube unter Bernd Gottwald oder wie bist du da zu finden?
1: Genau, unter Bernd Gottwald. Wenn man Bernd Gottwald eingibt, kommt automatisch der Song.
0: Na, siehste. Und gucke mal, falls sich jemand persönlich anschreibt oder gewisse Moderatoren oder ja, DJs.
1: Ja, man kann mir aber über YouTube oder über WhatsApp oder über Facebook auch eine Nachricht schicken und ich bin auch gerne bereit, meine CD so rauszubringen.
0: Na, das ist doch fein. So, lieber Bernd, jetzt kommen wir zu einem absoluten Highlight. Und zwar, ein absolutes Highlight war die Produktion euer Album in den weltbekannten Berliner Hansa-Studio mit Produzent Alex Wende, bei dem du 13 bis 14 Titel beigesteuert hast. Wie hat es sich angefühlt, dort zu arbeiten, wo Musikgeschichte geschrieben wurde?
1: Das war der Höhepunkt meiner musikalischen Laufbahn. Also mit diesem Alex Wende zusammenarbeiten zu dürfen. Alex Wende ist ja, ich weiß nicht, ob du das weißt, der Produzent von Udo Jürgens. Das ist der Produzent von Roland Preisler. Er hat früher den Lou Vega produziert.
0: Aha, also, okay, nochmal.
1: Eine Kapazität am deutschen Musikmarkt. Ne? Der,
0: okay.
1: Der ist ja heute auch noch der Bandleader von der Roland Kaiser Band, die live auftreten. Ne?
0: Okay.
1: Alex Wende. Und wie gesagt, wir haben dann, weil ich, wie gesagt, damals schon meine eigenen Songs nicht selber singen wollte, eine tolle Sängerin gefunden, die heißt Stefanie Stern.
0: Da wäre ich gleich dazu gekommen jetzt, das wäre die nächste Frage gewesen.
1: und mit der haben wir dann eben dieses Album gemacht. Ne? Alexander hat das
0: geleitet
1: und hat die Arrangements geschrieben. Ich habe den Song geschrieben und dann haben wir das Album veröffentlicht und kurze Zeit später ist Stefanie verstorben.
0: Ja, Bernd, wenn du möchtest, du darfst gerne mal einen Schluck trinken. Du kommst schlecht rüber. Du hast ja gesagt, du hast dich unwahrscheinlich erkältet, wo du aus dem Urlaub gekommen bist. Ja.
1: Ach ja, ich hab da gerade noch einen ganz kleinen Schluck, den nehme ich ganz los.
0: Ja, mach mal. Ja, das wäre die nächste Frage. Okay. Das wäre die nächste Frage gewesen. Der plötzliche Tod deiner wunderbaren Weggefährtin Stefanie Stern im Jahr 2016 war ein schwerer Schicksalsschlag. Wie hat dieses Ereignis deine Haltung zur Musik und zum Weitermachen beeinflusst?
1: Eigentlich gar nicht. Ne? Ich hatte das Glück, dass ich hatte für Stefanie einen Song geschrieben, der heißt Ein Tag, nicht Ein Tag in meinem Leben, der heißt, du bist wie Medizin, heißt der Song.
0: Okay.
1: Nachdem Stefanie dann krank geworden ist, hat er natürlich nicht mehr zu Stefanie gepasst. Ne?
0: Okay.
1: Und nachdem Stefanie dann gestorben war, hatte ich den Song da und da habe ich jemanden kennengelernt, der so auch ein bisschen Verbindung hat in der Musikszene. Und der hat diesen Song an die Sängerin Stefanie Black, weiß nicht, ob die das was sagt. Stefanie ist also auch eine tolle Sängerin und
0: hat was,
1: also auch bei sämtlichen Casting-Chance hat die mitgemacht und wirklich eine klasse Sängerin. Ne? Und die hat diesen Song dann übernommen. Hat ihn gesungen, hat ihn wunderbar gesungen. Und jetzt kommt's.
0: Mhm.
1: Der Song wurde dann vor dem Brandenburger Tor in der Silvesternacht von mehreren hunderttausend Menschen gesungen.
0: Okay.
1: Das war natürlich dann der absolute Hammer. Ne?
0: Wahnsinn.
1: Kannst du gerne mal, wenn du mal Zeit hast, kannst du gerne mal auf YouTube gehen. Da ist der Song, also der Auftritt von Stefanie Black.
0: Ja, du, nicht nur ich, vor allen Dingen alle Hörer. Ich denke mal, die sind ja auch neugierig. Ja. Finde ich toll.
1: Genau.
0: Finde ich toll. Ja. Zu Ehren an die Stefanie Stern. Also ich finde das schön.
1: Ja, genau. Ja. Das hat also Stefanie Black, heißen beide Stefanie, hat Stefanie Black das auch gesagt. Also den Song muss ich einfach machen, in Angedenken an die Stefanie Stern.
0: Genau, wollte ich gerade sagen.
1: Und sie hat ihn wunderbar gesungen.
0: Zum Gedenken an Stefanie Stern. Also das gucke ich mir hundertprozentig an. So, und dann ging es ja weiter, Blick nach vorne, das neue Kapitel. Du blickst trotzdem, trotz aller Höhen und Tiefen, optimistisch nach vorne und arbeitest mit Lothar Hans aus Leverkusen an einem neuen Projekt.
1: Genau, dieser Lothar Hans ist derjenige, der mir diese Stefanie Black da vermittelt hat. Ne?
0: Ah, okay. Also,
1: die Zusammenarbeit ist ein bisschen eingeschlafen, aber jetzt durch das neue Album und durch das neue Video, was ich gemacht habe, sind wir uns wieder ein bisschen näher gekommen. Wir arbeiten.
0: Also, er hat dir praktisch ein Sprungbrett geboten. Und was treibt dich an, auch im heutigen Musikgeschäft noch einmal so richtig anzugreifen?
1: Ach Gott, ich möchte nicht anhalten.
0: Oder sagen wir mal, durchzustarten.
1: Ich mach gerne Musik, das ist der einzige Grund. Ich mache gerne Musik und wenn mir irgendeine schöne Melodie einfällt, dann versuche ich da einen genauso schönen Text drauf zu finden. Und dann spiele ich das ein und dann singe ich das ein und dann arbeite ich mit irgendeinem Arrangeur zusammen. Ich habe zwei sehr gute Arrangeure, die dann die Songs ausarbeiten und so einspielen, dass man sie dann auch, dass sie ratetauglich sind. Der eine heißt Jörg Lamster und der andere Gerd, fällt mir jetzt gerade nicht ein. Mhm. Aber mit den beiden arbeite ich zusammen sehr gerne und sehr gut. Und wie gesagt, wenn mir was einfällt, dann mache ich das halt so.
0: Schön.
1: Und dann
0: schön.
1: Vielleicht finde ich auch einen Sänger, der oder irgendjemand, der das singen möchte. Ne? Ich habe ja eine eigene Homepage, wo ich also auch Songproben eingespielt habe, wo man die abhören kann. Die Homepage heißt Schlagerkomponist.de. www.gottwald.de.
0: Genau, genau.
1: Wenn also irgendein Sänger mal da reinhören möchte, kann das gerne tun. Und wenn er was findet, kann er sich bei mir melden.
0: Aber Bernd, ich darf
1: oder das auch. Oder auch eine Sängerin natürlich. Ne?
0: Bernd, du hattest mir, glaube ich, mal vor ein paar Monaten, das weiß ich noch, hast du mir auch angeboten, wenn ich irgendwelche Künstler kenne, die jemanden suchen, so wie dich, Texte, Songtexte schreiben, ja, kann ich zu dir schicken. Ja. Das Angebot steht noch?
1: Ja klar, natürlich.
0: Super. Jetzt habe ich eine ganz, ganz, ganz gute Frage und der Meinung bist du ja, aber ich nicht richtig. Aber ich bin ja gewillt, von so einer Ikone wie du mit deinen Lebenserfahrungen, beweise mir das Gegenteil. Und zwar, unter eurem Motto, Stars werden nicht geboren, Stars werden gemacht. Ich bin der Meinung, es gibt aber auch Stars, die werden geboren.
1: Möglicherweise, ja, das kann man sagen.
0: Ja, was sagst du jetzt?
1: Aber in der Regel ist es so.
0: Ja.
1: Du kannst noch so gut sein. Du kannst so gut sein wie die Stefanie Black. Du kannst so gut sein wie die Stefanie Stern. Und die waren wirklich gut. Ja. Wirklich gut. Hm. Du hast am deutschen Schlagermarkt keine Chance ohne Beziehung.
0: Ja, das ist es.
1: Ich sag's jetzt, und wenn irgendeiner das hört und mir vielleicht Böswilligkeit unterstellen möchte, dann soll das bitte tun. Aber das Schlagergeschäft in Deutschland, vielleicht nicht nur in Deutschland, vielleicht europaweit, ist ein Haifischbecken.
0: Genau. Entweder du paddelst oder du wirst gefressen. Und ich sage dir, bei jedem Interview, was ich habe oder auch in Facebook, was man von den Künstlern nie liest, Vitaminspritze oder B12 oder was auch immer, ja, du kommst nur noch durch Beziehung, ja. Also es ist traurig.
1: Schau dir mal irgendeine Fernsehsendung an, mit Schlager zu tun.
0: Immer die gleichen,
1: ne?
0: Ja, da geht es um die Quoten halt.
1: Ja, gut, aber die könnten doch in 10 Künstler da auftreten, mal einen zwischendurch schieben, der nicht so bekannt ist.
0: Ja, das können sie doch nicht.
1: Das tut den Einschaltquoten keinen Abbruch. Ne? Aber egal, ich kenne den Markt
0: inzwischen. Du hast recht, und dieses Thema ist bei allen Künstlern, ja? Du hast wirklich recht. Ja. Und so ist es. Und das gibt so tolle Newcomer. Ich habe jetzt letztens Interviews gehabt mit so tolle Künstler. Warum haben die bitte nicht die Chance, auf die große Bühne zu kommen? Das verstehe ich nicht. Ja,
1: Ein Grund ist auch der, lass dir das ganz kurz sagen. Hm. Ein Grund ist der, dass es unwahrscheinlich viele Produktionen gibt. Hm. Ich war mal bei so einem Portal, die mir Neuerscheinungen zugeschickt haben. Ich habe es dann inzwischen abgestellt, weil es zu viel geworden ist.
0: Ja.
1: Da kamen jeden Tag 5, 6 oder 8 Neuheiten raus, die am Schlagermarkt versucht haben, irgendwie Fuß zu fassen.
0: Der Bernd, ich kriege auch jeden Tag 5, 6. Bernd, ich kriege auch jeden Tag 5, 6 neue Titel. Jeden Tag, natürlich. Genau. Und die präsentiere ich im Radio, weil die toll sind. Ich höre mir jeden einzelnen Song an. Ja. Kriege ich auch.
1: Aber es ist halt so, dass der Markt überschüttet wird mit Musik, ne? Das wird noch schlimmer, wenn die KI dann jetzt mal mitspielt. Ne?
0: Tja, das Thema, da habe ich noch eine Frage. Lieber Bernd, das machen wir zum Schluss. Mensch, du tust ja hier vorpreschen. So weit bin ich noch gar nicht, mein Lieber. suchst du noch Stimmen und Persönlichkeiten aktuell für gewisse Zusammenarbeit?
1: Ich bin bereit, mit jedem, der Interesse hat und der ein bisschen was kann, natürlich zusammenzuarbeiten. Also ich habe da kein Problem damit, ne? Ob es ein anderer Komponist ist, dem ich einen Text schreiben soll, ob das ein Texter ist, dem ich eine Melodie schreiben soll, ob das ein Sänger ist, der einen Song von mir haben möchte.
0: Okay.
1: Ich bin für alles offen.
0: Okay.
1: Für alles.
0: Gut. Aber wie ich sagte, du hattest mir das ja mal angeboten als Songtexter, aber eigener Produzent, eigenes Label hast du nicht.
1: Habe ich nicht mehr.
0: Hast du
1: nicht. Schau mal, was ich jetzt noch gar nicht erwähnt habe, und das möchte ich natürlich auch noch tun. Ich habe ja nicht nur mit Stefanie Stern und mit Stefanie Black zusammengearbeitet. Ich habe auch ein wunderschönes Album mit einem Sänger gemacht. Der Sänger heißt Tommy Knies.
0: Okay.
1: Ja?
0: Okay.
1: Tommy Knies. Ja? Wenn du möchtest, schicke ich dir die CD mal zu die nächsten Tage.
0: Kannst du gerne
1: machen. Leider hat er ein bisschen resigniert und hat es halt auch seine Leidenschaft ein bisschen zurückgefahren. Aber ein sehr guter Sänger auch, der sehr schöne Lieder von mir gesungen hat.
0: Ich habe gedacht, du sagst auch noch dazu, du kannst ihn sehr gerne einladen für ein Interview bei mir.
1: Aber das müsste ich ihn mal fragen.
0: Ja, wenn er sich doch ein bisschen zurückgezogen hat. Ich sag mal, Privates geht doch manchmal vor. Man muss auch mal für sich.
1: Früher war der jede Woche zweimal vor der Haustür gestanden und hat mich besucht. Ne? Jetzt habe ich ihn bestimmt schon ein halbes Jahr nicht mehr gesehen. Ne? Dann hat er sich zurückgezogen. Aber es ist halt so, aber ich will ihn nicht unerwähnt lassen, weil er wirklich gut ist, ein sehr guter Sänger. Und er hat diese Songs, die ich ihm zur Verfügung gestellt habe, auch wunderbar interpretiert.
0: Schön, schön. Mein Lieber, ich habe jetzt noch zwei Fragen. Die Hoffnung stirbt zuletzt, sagst du, wenn jetzt im Moment ein etablierter Schlagerstar an deine Tür klopft. Welcher Song aus deiner Feder würde perfekt zu ihm oder zu ihr passen?
1: Ich lege ja immer ein bisschen Wert, was den Text betrifft, ein bisschen was anders zu machen. Ne? Hm. Ich habe ja auf dieser CD noch einen anderen Song, der nicht veröffentlicht ist. Außer von mir jetzt auf dieser CD.
0: Ja.
1: Der heißt Vielleicht. Mhm. Ja, vielleicht. Dieses Wort vielleicht kommt praktisch immer am Anfang jeder Verszeile. Und ich finde, der Text ist mir eigentlich, denke ich, ganz gut gelungen. Wenn ein etablierter Künstler da Interesse hätte, den würde ich gerne weitergeben.
0: Okay, und welcher Künstler wäre das? Hast du da jemanden im Kopf?
1: Ach Gott, einer meiner Lieblingskünstler ist Roland Kaiser.
0: Okay.
1: Mit dem habe ich schon mal ein Lied eigentlich geschrieben, das ich ihm aber auch nicht angeboten habe, weil ich wusste, dann ist er eh nicht. Ne?
0: Warum nicht?
1: Es hat dann auch eine andere Sängerin noch gemacht, die muss ich auch nur kurz erwähnen. Ich bin ein älterer Herr, da vergisst man
0: das. Das ist nicht, Bernd, das ist nicht schlimm, aber Roland Kaiser ist ja auch eine Ikone, Mensch.
1: Ja, klar, eigentlich.
0: Aber
1: ich mache mir da auch keine Illusionen. Ne?
0: So, jetzt.
1: Zumal eben die Verbindung zu Roland Kaiser über den Alex Wende bestehen würde. Ne?
0: Ich sag mal, an so eine Ikonen ist schon ganz schlecht ranzukommen für ein Interview.
1: Ja, ganz schlecht.
0: Da kommst du nicht ran. Die haben für sowas gar keine Zeit.
1: Ja.
0: So, lieber Bernd.
1: Und wer auch interessant ist, obwohl ich ihn jetzt als Sänger jetzt gar nicht so arg mag, aber interessant wäre auch der Andy Borg zum Beispiel. Ne?
0: Okay, na, der hat für mich auch keine Zeit. Hundertprozentig nicht. Nee.
1: Dann hat er jetzt Zeit, wenn seine Sendung ein bisschen zurückgefahren wird. Ne?
0: Na, die wird doch abgesetzt, seine Sendung, ne?
1: Nee. Der hat doch diese Schlagerspaß mit Andi. Genau.
0: Das
1: läuft weiter, das läuft weiter.
0: Ach, läuft weiter. Okay, ich dachte, die wurde
1: was abgesetzt. Was abgesetzt ist immer wieder sonntags.
0: Finde ich schade, da waren auch Künstler. Nicht so, keine Newcomer, aber da haben sie auch mal einen.
1: Der deutsche Schlager wird sukzessive abgebaut. Ich wohne in Baden-Württemberg. In Baden-Württemberg gibt es einen Sender, der heißt SWR.
0: Ja.
1: Südwestrundfunk, ja, eine öffentlich-rechtliche Rundfunkanstalt.
0: Ja.
1: SWR besteht aus SWR 1, SWR 2, SWR 3, SWR 4. Mhm. Ja. SWR 1 spielt Oldies hauptsächlich, ne? Aus den 70er, 80er Jahren. SWR 2 ist Kulturprogramm. SWR 3 spielt die neuesten Songs. Ne? Und SWR 4, die haben die ganze Zeit immer deutsche Schlager auch gespielt. Ne?
0: Ja.
1: Die spielen keinen einzigen deutschen Schlager mehr.
0: Das ist traurig, ne? Deswegen dürfen wir in der ganzen Reihe von
1: SWR-Sendern gibt es keine Rubrik, die deutschen Schlager spielen.
0: Deswegen dürfen wir nicht aufgeben. Die deutsche Musik darf nicht aussterben. Es gibt so tolle Künstler und Künstlerinnen. Ja? Ja. Lassen wir nicht zu. Nein.
1: Ja. Ich habe sogar eine Petition gestartet, habe denen 500 Unterschriften zugeschickt, wo die Leute sagen, bitte spielt wieder deutsche Musik.
0: Ja.
1: Nicht nur. Ich spiele ja sehr schöne englische oder englischsprachige Lieder. Die spielen sämtliche Sprachen, die spielen Englisch, die spielen Französisch, die spielen Spanisch, die spielen Italienisch, nur kein Deutsch.
0: Okay. Das finde ich. Du musst
1: ja auf der Zunge gehen lassen. Ne?
0: Schade, schade.
1: Ja.
0: Einfach schade.
1: Ja, das ist so.
0: Das gibt so tolle Künstler, die Deutsch singen. Also wirklich ganz, ganz toll. Ich tue meine Künstler, meine Künstler, die bei mir im Interview waren, die tue ich alle loben. Die sind wirklich alle super. Die sind toll. Ich finde die toll.
1: Weil ich jetzt gar nicht von uns unbekannten Künstlern spreche, sondern es gibt keine Andrea Berg, es gibt keine Helene Fischer, es gibt kein Andy Ward, es gibt kein Howard Carpendale, es gibt kein Udo Jürgens, es gibt gar nichts Deutsches mehr bei denen.
0: Wahnsinn.
1: Ich spreche ja nur von den namhaften Künstlern, ne? Nicht mal die werden gespielt, ne?
0: Ja.
1: Weil sie Deutsch singen. Das muss man sich auf der Zunge weggehen lassen, ne?
0: Ja, und das wird immer weiter und weiter.
1: Aber gut, okay, jetzt habe ich mich ereifert ein bisschen, aber
0: ja, gut.
1: Kein Problem.
0: So, jetzt darfst du denn nochmal. KI-Revolution oder Bedrohung, Bernd, für die Künstler und Künstlerinnen?
1: Für mich mit Sicherheit nicht mehr.
0: Für dich wird es keine Bedrohung.
1: Nicht mehr. Aber, nee, aber für die Branche ist das schon eine Sache, die vielleicht den Schlagermarkt noch mehr kaputt macht, wie er ohnehin schon ist. Ne?
0: Ja, also für Künstler ist es 60% Bedrohung und der Rest Revolution. Ja, ne?
1: Das hat ja mit Kreativität nichts mehr zu tun.
0: Das stimmt, ja.
1: Ja. Okay. Aber damit müssen wir leben.
0: Da hatte ich auch schon jemanden zu Gast, Thema KI, ja. Und das war, ich habe ihn auch konfrontiert mit gewissen Fragen, ne? Ich habe gesagt, da musst du jetzt durch, ich will dies und das und jenes wissen. Das war ein sehr interessantes Interview. Ne? Ja. Mein lieber Bernd. Hast du noch eine Frage an mich eventuell als Moderatorin? Harmonie, hast du noch eine Frage an mich?
1: Wir haben jetzt so viel voneinander erfahren.
0: Und ja, ich
1: wenn mir noch was einfällt, melde ich mich bei dir.
0: Ich von dir erfahren, ja, gut.
1: Ja. Okay. Schön, wenn wir ein bisschen in Kontakt bleiben würden. Das war sehr schön.
0: Natürlich. Wir stehen ja über WhatsApp in Kontakt und zu den Künstlern halte ich auch Kontakt. Also ich sag mal, wenn bei dir wieder ein neuer Song rauskommt, dann gibt es kein Interview, sondern ein kurzer Talk dazu und dann machen wir das.
1: Ja, so machen wir das.
0: Ja?
1: Ich habe ja noch einige Sachen in der Schublade liegen, die jetzt nicht auf die CD gepasst haben, die trotzdem ganz gut sind. Aber ich schicke dir jetzt die nächsten Tage mal die CD von
0: den Künstler vorhin, was du meintest, ja.
1: Tommy Gnies heißt der Mann.
0: Genau.
1: Tommy Gnies, ja.
0: Jo.
1: Und wenn ich noch eine CD finde von der Stefanie Stern, dann würde ich dir die auch zuschicken. Aber ich kann sie ja praktisch auf eine andere CD brennen, wenn du das willst. Das ist also ganz interessant. Tolle Sängerin.
0: Ja, okay. Schön. Als MP3 hast du die nicht?
1: Doch. Kann ich dir über WeTransfer schicken, das ist kein Problem.
0: Über WeTransfer, da hattest du mir, glaube ich, darüber auch deine Titel geschickt. Lieber Bernd Gottwald, dann vielen herzlichen Dank, dass du dir die Zeit genommen hast. War sehr, sehr schön mit dir.
1: Ja, für mich auch.
0: Ja, du warst auch zufrieden. Gut, das freut mich.
1: Oh, war sehr schön, ja.
0: Als erfahrener Fuchs hört man das immer wieder gerne, dass du zufrieden warst. Ja, dann wünsche ich... alter Fuchs, das hast du gesagt. Sowas würde ich mir nie erlauben. Ich habe gesagt, erfahrener Fuchs würde ich mir nie erlauben, weil ich Respekt vors Alter habe. Also, ja.
1: Aber ich fühle mich nicht wie 79. Nur wenn ich ins Spiegel schaue, dann merke ich, dass ich 79 bin.
0: Du, ich sage immer, ich bin ja auch nicht mehr sehr jung. Also ein junger Hüpfer bin ich nicht. Ich sage immer, man ist so alt, wie man sich fühlt.
1: Das ist genau das Richtige.
0: Ja.
1: So ist es, ne? Ja.
0: Vielen herzlichen Dank.
1: Und wenn man dann auch im Alter noch ein bisschen kreativ sein kann, was will man mehr? Ne?
0: Na, das ist ein Gehirntraining, Songtexte schreiben, Bernd, ne?
1: Ja, klar, freilich. Ja.
0: Dann wünsche ich dir einen wunderschönen Abend und vielen herzlichen Dank fürs tolle Interview.
1: Und bedanke ich mich bei dir, ja?
0: Danke.
1: Und wir hören voneinander.
0: Aber natürlich. Gut. Tschüss.
1: Gut. Dankeschön. Tschüss.
0: Bitte.
1: Liebe Grüße an alle Hörer natürlich, ne?
0: Ja,
1: danke. Ciao.
0: Tschüss. Ja, meine Lieben, und den Titel von Bernd Gottwald, den möchte ich euch natürlich nicht vorenthalten. In Gedanken liege ich in deinen Armen.

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2: Ja, da muss ich einfach noch was dazu sagen. Bernd Gottwald, vielen herzlichen Dank, denn ich weiß, er hört zu. Und sagt mal ehrlich, liebe Zuhörer, hört ihr diese Erfahrenheit und diese, die Gesangsstimme, ja, das, man merkt es, dieser Mann singt schon Jahrzehnte. Das hört man richtig raus. Ganz, ganz toller Titel, muss ich wirklich mal sagen. Vielen herzlichen Dank, Bernd Gottwald. So, ihr bekommt jetzt von mir jetzt noch ein Dreierpack an Musik, denn ja, es ist Musik angesagt.
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So, jetzt gibt es einen Song, der auch sehr schön ist und zwar und uns auf eine musikalische Zeitreise schickt. Und hier ist die Single der österreichischen Ex-Musical-Darstellerin Nina Mondschein, heißt die hübsche Dame hier. Und wie ein Song von ABBA und Bonnie M. Musikalisch ist das purer handgemachter Disco-Fox. Ja, das heißt, jetzt aber erstmal Ohren auf für den echten Vintage-Charme von dieser Künstlerin. Nina Mondschein, wie ein Song von ABBA und Bonnie M.

Ja, das war der Bernie 2.0. Das gibt schon Künstlernamen, ne? Ja, es gibt ja wahrscheinlich noch einen Bernie, ne? Oder genau. Ja, der moderne tanzbare Popschlager, den ich jetzt für euch habe, erzählt die Geschichte einer heimlichen Liebe hinter verschlossenen Hoteltüren. Und diese Story beginnt im Fahrstuhl auf dem Weg in die neue Etage und thematisiert eine Beziehung, die für die Außenwelt verborgen bleiben muss. Also, das heißt eine heimliche Liebschaft. Oh wei, oh wei, oh wei. Und die Botschaft lautet laut der Künstlerin selbst, jede Frau darf geliebt werden. Ja, man sollte auch überlegen, von wem, ne? Ja, so eine heimliche Liebschaft, naja, so wie es jeder mag, nicht? So, Songwriting und Produktion, das Lied wurde von Tanja Lasch gemeinsam mit Benjamin Brümmer geschrieben und Brümmer hat die Nummer noch auch komplett produziert und auch gemixt. Und diesen Song hören wir uns jetzt an, liebe Tanja. Mal sehen, wo du rumflirtest. Ja, und wenn es im Fahrstuhl ist, ne? Aber nein, es ist Zimmer 17.

Hier ist das Daily Update vom 5. Oktober 2026. Damit einen entspannten Start in diesen Montag. Ja, und entspannt trifft für ganz viele Schüler heute ganz gut zu, denn heute starten die ersten Bundesländer in die Herbstferien. Hessen, Rheinland-Pfalz und das Saarland machen ab dem heutigen Tag frei, also zumindest die Schüler, und das für 2 Wochen. Ganz anders sieht es da in Bayern aus. Dort sind ja die Schüler zuletzt erst aus den Sommerferien zurückgekommen und die müssen jetzt natürlich fast noch einen ganzen Monat durchhalten, bis sie dann auch in die Herbstferien starten können. Ferienstart in Bayern ist dort nämlich erst am 2. November. Heute startet bei Sat.1 wieder der ganz normale Promi-Wahnsinn. Promi Big Brother geht nämlich in eine neue Staffel. Es müsste wahrscheinlich, glaube ich, eventuell die 14. sein. Mit dabei unter anderem Boxlegende Axel Schulz, No Angel-Sängerin Nadja und Gastronom Redo. Also ab heute heißt es wieder Kameras an, Rückzugsmöglichkeiten aus und einfach mal gucken, wie lange die gute Stimmung hält. Trash-TV vom Feinsten. Viel Spaß an alle, die es mögen. Heute wird Kate Winslet 51. Weltberühmt wurde sie natürlich als Rose in Titanic, aber sie kann natürlich nicht nur Schauspielerei. 2001 nahm sie auch den Song What If für einen Animationsfilm auf und landete damit sogar einen Chartshit.

Ganz klar, Kate Winslet kann deutlich mehr als dramatisch auf einem Schiffsbuch stehen. Herzlichen Glückwunsch zum Geburtstag heute. 51 schon. Heute vor 18 Jahren stand Pink mit So What an der Spitze der britischen Charts. Und auch in Deutschland wurde der Song ein Volltreffer. So What schaffte es ebenfalls auf Platz 1 der Singlecharts und wurde zu einem ihrer größten Hits hierzulande.

Der Song gehört bis heute zu den Pink-Klassikern. Laut, frech und ein bisschen trotzig. Und spätestens beim Refrain singt dann irgendwie jeder mit. Und das war das Daily Update vom 5. Oktober. Übrigens, heute ist Weltlehrertag und natürlich fällt der auf einen Montag. Pädagogisch wertvoll, emotional aber eher nachsitzen. Sven Weikam, Daily Redaktion.

Tja, das war der André Parker. Auch ein toller Künstler, ne? Finde ich. Ja, genau. Und wir bleiben direkt beim modernen Popschlager, meine Lieben. Hier ist Adi Yama mit ihrer Single Die Liebe ist leicht. Und das ist eine brandneue Single. Die kam erst vor 2 Tagen raus. Besser gesagt am 2. Oktober. Und ja, sie fängt mit diesem Titel ein absolutes, unbeschwertes Gefühl des frisch Verliebtseins ein. Ja, das Besondere daran, Adi Yama, hat diesen Song komplett selbst geschrieben und ihn zusammen mit dem Berliner Erfolgsproduzenten Alex Wende im Studio umgesetzt. Und den hören wir uns jetzt an. Und das machen wir jetzt, genau. Adi Yama mit Die Liebe ist leicht.

So, meine Lieben, jetzt habe ich die letzte Anmoderation und dieser Titel, ja, der ist traurig und auch sehr emotional. Es ist eine hochemotionale Popballade. Und darum geht es, manche Menschen sind längst kein Teil mehr unseres Alltags, aber aus unseren Gedanken verschwinden sie trotzdem nie. Nein, sie bleiben bei uns im Herzen. Genau um dieses bittersüße Gefühl des Vermissens dreht sich diese Single, und zwar von der Berlinerin, von der Sängerin und Songwriterin Alina. Ja, Alina liefert uns hier eine hochemotionale Popballade, die mit wunderschönen orchestralischen Streichern und ein Hauch von nostalgischen 60er-Jahre-Flair direkt unter die Haut geht. Für die Künstlerin selbst ist die Nummer ein extrem persönlicher Meilenstein. Sie verbindet damit unter anderem die Erinnerung an ihren verstorbenen Papa. Ja, und heute habe ich erst wieder ein Video gehört, wie das Ganze zusammenkam. Kam mit dem Titel, sie hatte ihren Papa am Sterbebett versprochen. Papa, der Song hat ja sehr gefallen. Und ja, wo er dann halt im Sterben lag, hat sie gesagt, Papa, der Song ist jetzt fertig. Und sie hat ihm den auch vorgesungen. Also sehr rührend, sehr emotional. Und der Song ist wirklich sehr, sehr schön.

Ja, meine Lieben, das war's schon wieder. Vielen herzlichen Dank an die Zuhörer im Hintergrund. Ich wünsche euch noch einen wunderschönen Abend und eine angenehme, sonnige Woche. Bleibt gesund oder werdet gesund, eure Moderatorin Harmonie. Und wir hören uns am Montag wieder.

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1: Einen wunderschönen

0: Platz 29.
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0: So, ihr Lieben, jetzt müsste es gehen. Ich weiß nicht, woran es lag, aber es hat mich heute ganz schön gefoppt. Aber macht nichts. Dann machen wir einfach nochmal was richtig Cooles draus heute. Wie war das? Geht ein Fenster zu? Geht's next auf? Nee, macht nichts. Ja, hier ist der Chartbreaker. Euer Sascha Mario Kassner aus dem Schwabenlände unterhält euch natürlich am Chartbreaker-Abend. Und ich würde sagen, jetzt muss ich ein bisschen schneller sprechen. Die neue Nummer 1 verrate ich euch nicht, aber es ist der fastest Rising Entry. Der Highest Climber, Sarah Slawson mit Lush Life, springt von Position 23 auf beziehungsweise um 23 Positionen von Platz 40 auf Platz 17. The Biggest Rubber, auch ein mega, mega Song innerhalb der aktuellen Top 30. Zwei Titel teilen sich diesen Titel. Und zwar Summer Cam und Billy Joe mit Kilimanjaro von Platz 10 auf Platz 21. Und Kid Shriek mit Blumengarten und Shirin David mit Gut Genug von Platz 17 auf Platz 28. Ja, stärkster Absturz diese Woche. Ein bisheriger Top 30 Titel. Und zwar Sido mit Woke fällt nun hat seinen Einstieg damals gefeiert auf Platz 22 und fällt direkt komplett aus den Top 100 raus um 79 Plätze. Weitere Neuansteiger in die Top 30. Ja, ihr werdet euch wundern. Taylor Swift hat natürlich wieder ein Album rausgebracht. Deswegen sie ganz dicke mit dabei. Platz 4, die Toten Hosen. Was ist mit uns los? Platz 13. Taylor Swift mit Cleveland, Platz 15, Taylor Swift mit Pink Clouding, Platz 16, Taylor Swift mit Babylon. Re-Entries schiebe ich direkt auch hinterher. Olivia Rodriguez mit Stupid Song kehrt direkt auf Platz 26 in die Top 30 zurück. Linkin Park's Empire's Machine kehrt von Platz 38 auf Platz 30 in die Top 30 zurück. Und ich würde sagen, wir machen jetzt einfach weiter. Platz 30 habe ich auch schon eben erwähnt. Platz 29, Marco and the Jane Monkers mit In- und Auswendig habt ihr auch schon gehört. Und ich würde sagen, wir stürzen uns auf Platz 27, Vorwoche Platz 23, Hugel und Solto mit Jamaica, Bam Bam. Vier Plätze geht es nach unten. Der Titel hält sich in seiner 22. Chartwoche weiterhin im Chartbreaker. Seine bisher Bestmarke ist Platz 12. Und ich würde sagen, wir hören das an und dann machen wir weiter mit Platz 26 und wiederholen natürlich die Grüße. Also ich bin gut im Timing.
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0: So, jetzt sollten wir in unserem alten Trott sein. Ja, ich grüße natürlich recht herzlich am Montagabend alle Hörer, die neu eingeschaltet haben, alle Hörer, die vielleicht das erste Mal eingeschaltet haben und sich denken, was ist denn das für ein Vogel? Ja, tut mir leid, ich muss mich recht herzlich entschuldigen, ich hatte hier irgendwie technische Probleme. Ich kann aber nicht erklären, warum. Ich habe nur was geschüttelt und gerüttelt und dann fiel der Apfel vom Baum sozusagen. Ja, und jetzt bin ich ja da. Genau, hab dann ganz schnell natürlich nachgeliefert, dass ihr Bescheid wisst. Und jetzt natürlich noch alle Grüße an meine lieben Bergfest-Kollegen, die Sabine Baumeister, herzliche Grüße, winke, winke. An den Heiko natürlich liebe Grüße, an den Andreas Hofmann, liebe Grüße und liebe Besserungsgrüße natürlich. Und liebe Grüße an den Klaus Domen. Dann herzliche Grüße an mein Das Runde muss ins Eckige Team, den lieben die liebe Franzi, winke, winke, und natürlich an den lieben Marco, ich freue mich. Und natürlich liebe Grüße an den, an die liebe Susanne und den Uwe, liebe Grüße an die Jessica und den Jürgen, liebe Grüße an den Kai, liebe Grüße an die Laura, liebe Grüße an die Eli, an die Britta, liebe Grüße auch natürlich an die fünf Stefans mit F und mit PH, liebe Grüße an Marcel, Marco, Markus und natürlich alle anderen, die eingeschaltet haben. Falls ich jemanden vergessen haben sollte, muss ich um Verzeihung bitten. Ich muss jetzt ein bisschen Gas geben, aber ich schaue natürlich, dass ich das dann nachhole. Ja, auf Platz 26 haben wir auch einen Mega-Song. Und zwar letzte Woche gar nicht dabei, also ein Re-Entry. Olivia Rodrigo haben wir dabei mit... Ich höre mich schon wieder nicht. Oh nein. Doch, ich bin noch da. Also ich weiß nicht, was es heute ist, aber macht nichts, lassen wir uns nicht stressen. Und zwar Stupid Song ist ein Re-Entry. Olivia Rodriguez kehrt mit Stupid Song direkt auf Platz 26 zurück. Insgesamt steht der Titel nun in seiner 14. Chartwoche und erreicht früher bereits Platz 6. Platz 25, Vorwoche Platz 18, Dua Lipa mit Training Season. 7 Plätze verliert Dua Lipa in dieser Woche. Training Season ist seit 19 Wochen dabei und kam bisher bis auf Platz Nummer 16. Also auch ein sehr, sehr interessanter Song. Und ich würde sagen, wir schieben gleich mal noch allgemein die Re-Entries hinterher. Olivia Rodrigo habe ich ja gerade erzählt. Stupid Song kehrt direkt auf Platz 26 in die Top 30 zurück. Linkin Park, The Empire's Machine kehrt ebenfalls zurück. Und am längsten platziert in den aktuellen Top 30, ebenfalls wieder erwähnenswert, Linkin Park, The Empire's Machine, 107 Wochen. The Killers mit Mr. Brightside seit 102 Wochen dabei. Sarah Larson, Lush Life, seit 94 Wochen dabei. Alex Warren mit Ordinary seit 86 Wochen dabei. Und Taylor Swift, The Fate of Ophelia, seit 52 Wochen dabei. Herausgefallen aus den Top 30, Sido mit Woke von Platz 22 aus den Top 100 komplett raus. Ray mit Where is my Husband von Platz 26 auf Platz 31 ebenfalls um einen Platz die Top 30 verfehlt. Teddy Swims mit Mr. Know It All von Platz 28 auf Platz 32. Und jetzt ist sie draußen. Hunter X, EJ, Andre Nuna, Ray, Amy und K-Pop Diamond Hunters Cast mit Golden von Platz 24 auf Platz 34. Michael Jackson mit Billie Jean ebenfalls raus von Platz 25 auf Platz 35. Tame Impala mit Loser von Platz 30 auf Platz 36. Bund mit Drippin' von Platz 27 auf Platz 38. Und Millennium Kid und GBS mit Vielleicht, Vielleicht von Platz 29 auf Platz 43. Und ich würde sagen... Ich hol mal tief Luft und jetzt geht's ab mit Platz 26. Ich wünsche euch da viel Vergnügen. Jetzt muss ich viel nachholen. Auweia.
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0: Ja, das war Dua Lipa mit ihrem wunderschönen, coolen Song auf Platz Nummer 25, auf Platz 24, Vorwoche Platz 19. Auch ein Megasong, also eigentlich einer meiner Favoriten momentan, wenn ich ehrlich bin. Ich finde ihn einfach nur mega cool. Tame Impala mit Dracula. 5 Positionen nach unten für den ehemaligen Spitzenreiter Dracula. Hält sich mittlerweile seit 34 Wochen in den deutschen Charts. Platz 23, Vorwoche Platz 20, Kate Cat's Eye mit Animal. Nach dem starken Anstieg der vergangenen Woche gibt Animal diesmal 3 Plätze ab. Der Song steht in seiner 9. Chartwoche. Die Bestmarke bleibt also deswegen Platz 20. Ja, liebe Grüße natürlich noch an den Jack, meinen Kollegen vom LautFM Stationsnetzwerk. Winke, winke, ihr habt schon ganz schlechtes Quizzen gehabt. Ich hoffe, ich konnte es jetzt wieder gut machen. Dann noch an den lieben René, an den Ludwig, an die Elke, an die Paulina, an den Felix und die Julia. Und ich würde sagen, wir starten jetzt richtig durch. Ich habe gute Laune. Es macht richtig Spaß mit euch am Montag. 22 bis 0 Uhr, der Chartbreaker mit eurem Sascha Mario Kassner.
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Platz 23.

0: nachdem heute doch so viel schiefgegangen ist, habe ich mir gedacht, dann kann ich mir auch einen Gassenhauer leisten. Wir haben ja nach 22 Uhr. Also ich habe neulich mit meinem besten Kumpel, meinem lieben Tobi, liebe Grüße auch dorthin nach Potsdam. Der war ja hier. Ich habe mich da riesig gefreut, so als Überraschung. Ja, auf jeden Fall haben wir lamentiert. Oder? Laminiert? Nee, lamentiert. Was denn die Mehrzahl von Album ist. Ja, also wir sind dann darauf gekommen, Albums, Albumse, keine Ahnung. Vielleicht wisst ihr. Ja, wenn ihr es wisst, schreibt es doch unter www.chartbreaker.net, könnt ihr mich erreichen. Oder direkt über Facebook könnt ihr da auch mal reingucken. Ist alles total neutral, alles mega und könnt eure Meinung dazu sagen. Ja, auf Platz 22 ist natürlich auch ein mega, mega Song. Hätte ich auch nicht gedacht, dass der Song da nochmal auf die Füße kommt, sage ich jetzt einfach mal. Katy Perry mit The One That Got Away. Letzte Woche auf Platz 16. 6 Plätze geht es für Katy Perry nach unten. Inzwischen kommt der Titel auf 41 Chartwochen und eine bisherige Spitzenposition von Platz 16. Auf Platz 21, Vorwoche Platz 10, Summer Cam und Billy Joe mit Kilimanjaro, ist diese Woche der Biggest Dropper in den Top 30. 11 Positionen verliert Kilimanjaro, damit teilt sich der Song die Rubrik Biggest Dropper innerhalb der aktuellen Top 30 mit gut genug. Ja, ich würde sagen, wir hören da mal ganz flott mal eben rein und ja, schauen mal, was sich so ergibt. Ja, ihr seid hier bei den Top 30 der deutschen offiziellen Singlecharts. Was heißt es? Ja, das sind die Songs, die am beliebtesten gehört wurden, am meisten gehört wurden, am meisten verkauft wurden, gedownloadet wurden, unterstützt wurden, ja, oder auch einfach zum Teil viral gegangen sind. Und das ist wirklich eine interessante Sache. Ja, man muss ja auch überlegen, viele Songs oder Interpreten sind in den Top 30 vertreten, die auch eine riesen Fanbase haben, Support haben, und dann sind doch vereinzelt Künstler drin, die dann wirklich nur durch die Verkäufe leben. Und das ist auch so wirklich ein interessantes Thema. Ja, ich möchte mich natürlich auch herzlich bedanken beim Stationsnetzwerk von Laut FM, also lautfm-stationsnetzwerk.de, dass meine Sendung eben dort exklusiv gebucht werden kann und natürlich auch ausgestrahlt wird. Vielen Dank für die technischen Möglichkeiten, für eure tolle Arbeit. Herzlichen Dank natürlich von meiner Stelle. Ja, und dann möchte ich mich natürlich auch bei alle Radiostationen bedanken, die mich aufgenommen haben in ihr Sendeprogramm. Vielen, vielen Dank dafür. Ich finde es toll, auch eure Unterstützung, gerne auch mal ein Like da zu lassen oder auch zu kommentieren. Vielen, vielen, vielen Dank dafür. Und liebe Hörer, euch natürlich auch, weil ohne euch würde es so tolle Programme wie der Chartbreaker oder auch andere Programme meiner Kollegen gar nicht geben. Vielen, vielen Dank. Jetzt Platz 22 und 21.
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Yeah, das war Kilimanjaro für euch. Auch ein richtig cooler Song, muss ich sagen. Ich finde irgendwie, ja, es ist nicht mehr so wie letztes Jahr. Letztes Jahr war ja wirklich viel, ja, nicht so schöne Songs in den Charts, muss ich sagen. Ich sag nur Haftbefehl und so. Also, ich mag diese Songs nicht, die so übertrieben sind, so übertrieben auf, ja, nicht so tolle Jargons, sage ich jetzt mal vorsichtig. Nicht, dass ich nachher wieder Ärger bekomme. Ja, ich möchte mich natürlich auch bei der GfK Entertainment Group recht herzlich bedanken, dass ich diese Ausnahmeregelung bekommen habe, dass ich die Top 30 jeden Montag auch machen darf. Genau, auf Platz 20 machen wir jetzt direkt weiter. Letzte Woche auf Platz 13 Justin Bieber featuring Nicki Minaj oder Minaj, kann man auch sagen, Beauty and the Beat. Der Song, den finde ich richtig spannend, weil der hört sich einfach mal anders an und wenn ihr Kopfhörer auf habt, läuft der wirklich so von einem Ohr ins andere, entweder vorne rum oder hinten rum. Also, ja, egal. 7 Plätze geht es für Justin Bieber und Nicki Minaj zurück. Der frühere Nummer 1 Hit steht bereits seit 37 Wochen in der deutschen Hitliste. Platz 19 vor Woche 11. Alex Warren mit Ordinary. Alex Warren verliert 8 Positionen. Mit 86 Chartwochen bleibt Ordinary trotzdem einer der langlebigsten Songs dieser Ausgabe. Ja, Alex Warren hat ja diese Woche seinen zweiten Song rausgekickt bekommen aus den Top 30. Aber trotzdem ist es wirklich ein Ausnahmeinterpret mit Top, ja, Songs, Top Alben, Top Singles. Jetzt würde ich sagen, starten wir durch mit Platz 20.

Ja, das war Alex Warren. Ich finde ihn auch echt mega und ich habe mir auch sagen lassen, dass er wirklich auch ein mega Live-Interpret sein soll. Ja, ich wäre da schon auch neugierig drauf, muss ich ganz ehrlich zugeben. Ja, auf Platz 18, Vorwoche auf Platz 9, Baby Rexha und Faithless mit New Religion. Ein wirklich mega cooler Song, der auch gar nicht mehr wirklich so jung ist, sage ich jetzt mal. 9 Plätze geht es nach unten. New Religion steht seit 29 Wochen in den Charts und erreichte bisher Platz 8 als Bestleistung. Auf Platz 17, Vorwoche Platz 40, also ein, ja, eigentlich Re-Entry in die 30, aber auch ein Highest Climber, also meine Spezialkategorie, die ich übrigens selber erfunden habe, Sarah Larsson mit Lush Life. Der große Sprung dieser Woche, Sarah Larsson verbessert sich um 23 Positionen und wird damit zum Highest Climber in dieser Ausgabe. Lush Life steht nun seit 94 Wochen in den Charts und war bereits Nummer 1 und das in der Einstiegswoche. Das kann nicht jeder Song nachmachen. Also muss ich auch sagen, Sarah Larsson in meinen Augen wirklich auch eine Frau für Hitgarantie. Eine Frau fürs Grobe. Ja.

So, ihr Lieben, ich heiße euch natürlich herzlich willkommen beim Chartbreaker Abend 22 bis 0 Uhr mit eurem Sascha Mario Kassner. Ja, ich habe ja vorher schon erwähnt, dass ich mich freue, dass ihr eingeschaltet habt. Und natürlich freut sich auch euer Lieblingsradio oder auch euer Lieblingsmoderator, wenn es nicht gerade ich bin. Also, wenn ihr einschaltet, weil es laufen so mega tolle Formate auf deinem Lieblingsradio. Ja, genau, dich meine ich da an der Box. Genau, du da, dich meine ich. Schalt doch einfach öfters mal ein und schau auch auf die Sendepläne. Ich kann jetzt nur so ein paar Beispiele nennen. Zum Beispiel morgen, Dienstag, 20 bis 22 Uhr Music Just for Fun mit unserem lieben Heiko. Am Mittwoch, ja, da startet das Bergfest wieder durch, ebenfalls 20 bis 22 Uhr. Und dann am Donnerstag 20 bis 22 Uhr der liebe Thomas Flegel mit den Retro-Charts. Am Freitag von 18 bis 22 Uhr, ja, da können wir richtig jodeln, da geht's nach Bayern zu unserer lieben Sabine Bauchmeister, zu Sabines Wochenende. Dann am Samstag 10 bis 12 Uhr, Moin Moin mit Harald Guttner und 15 bis 18 Uhr, das Runde muss ins Eckige, diese Woche bin ich wieder dran. Ja, und wir haben den 5. Spieltag. Und am Sonntag von 8 bis 10 unser lieber Andreas Hoffmann mit seiner Sendung in Vorproduktion. Ja, und ich freue mich natürlich, euch jetzt direkt Platz 16 vorstellen zu dürfen. Auch ein cooler Song. Ja, jetzt geht's los, jetzt wird's schwierig mit unser Taylor Swift. Letzte Woche noch nicht dabei, deswegen ein New Entry mit Babylon. Der 4. Taylor Swift-Titel innerhalb der aktuellen Top 16, Babylon, beginnt seine Chartreise direkt auf Platz 16. Auf Platz 15, die in der Vorwoche ebenfalls ein neuer Einsteiger, Taylor Swift mit Pink Clouding. Ja, auch Pink Clouding schafft auf Anhieb den Einstieg in die Top 23 sogar. Der Titel startet in seiner ersten Chartwoche auf Platz 15. Eigentlich, da ja in der ersten Stunde gar nichts war, könnten wir es eigentlich auch durchlaufen lassen. Boah, würde ich einfach mal so sagen. Genau, ich wünsche euch viel Vergnügen mit Platz 16 und 15.

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1: Ja, wir haben es schon rausgefunden, beziehungsweise wir sind auf dem Weg, das rauszufinden für den heutigen Abend. Wir sind jetzt auf Platz 14, Vorwoche ebenfalls Platz 14, Adela mit Ain't in L.A. Keine Veränderung für Adela, Ain't in L.A. verteidigt Platz 14 und bestätigt damit in seiner 6. Chartwoche die bisherige Bestmarke. Auf Platz 13, Vorwoche, als Neueinsteiger drinne, also New Entry, Cleveland von Taylor Swift. Noch ein starker Neueinsteiger von Taylor Swift mit Cleveland direkt auf Platz 13 gelandet. Ja, und da kann man nicht meckern. Also eigentlich kann man überhaupt nicht meckern. Sobald die Songs eigentlich schon in den Top 100 oder Top 1000 sind, das ist wirklich eine mega, mega Leistung. Und ja, ich freue mich natürlich für die Interpreten alle, wenn sie dann den ein oder anderen Preis dann einheimsen. Jetzt Platz 14 für euch, weil ich muss ja jetzt richtig Gas geben. Wir sind 13 Minuten hinten dran. Oh weia.

0: So, wir sind jetzt auf Platz 12, also ganz kurz, ganz, ganz knapp vor den Top 10. Aber Platz 12, letzte Woche auf Platz 6, Sido mit Issa. 6 Plätze verliert Sido mit Issa. Der Titel steht seit 6 Wochen in den Charts und erreicht in seiner erfolgreichsten Woche Platz Nummer 2. Ich glaube, mich zu erinnern, dass es gleich die Einstiegswoche war. Platz 11, Vorwoche Platz 8, Hedwig mit 7 Mann. Ja gut, dieser Song ist nicht so ganz mein Geschmack, muss ich zugeben, aber kann ja auch nicht alles mein Geschmack sein. 3 Plätze geht es nach unten. 7 Mann bleibt in seiner 4. Chartwoche knapp außerhalb der Top 10. Die Bestmarke ist Rang 7. Gut, man darf bei diesem Song auch nicht vergessen, Hedwig mit 7 Mann, also Hedwig, ist eigentlich wirklich ein Interpret, der eine riesen Fanbase hat. Und natürlich sehr, sehr viele junge Menschen, junge Leute. Also nicht, dass ich jetzt alt wäre. Also nein, nein, nein, nein. Ich fühle mich wie 25. Von daher ist es klar, dass es natürlich dann auch einen richtigen Schub nach vorne tut. Und wenn man dann noch gute Supporter an der Seite hat, dann schießt man davor bis in die vordersten Ränge. Und ich würde sagen, wir hören direkt mal rein.
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Also da wir ja sowieso Zeit nachzuholen haben, habe ich mir gedacht, dann kürze ich den Song geschwind ein bisschen ab. Der nächste Song auf Platz 10 ist wieder Taylor Swift. Den kann ich wirklich nur leicht anspielen, weil sonst wird es wirklich ein bisschen eng mit den Gepflogenheiten von GEMA und GVL. Auf Platz 10, letztes Mal auf Platz 15, Taylor Swift mit The Fate of Ophelia. 5 Plätze nach oben und zurück in die Top 10. Der frühere Nummer 1 Hit erreicht damit seine 52. Chartwoche. Ja, so Fate of Ophelia war ja wirklich wochenlang auf Platz 1. Also ich würde sagen, seit meiner Chartbreaker-Geschichte, also wir haben ja dieses Jahr am 18. Mai das 10-Jährige erreicht, habe ich einen solchen Durchgang in den Charts noch nicht erlebt. Platz 9, Vorwoche auf Platz 12, DJ Goya mit Mi Chico. 3 Positionen gewinnt DJ Mi Goya mit Mi Chico. Erreicht in seiner 14. Chartwoche mit Platz 9 eine neue persönliche Bestleistung. Und da möchte ich natürlich auch allen Interpreten mal gratulieren für ihre tollen Platzierungen in den Top 30 oder auch in den Top 100. Macht weiter so und ich finde es einfach spitze, dass es Musik gibt, dass es Menschen gibt, die sich ja mit Leib und Seele dafür einsetzen.

Chico, ein Megasong. Ein bisschen kurz finde ich eigentlich für das, dass er wirklich so cool rüberkommt. Ja, jetzt habe ich für euch auf Platz 8, Vorwoche Platz 4, Wir sind Helden. Von hier an blind. 4 Plätze geht es nach unten, Von hier an blind. Hält sich in seiner 16. Chartwoche aber weiterhin sicher in den Top 10. Platz 7, Vorwoche Platz 3, Summer Jam und Shirin David mit Mo Money, Mo Haters. Auch Summer Jam und Shirin David verlieren 4 Positionen. Nach 7 Chartwochen bleibt der bisherige Höchststand Platz Nummer 2. Und ich würde sagen, wir hören mal direkt rein. Und ich sag's ehrlich, wir haben ein wenig aufgeholt. Gott sei Dank.

Hey ho, ich bin da. Alles klar? Oh, okay, ich bin nicht unbedingt so der Rapper. Aber wir haben Platz 6, oder ich habe Platz 6 für euch. The Kiddles und Mr. Brightside, letzte Woche auf Platz 7. Der Dauerbrenner steigt erneut um einen Platz in seiner mittlerweile 102. Chartwoche, erreicht Mr. Brightside mit Rang 6 schon wieder eine neue deutsche Bestmarke. Auf Platz 5, zur Vorwoche auch ebenfalls auf Platz 5 gewesen, Temper City mit Self Aware. Temper City halten ihre Position. Self Aware steht seit 25 Wochen in den Charts und bleibt nur einen Platz unter seiner Bestmarke. Eigentlich unter seiner persönlichen Bestmarke. Ja, ich finde diesen Song wirklich mega. Der erinnert mich immer so ein bisschen, ich sag's jede Woche, an The 50 Shades of Grey. So, Zuckerbrot und Peitsche. Und ich finde ihn richtig, richtig.

0: echt cool. Ja, und ich würde sagen, wir hören direkt rein und wir sind richtig, richtig mega auf der Zielgeraden.
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0: Uiuiui, jetzt musste ich mich gerade sputen, weil mein Hund schläft ja immer im Kistchen neben mir und der hat so dolle geschnarcht, das konnte ich euch jetzt nicht zumuten, weil es wäre mit Sicherheit übers Mikro übertragen worden. Jetzt musste ich aber ganz schön rennen. Ja, auf Platz 4! Ja, ihr hört mich, Gott sei Dank. Auf Platz 4, Vorwoche, Neueinsteiger diese Woche. Die Toten Hosen. Was ist mit uns los? Die Toten Hosen melden sich mit einem richtig starken Neueinsteiger zurück. Was ist mit mir los? Starte direkt auf Platz 4. Platz 3, letzte Woche auf Platz 2. Den Song liebe ich. Wenn der nicht so spät gekommen wäre, muss ich sagen, denke ich, wäre es der Hit oder der Sommerhit des Jahres 2026 geworden. Aber vielleicht hält er sich über Wasser und holt es nächstes Jahr nach. Letzte Woche auf Platz 2 habe ich ja schon gesagt, Hugel, Emile, Angel und Ultranate mit Moving to the Sun. Eine Position geht es nach unten. Der Titel steht seit 16 Wochen in den Charts und hält sich weiterhin auf den Siegerpodest. Auf Platz 2, Vorwoche Platz 1, also ihr merkt es, Shakira und Burna Boy haben das Plätzchen auf Platz 1 als die oberste Stufe verlassen mit Die Die. Nach mehreren Wochen an der Spitze muss Die Die die Nummer 1 abgeben. Shakira und Burna Boy bleiben aber seit 19 Wochen wirklich sehr, sehr stark in den Charts und auf den stärksten Plätzen. Ja, Platz 1 kündige ich euch nachher ein. Das soll ja noch so eine kleine Überraschung sein.
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0: So, wir sind jetzt bei der aktuellen und neuen Nummer 1 gelandet. Ja, ich weiß nicht, ob schon jemand neugierig war, aber Platz 1 ist ein Neueinsteiger. Taylor Swift mit Patient Zero. Fastest Rising Entry, also der Song, der mit der besten und höchsten Position eingestiegen ist. Taylor Swift übernimmt die Chartspitze direkt aus dem Stand. Patient Zero ist der höchste Neueinsteiger der Woche und sofort die neue Nummer 1 der offiziellen deutschen Singlecharts. Ja, und ich bin gespannt, ob und wie lang vor allem sich dieser Song auf Platz 1 hält. Ja, und ich würde sagen, ich verabschiede mich direkt bei euch. Ich wünsche euch eine tolle Woche und denkt dran, viermal aufstehen, dann ist Wochenende. Bleibt mir gewogen, bleibt gesund, passt auf euch auf. Bye, bye, ciao, ciao, bussi, bussi. Euer Sascha Mario Kassner aus dem Illertal, aus dem Schwaberländli ganz genau. Und zwar aus dem Sendestudio in Weißenhorn. Das war euer Chartbreaker mit den Top 30 der offiziellen deutschen Singlecharts. Genehmigt und autorisiert durch die GfK Entertainment Group. Also, ab durch die Mitte mit Platz 1.
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3: Im Studio Dirk Jostes, schönen guten Abend. Der Medizinnobelpreis geht an zwei Deutsche. Peter Hegemann und Georg Nagel werden zusammen mit dem US-Forscher Carl Dieseroth ausgezeichnet. Sie haben eine Methode entwickelt, mit der sich Nervenzellen im Gehirn mit Hilfe von Licht gezielt an- und ausschalten lassen. Ihre Forschung soll zum Beispiel möglich machen, Krankheiten wie Blindheit zu heilen. Dazu der Mediziner Christoph Specht bei NTV.
4: Und hier ist es schon gelungen, eine Therapie einzuführen, gentechnisch die Zellen so zu verändern, dass zumindest schemenhaft dann wieder Objekte erkannt werden können. Aber das Ganze stammt ja aus der Neurologie und deswegen ist auch klar, dass in diesem Bereich stark geforscht wird, zum Beispiel Morbus Parkinson besser zu verstehen.
3: Die Spritpreise steigen wieder und lassen die Entlastung durch den Tankrabatt schmelzen. Laut ADAC kostete der Liter Super E10 zuletzt gut 2,13 Euro im Schnitt, gerade mal 10 Cent weniger als vor dem Tankrabatt. Der senkt die Steuern auf Benzin und Diesel ja um 17 Cent. BND-Chef Jäger sieht in Russland die größte Gefahr für Deutschland. Er sagte bei der Befragung der deutschen Geheimdienstchefs im Bundestag, von keinem anderen Land geht aktuell eine so direkte, umfassende und konkrete Bedrohung gegen Deutschland aus. Weiter sagte er.
5: Die Konfrontation, in der wir mit Russland stehen, hat eine neue, gefährlichere Qualität. Deutschland ist in Gefahr, in einen gewaltsamen Konflikt mit Russland zu geraten. Der Anschlagsversuch von Leipzig ist nur ein Beispiel dafür.
3: Dänemark meldet einen riesigen Datenklau. Hacker haben bei einem Angriff auf das dänische Melderegister Namen, Adressen und Sozialversicherungsnummern von 8,8 Millionen Menschen erbeutet. Deutlich mehr als überhaupt in Dänemark wohnen. Dort sind auch schon verstorbene Menschen registriert. Der frühere britische Prinz Andrew wehrt sich im Nachgang gegen seine spektakuläre Festnahme. Bei der Aktion im vergangenen Februar ging es um seine Kontakte zu Sexualstraftäter Epstein. Andrew hat jetzt beantragt, dass die zugrunde liegenden Durchsuchungsbeschlüsse nachträglich aufgehoben werden.
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6: Mit KI-Support. Klar bis leicht bewölkt ist es erstmal, später breitet sich dann öfter Nebel aus. Im Norden hängen mehr Wolken, an der Küste kann es auch mal ein paar Tropfen geben. Die Temperaturen sinken in der Nacht auf 16 bis 5 Grad. Morgen startet der Tag teils noch neblig, dann wird's vielerorts trocken mit ein paar Wolken. An den Alpen können vereinzelt Schauer oder Gewitter dabei sein, bei maximal 24 Grad.

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1: Im Studio Dirk Justes. Schönen guten Abend. Der Medizinnobelpreis geht an zwei Deutsche. Peter Hegemann und Georg Nagel werden zusammen mit dem US-Forscher Carl Dieseroth ausgezeichnet. Sie haben eine Methode entwickelt, mit der sich Nervenzellen im Gehirn mit Hilfe von Licht gezielt an- und ausschalten lassen. Ihre Forschung soll zum Beispiel möglich machen, Krankheiten wie Blindheit zu heilen. Dazu der Mediziner Christoph Specht bei NTV.
2: Und hier ist es schon gelungen, eine Therapie einzuführen, gentechnisch die Zellen so zu verändern, dass zumindest schemenhaft dann wieder Objekte erkannt werden können. Aber das Ganze stammt ja aus der Neurologie und deswegen ist auch klar, dass in diesem Bereich stark geforscht wird, zum Beispiel Morbus Parkinson besser zu verstehen.
1: Die Spritpreise steigen wieder und lassen die Entlastung durch den Tankrabatt schmelzen. Laut ADAC kostete der Liter Super E10 zuletzt gut 2,13 Euro im Schnitt, gerade mal 10 Cent weniger als vor dem Tankrabatt. Der senkt die Steuern auf Benzin und Diesel ja um 17 Cent. BND-Chef Jäger sieht in Russland die größte Gefahr für Deutschland. Er sagte bei der Befragung der deutschen Geheimdienstchefs im Bundestag, von keinem anderen Land geht aktuell eine so direkte, umfassende und konkrete Bedrohung gegen Deutschland aus. Weiter sagte er.
3: Die Konfrontation, in der wir mit Russland stehen, hat eine neue, gefährlichere Qualität. Deutschland ist in Gefahr, in einen gewaltsamen Konflikt mit Russland zu geraten. Der Anschlagsversuch von Leipzig ist nur ein Beispiel dafür.
1: Dänemark meldet einen riesigen Datenklau. Hacker haben bei einem Angriff auf das dänische Melderegister Namen, Adressen und Sozialversicherungsnummern von 8,8 Millionen Menschen erbeutet. Deutlich mehr als überhaupt in Dänemark wohnen. Dort sind auch schon verstorbene Menschen registriert. Der frühere britische Prinz Andrew wehrt sich im Nachgang gegen seine spektakuläre Festnahme. Bei der Aktion im vergangenen Februar ging es um seine Kontakte zu Sexualstraftäter Epstein. Andrew hat jetzt beantragt, dass die zugrunde liegenden Durchsuchungsbeschlüsse nachträglich aufgehoben werden.

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0: Das bei Ihnen noch.

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3: Im Studio Dirk Justus. Riesenehre für zwei deutsche Forscher. Peter Hegemann und Georg Nagel werden mit dem Medizin-Nobelpreis ausgezeichnet. Zusammen mit dem US-Forscher Carl Dieseroth. Anne Brauer.
4: Alles begann mit der Neugier von Peter Hegemann, schreibt die Jury. Kurzfassung, der Berliner hat zusammen mit dem Würzburger Georg Nagel ein ganz besonderes Protein auf einer Alge entdeckt, das Zellen lichtempfindlich macht. Ihr US-Kollege hat das dann quasi in einen Schalter umgewandelt, den man mit Licht an- und ausknipsen kann, so dass man ein Nervensignal auslöst. Das hilft, eins der größten Rätsel überhaupt zu lösen, nämlich wie unser Hirn funktioniert und soll es möglich machen, die verschiedensten Krankheiten zu heilen, von Parkinson bis zur Blindheit.
3: Das Förderprogramm für E-Autos hat die Erwartungen weit übertroffen, das hat Umweltminister Schneider der Bild-Zeitung gesagt. Mehr von Tim Britztrup.
5: Seit Mai kann man rückwirkend bis Anfang des Jahres bis zu 6.000 Euro Zuschuss beantragen. Bislang haben das schon über 100.000 Menschen gemacht. Insgesamt reichen die Mittel für etwa 800.000 Autos. Zu 90% wurden bisher E-Autos gefördert, die restlichen 10% waren Plug-in-Hybride. Schneider sagte, jedes zusätzliche Elektroauto mache Deutschland unabhängiger von teuren Ölimporten und internationalen Konflikten.
3: Emden wird neuer Marinestützpunkt, das hat Verteidigungsminister Pistorius mitgeteilt. In dem Nordseehafen sollen in Zukunft unter anderem Fregatten und Minensucher stationiert werden. Auch Bremerhaven war im Gespräch. Spaniens Regierungschef Sanchez hat vorgezogene Neuwahlen für Ende nächsten Monats angekündigt. Aktuell gibt es in Spanien eine Minderheitsregierung. Viele Reformen wurden zuletzt blockiert. Unter anderem sind letzte Maßnahmen gegen Wohnungsnot gescheitert. Das hat in Spanien zu Massenprotesten geführt. Norwegen will Smart Glasses, also Brillen mit Kameras, an bestimmten Orten verbieten, zum Beispiel in Parks, Schulen, Einkaufszentren und Museen. Grund sind Datenschutzbedenken. Die Hauptstadt Oslo hat bereits ein Verbot der Brillen an Schulen beschlossen.
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6: Mit KI-Support. Wolkig ist es heute erstmal. Dazu gibt es am Morgen in der Mitte und im Süden Nebel. Später wird es vielerorts freundlich mit viel Sonne und es bleibt meist trocken. Die Höchstwerte liegen zwischen 17 und 24 Grad. An der Küste kann ab und zu etwas Regen dabei sein und in Alpennähe sind später auch mal Schauer oder ein Gewitter drin. Morgen nach Frühnebel oft sonnig, am Abend kommen Schauer auf bei bis zu 25 Grad.

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1: Im Studio Dirk Justus. Riesenehre für zwei deutsche Forscher. Peter Hegemann und Georg Nagel werden mit dem Medizin-Nobelpreis ausgezeichnet. Zusammen mit dem US-Forscher Carl Dieseroth. Anne Brauer.
2: Alles begann mit der Neugier von Peter Hegemann, schreibt die Jury. Kurzfassung, der Berliner hat zusammen mit dem Würzburger Georg Nagel ein ganz besonderes Protein auf einer Alge entdeckt, das Zellen lichtempfindlich macht. Ihr US-Kollege hat das dann quasi in einen Schalter umgewandelt, den man mit Licht an- und ausknipsen kann, so dass man ein Nervensignal auslöst. Das hilft, eins der größten Rätsel überhaupt zu lösen, nämlich wie unser Hirn funktioniert und soll es möglich machen, die verschiedensten Krankheiten zu heilen, von Parkinson bis zur Blindheit.
1: Das Förderprogramm für E-Autos hat die Erwartungen weit übertroffen, das hat Umweltminister Schneider der Bild-Zeitung gesagt. Mehr von Tim Britztrup.
3: Seit Mai kann man rückwirkend bis Anfang des Jahres bis zu 6.000 Euro Zuschuss beantragen. Bislang haben das schon über 100.000 Menschen gemacht. Insgesamt reichen die Mittel für etwa 800.000 Autos. Zu 90% wurden bisher E-Autos gefördert, die restlichen 10% waren Plug-in-Hybride. Schneider sagte, jedes zusätzliche Elektroauto mache Deutschland unabhängiger von teuren Ölimporten und internationalen Konflikten.
1: Emden wird neuer Marinestützpunkt, das hat Verteidigungsminister Pistorius mitgeteilt. In dem Nordseehafen sollen in Zukunft unter anderem Fregatten und Minensucher stationiert werden. Auch Bremerhaven war im Gespräch. Spaniens Regierungschef Sanchez hat vorgezogene Neuwahlen für Ende nächsten Monats angekündigt. Aktuell gibt es in Spanien eine Minderheitsregierung. Viele Reformen wurden zuletzt blockiert. Unter anderem sind letzte Maßnahmen gegen Wohnungsnot gescheitert. Das hat in Spanien zu Massenprotesten geführt. Norwegen will Smart Glasses, also Brillen mit Kameras, an bestimmten Orten verbieten, zum Beispiel in Parks, Schulen, Einkaufszentren und Museen. Grund sind Datenschutzbedenken. Die Hauptstadt Oslo hat bereits ein Verbot der Brillen an Schulen beschlossen.